0: Celine Dion und die Bee Gees, Immortality an diesem frühen Donnerstagmorgen. In unseren Betten wird es heiß hergehen in den kommenden Nächten, vielleicht teilweise sogar schon in dieser Nacht. Es kühlt sich nachts nämlich kaum ab. Da kommen wir dann ordentlich ins Schwitzen, auch wenn wir einfach nur schlafen wollen. Und viele stellen sich, so wie ich, die Frage, sollte ich vielleicht lieber nackt schlafen oder mit dem Schlafanzug? Die Sache klären wir mit Kollege Thomas Bremser, denn der hat sich für uns informiert. Thomas, einer Umfrage zufolge schlafen 15% der Erwachsenen in Deutschland gerne nackt. Was spricht denn in diesen tropischen Nächten dafür?
1: Zum einen riechen wir nicht so sehr nach Schweiß, denn der ist ja eigentlich geruchslos, aber in Verbindung mit Kleidung entsteht der Körpergeruch. Mhm. Und darauf können wir im Bett ja gerne verzichten. Und eine psychologische Sache noch, wer nackt schläft, fühlt sich sexy. Die Haut ist ja unser größtes Sinnesorgan. Nackt schlafen kann deshalb mit positiven sinnlichen Empfindungen verbunden sein, selbst ohne sexuellen Kontext. Und wenn wir uns wohl in unserer Haut fühlen nachts, dann schlafen wir auch besser.
0: Sag mal, gibt es auch irgendwelche Nachteile, wenn ich nackt schlafe?
1: Ja, ich habe ja schon gesagt, dass der Schweiß nicht müffelt, aber er geht natürlich nicht weg. Er geht dann in Laken und Bettwäsche. Deshalb sollten wir die doppelt so oft wechseln, also rund einmal in der Woche. Sonst müffelt das Bett. Und wer ohne Kleidung ins Bett geht, verkühlt sich leichter. In Hitzenächten stehen ja oft alle Fenster auf oder es läuft ein Ventilator oder eine Klimaanlage. Da muss ich schon aufpassen und mich am besten mit einem dünnen Laken zudecken. Wer Neurodermitis hat oder offene Wunden, sollte ebenfalls etwas anziehen nachts.
0: Sag mal, wenn ich jetzt nicht nackert schlafen möchte, was sollte ich denn dann am besten tragen, wenn es nachts heiß ist?
1: Auf jeden Fall was Luftiges, vor allem der Genitalbereich braucht Luft zum Atmen. Wer nachts enge Unterhosen trägt aus synthetischen Materialien, könnte eine Infektion bekommen durch Pilze. Hilfreich sind im Sommer Naturmaterialien wie Seide oder sehr feine Baumwollstoffe. Und den Pyjama kann ich dann vor dem Schlafengehen nochmal kurz ins Gefrierfach legen, dann ist er schön kühl.
0: Das ist eine gute Idee, das werde ich in der kommenden Nacht gleich mal ausprobieren. Thomas, danke dir für die Infos.

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1: Ich bin Moritz Einzel. Die krisengebeutelte Deutsche Bahn hat offenbar im ersten Halbjahr Gewinn gemacht. Zum ersten Mal seit 7 Jahren. Der bundeseigene Konzern hat laut Medienberichten für das Kerngeschäft im Zeitraum von Januar bis Juni ein Plus im dreistelligen Millionenbereich verbucht. 960 Millionen Fahrgäste bedeuteten demnach 17 Millionen mehr als im Vorjahr. Weiterhin halten die schweren Waldbrände im Süden und Westen Europas die Einsatzkräfte in Atem. In Frankreich brachen neue Brände aus, teilweise an Stellen, wo es schon mal gebrannt hat. An der Grenze zwischen Spanien und Portugal wütet ein neues schweres Feuer und auch in Griechenland brennt es. Auf der Urlaubsinsel Kreta mussten rund 6.000 Urlauber evakuiert werden. Das waren die Nachrichten um 5:30. Es ist klar oder nur leicht bewölkt. Bei uns in Bayern, die Temperaturen sinken auf 20 bis 14 Grad. Tagsüber scheint erstmal wieder die Sonne. Im Laufe des Nachmittags ziehen besonders in Franken örtlich kräftige Schauer und Gewitter heran. Die Höchstwerte erreichen 34 bis 40 Grad. Am Freitag bekommen wir Sonne, Wolken und vor allem zum Abend hin Gewitter mit Unwettergefahr. Am Wochenende bleibt es phasenweise gewittrig.
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2: Lieblingsplaylist geladen, Koffer verstaut und die Kinder auf der Rückbank fragen im Minutentakt, wann sind wir da? Das kennt ihr wahrscheinlich auch, oder? Wer mit dem Auto in den Urlaub startet, der braucht wirklich starke Nerven und vor allem gutes Wissen über die Verkehrsregeln im Auslandsurlaub. Und damit Knöllchen aus Italien oder Frankreich oder Kroatien die Urlaubskasse nicht vorab plündern, stellt euch meine Kollegin Angela Kress gleich die kuriosesten und vor allem teuersten Regeln vor. Davor starten wir weiter rein in diesen Donnerstagmorgen mit dem King of Pop, Michael Jackson, hier mit Dirty Diana. Ich bin Dominik Kollmann. Kurz nach 3:30 ist es.

0: Stay with me, Sam Smith in dieser Donnerstagnacht. Lieblingsplaylist läuft, Snacks sind eingepackt und dann die Frage, wann sind wir eigentlich da? Das kennen wir alle und zwar meistens sind das Fragen von der Rückbank, von unseren Kids. Wer mit dem Auto in den Urlaub fährt, der braucht neben viel Vorfreude oft auch wirklich gute Nerven im Gepäck. Und damit nicht Bußgelder die Vorfreude kleiner machen, hat sich meine Kollegin Angela Kress mal angeschaut, welche Regeln in so manchen Ländern gelten. Angela, klar, ich muss Tempolimits und so aus dem Zielland kennen, aber hast du denn noch andere kuriose Regeln gefunden?
1: Schon, ja. In Slowenien zum Beispiel muss beim Rückwärtsfahren immer der Warnblinker an sein. In Spanien ist es verboten, andere mit einem Privatfahrzeug abzuschleppen. In Griechenland gelten Halteverbotsschilder mit einer senkrechten Linie in der Mitte in ungeraden Monaten, die mit zwei in geraden. Italien ist richtig streng, wenn jemand mit 1,5 Promille oder mehr erwischt wird. Da kann sogar das eigene Fahrzeug zwangsversteigert werden.
0: Ja, Wahnsinn. Es kann nicht nur ärgerlich, sondern auch richtig teuer werden, oder?
1: Ja, in der Schweiz zum Beispiel, da gibt's bei schweren Verkehrsverstößen Geldbußen von umgerechnet über 10.000 Euro. In Griechenland kostet es bis zu 1.500 Euro, wenn im Auto Kinder unter 12 Jahren sind und gleichzeitig geraucht wird. Und in Österreich können gut 2.100 Euro fällig werden, wenn Einsatzfahrzeuge behindert werden.
0: Wahnsinn. Aber sag mal, das sind so viele Regeln, da kann man doch schon mal den Überblick verlieren, oder?
1: In der Regel weiß ich ja, wo ich hin will und durch welche Länder ich vielleicht da noch durchfahre. Da würde ich auf jeden Fall empfehlen, sich die Regeln vorher einmal durchzulesen, am besten auch mit ein paar Tagen Vorlauf. Es gibt da nämlich in manchen Ländern für bestimmte Fahrzeuge zum Beispiel die Regel, dass Ersatzglühbirnen für die Lichter im Auto sein müssen. Und die müsste ich ja dann im Zweifel auch noch besorgen, sowas zum Beispiel. Mhm. Beim ADAC gibt's auf jeden Fall viele Tipps und Regeln zusammengefasst.
0: Also mit dem Auto in den Urlaub, diese Regeln gelten in anderen Ländern. Danke dir, Angela, fürs Recherchieren.

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1: Ich bin Moritz Einzel. Der neue Bundesverkehrsminister Steffen Bilger ist zuversichtlich, den Zustand von Straßen, Brücken und Schienen mit den neuen Infrastrukturmilliarden verbessern zu können. Im ZDF hat der CDU-Politiker aber davor gewarnt, zu glauben, dass das jetzt sehr schnell und ohne Unannehmlichkeiten geht.
2: Ich kann keine Wunder versprechen, weil Infrastruktur schon auch Zeit braucht. Aber natürlich muss es jetzt auch mit den Möglichkeiten, die wir durch die Infrastrukturmilliarden haben, schnell und spürbar besser werden. Aber es wird seine Zeit brauchen. Gerade wenn wir jetzt viel in die Infrastruktur investieren, dann bedeutet das auch Baustellen. Das bedeutet Behinderung, das bedeutet im Bahnbereich dann auch leicht Verspätungen.
1: Bilger hatte gestern Patrick Schnieder als Verkehrsminister abgelöst. Schwere Waldbrände halten Südeuropa weiterhin in Atem. Jetzt brennt es auch noch in Griechenland. Auf der Urlaubsinsel Kreta sind Flammen außer Kontrolle geraten. Deswegen ist ein Ferienort evakuiert worden. Medienberichten zufolge sind rund 6.000 Menschen betroffen. Stürmischer Wind treibt die Feuerfront voran. Der Deutsche Städtetag hat Bund und Länder aufgefordert, Klimaanpassungsmaßnahmen der Kommunen deutlich stärker finanziell zu fördern als bislang. Dem Redaktionsnetzwerk Deutschland sagt der Hauptgeschäftsführer Schuchardt, Klimaanpassung sei kein nice to have, sondern existenziell für unsere Zukunft. Unterm Strich rede man da über Milliardensummen, das könnten die Städte nicht alleine stemmen. Jetzt plant auch BMW einen größeren Stellenabbau. Der Autobauer will bis Ende 2027 weltweit rund 8.000 Jobs streichen. Ein großer Teil davon dürfte nach Ansicht von Experten Stellen in Deutschland betreffen. Der Abbau soll vor allem über natürliche Fluktuation und ein freiwilliges Abfindungsprogramm laufen. Die Investorenpläne von FIFA-Präsident Infantino sind auf scharfen Gegenwind gestoßen. Die UEFA läuft Sturm dagegen, was Unterstützung findet beim Sportvorstand des FC Bayern München, Max Eberl.
3: Ich bin kein Freund von Boykott, ich bin immer eigentlich ein Freund von Dialog. Aber wenn es so weit kommt, dann wäre ich tatsächlich auch dafür, dass wir als Europa dann auch eine starke Stirn bieten und sagen, nee, da machen wir nicht mit, das ist nicht unser Sport, das ist nicht das, was wir wollen und dann eben auch dagegen vorgehen würden.
1: Infantino will Vermarktungsanteile an der Fußball-WM an Investoren verkaufen. Es ist jetzt kurz nach 3. Es ist klar oder nur leicht bewölkt. Bei uns in Bayern, die Temperaturen sinken auf 20 bis 14 Grad. Tagsüber scheint erstmal wieder die Sonne. Im Laufe des Nachmittags ziehen besonders in Franken örtlich kräftige Schauer und Gewitter heran. Die Höchstwerte erreichen 34 bis 40 Grad. Am Freitag bekommen wir Sonne, Wolken und vor allem zum Abend hin Gewitter mit Unwettergefahr. Am Wochenende bleibt es phasenweise gewittrig. Eine Meldung von der A7 Ulm Richtung Würzburg, die ist gesperrt zwischen Wörnitz und Rothenburg ob der Tauber wegen Bauarbeiten bis 6 Uhr früh. Es wird empfohlen, über die Umleitung U37 auszuweichen. Und A9 Nürnberg Richtung Berlin zwischen Pegnitz und Trockau, ein defekter Bus auf der Standspur.

Heute am Donnerstag ist der Tag der Freundschaft und deswegen drehen wir die Lautsprecher gleich richtig auf, denn manche Freundschaften halten erwiesenermaßen länger als so manche Liebesbeziehungen. Es ist also kein Wunder, dass es in der Popgeschichte voll von grandiosen Lobliedern auf die besten Kumpels ist. Und deswegen haben wir hier gleich mal die schönsten Freundschaftshymnen von Queen über Justin Bieber bis hin zu Kamerad für euch im Doppelpack. Davor aber erstmal rein in diesen Donnerstagmorgen mit den Dire Straits. Money for Nothing. Ich bin Dominik Kollmann. Kurz nach drei ist es. Guten Morgen zusammen. 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

Big Mountain, Baby, I Love You Away an diesem Donnerstagmorgen. Heute an diesem Donnerstag, am internationalen Tag der Freundschaft. Freunde sind ja diejenigen, die mit denen wir immer eine gute Zeit haben können, die aber auch da sind, wenn wir Hilfe brauchen. Und manche Freundschaften halten länger als so manche Liebesbeziehung. Da ist es klar, dass natürlich auch in der Musik es einige Hymnen auf die Freundschaft zu Hits geworden sind. Unter anderem die hier. Hören wir mal rein.

So, ich zähle mal zusammen. Das war einmal Randy Newman, das war Justin Bieber, das waren Queen, Kamrat und hier im Hintergrund noch Aura Dion. Also, da gibt's einige große Hits auf die Freundschaft und dieser darf hier natürlich auch nicht fehlen. Hier ist Justin Bieber an diesem Morgen mit Friend.

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1: Ich bin Moritz Einzel. Der neue Bundesverkehrsminister Steffen Bilger ist zuversichtlich, den Zustand von Straßen, Brücken und Schienen mit den neuen Infrastrukturmilliarden verbessern zu können. Im ZDF hat der CDU-Politiker aber davor gewarnt, zu glauben, dass das jetzt sehr schnell und ohne Unannehmlichkeiten geht.
2: Ich kann keine Wunder versprechen, weil Infrastruktur schon auch Zeit braucht. Aber natürlich muss es jetzt auch mit den Möglichkeiten, die wir durch die Infrastrukturmilliarden haben, schnell und spürbar besser werden. Aber es wird seine Zeit brauchen. Gerade wenn wir jetzt viel in die Infrastruktur investieren, dann bedeutet das auch Baustellen. Das bedeutet Behinderung, das bedeutet im Bahnbereich dann auch leicht Verspätung.
1: Bilger hatte gestern Patrick Schnieder als Verkehrsminister abgelöst. Schwere Waldbrände halten Südeuropa weiterhin in Atem. Jetzt brennt es auch noch in Griechenland. Auf der Urlaubsinsel Kreta sind Flammen außer Kontrolle geraten. Deswegen ist ein Ferienort evakuiert worden. Medienberichten zufolge sind rund 6.000 Menschen betroffen. Stürmischer Wind treibt die Feuerfront voran. Das waren die Nachrichten um halb. Es ist klar oder nur leicht bewölkt. Bei uns in Bayern, die Temperaturen sinken auf 20 bis 14 Grad. Tagsüber scheint erstmal wieder die Sonne. Im Laufe des Nachmittags ziehen besonders in Franken örtlich kräftige Schauer und Gewitter heran. Die Höchstwerte erreichen 34 bis 40 Grad. Am Freitag bekommen wir Sonne, Wolken und vor allem zum Abend hin Gewitter mit Unwettergefahr. Am Wochenende bleibt es phasenweise gewittrig.
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3: Kokoswasser, isotonische Sportdrinks oder doch die ganz normale Apfelschorle. Bei dieser Sommerhitze da draußen schwirren ja im Internet ganz viele Tipps herum, wie man den Mineralstoffhaushalt am besten ausgleicht. Mein Kollege Simon Müller bringt gleich mal Licht ins Dunkel und verrät uns, mit welchen Getränken und vor allem Lebensmitteln wir unseren Körper bei extremer Hitze wirklich am besten unterstützen können. Ich unterstütze euch jetzt erstmal mit der besten Musik, um in diesen Donnerstag reinzustarten. Paula Abdul ist mit dabei. Straight Up, kurz nach halb vier. Hier ist Dominik Hollmann. Schönen guten Morgen zusammen.

0: Mickey Chance und Jack Johnson, Don't Let Me Down an diesem Donnerstagmorgen. 72 Stunden am Stück Musik machen und das nur mit Posaunen, mit Trompeten und mit Tuben. Dieser offizielle Weltrekordversuch, der startet heute in der Nürnberger Jakobskirche. Thomas Engelbrecht vom Verband Evangelischer Posaunenchöre in Bayern hatte die Idee dazu und verfolgt dabei auch ein ganz klares Ziel.
1: Die Posaunenchöre haben jetzt nicht den größten Stellenwert in der Öffentlichkeit und mir war wichtig, einfach mal einen Leuchtturm zu starten und zu sagen, hey, da gibt's Posaunenchöre und da brauchen wir irgendwas, was medienwirksam ist, was man gut verkaufen kann und da kam die Idee Weltrekord.
0: Ich würde sagen, Aufmerksamkeit gibt's dafür garantiert, weil aber niemand 72 Stunden durchgehend spielen kann, reisen jetzt rund 2000 Musiker aus ganz Bayern an. Für den offiziellen Rekord braucht es dabei einen exakten Ablaufplan.
1: Da sitzen drei Gruppen nebeneinander und es spielt immer eine Gruppe. Das heißt, Gruppe 1 spielt ein Stück, dann winken die ab, dann haben die maximal 10 Sekunden Zeit. Dann muss die Gruppe 2 spielen, wieder 10 Sekunden Pause, dann die Gruppe 3 und so weiter. Das machen die 90 Minuten. Durchspielen könnte man nicht und nach 90 Minuten tauschen wir dann die Gruppen aus.
0: Das ist doch der Wahnsinn, oder? Maximal 10 Sekunden Pause beim Wechsel, da ist wirklich höchste Konzentration gefragt. Der Marathon, der startet heute am Donnerstag um 9 Uhr vormittags. Die Jakobskirche bleibt dann Tag und Nacht geöffnet. Zuhörer sind also jederzeit willkommen.

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1: Ich bin Moritz Einzel. Die krisengebeutelte Deutsche Bahn hat offenbar im ersten Halbjahr Gewinn gemacht. Zum ersten Mal seit 7 Jahren. Der bundeseigene Konzern hat laut Medienberichten für das Kerngeschäft im Zeitraum von Januar bis Juni ein Plus im dreistelligen Millionenbereich verbucht. 960 Millionen Fahrgäste bedeuteten demnach 17 Millionen mehr als im Vorjahr. Der neue Bundesverkehrsminister Steffen Bilger ist derweil optimistisch, dass er den Zustand von Straßen, Brücken und Schienen mit den neuen Infrastrukturmilliarden verbessern kann. Im ZDF sagte der CDU-Politiker:
2: Wir brauchen pragmatischen, realistischen Blick auf die Verkehrspolitik. Und jetzt gibt es eben einen großen Unterschied, nämlich dass wir so viel Infrastrukturmittel zur Verfügung haben, 170 Milliarden Euro für diese 4 Jahre Legislaturperiode. Die gilt es umzusetzen. Das ist schon eine große Veränderung, weil jetzt wirklich auch das Geld zur Verfügung steht für den Ausbau unserer Infrastruktur.
1: Er könne aber keine Wunder vollbringen, sagte Bilger. Er hatte gestern das Verkehrsministeramt von Patrick Schnieder übernommen. Weiterhin halten die schweren Waldbrände im Süden und Westen Europas die Einsatzkräfte in Atem. In Frankreich brachen neue Brände aus, teilweise an Stellen, wo es schon mal gebrannt hat. An der Grenze zwischen Spanien und Portugal wütet ein neues schweres Feuer und auch in Griechenland brennt es. Auf der Urlaubsinsel Kreta mussten rund 6.000 Urlauber evakuiert werden. Tagelang fuhren Ende Juni in Nürnberg keine Straßenbahnen. Die Hitze hatte die Fugenmasse zwischen Schienen und Asphalt aufgeweicht. Jetzt, wo es wieder so heiß wird, sind die Verkehrsbetriebe besser vorbereitet. Das Straßenbahnnetz soll verschärft kontrolliert werden. Gleise sollen mit Wasser besprüht werden. Der irische Musiker und Oscar-Preisträger Glenn Hansard ist bei einem Motorradunfall ums Leben gekommen. Nach Polizeiangaben starb der 56-Jährige noch am Unfallort. Hansard wurde als Sänger der Band The Frames bekannt und erhielt 2008 für den Song Falling Slowly aus dem Film Once einen Oscar. Es ist jetzt kurz nach 4. Tagsüber scheint erstmal wieder die Sonne. Im Laufe des Nachmittags ziehen besonders in Franken örtlich kräftige Schauer und Gewitter heran. Die Höchstwerte erreichen 34 bis 40 Grad. Am Freitag bekommen wir Sonne, Wolken und vor allem zum Abend hin Gewitter mit Unwettergefahr. Am Wochenende bleibt es phasenweise gewittrig. Eine Meldung von der A3 Nürnberg Richtung Passau zwischen dem Rastplatz Gronawitt und Metten. Ein unbeleuchtetes Fahrzeug auf der Fahrbahn. A9 Nürnberg Richtung Berlin zwischen Pegnitz und Trockau wird ein defekter Bus geborgen. Und B303 Kronach Bad Berneck zwischen der Ausfahrt A9 Bad Berneck Himmelkron und Bad Berneck im Fichtelgebirge ein toter Fuchs auf der Fahrbahn.
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5: Kokoswasser, isotonische Sportdrinks oder eine normale Apfelschorle. Bei dieser Sommerhitze da draußen schwirren natürlich im Internet auch ganz viele Tipps herum, wie man quasi den Mineralstoffhaushalt am besten ausgleicht. Mein Kollege Simon Müller bringt gleich mal Licht ins Dunkel und verrät uns, mit welchen Getränken und Lebensmitteln wir den Körper am besten unterstützen können. Ich unterstütze euch erstmal mit der besten Musik und den Pet Shop Boys. Suburbia. Schönen guten Morgen, kurz nach 4. Ich bin Dominik Kollmann. Servus.

0: The Pretenders, I'll Stand By You an diesem Donnerstagmorgen. Isotonische Getränke, Kokoswasser oder die Saftschorle, was sollte ich bei dieser Hitze eigentlich am besten trinken? Da geistern ja ganz viele Tipps herum, vor allem im Internet. Was davon stimmt und was ich tatsächlich am besten trinken und essen sollte, das weiß mein Kollege Simon Müller. Simon, was sollte ich trinken, wenn es draußen heiß ist?
1: Also zunächst einfach mal ganz, ganz viel. Denn normalerweise sollte man ja so 1,5 bis 2 Liter am Tag trinken. An heißen Tagen kann sich der Bedarf verdrei- bis vervierfachen. Boah. Wichtig ist deshalb nicht erst zu trinken, wenn man schon Durst hat, sondern am besten schon vorher, denn dann hat der Körper bereits begonnen, Flüssigkeit zu verlieren. Mhm. Wenn wir zusätzlich noch Sport machen, verlieren wir nochmal bis zu 1,5 Liter pro Stunde durch Schwitzen. Das Wichtigste ist also ganz einfach zusammengefasst, viel trinken, am besten deutlich mehr als 2 Liter und am besten einfach Wasser.
0: Mhm. Man hört ja immer, man muss auch ganz viel Elektrolyte, also so wichtige Mineralstoffe zu sich nehmen. Stimmt es denn überhaupt? Sollten wir alle am besten so isotonische Sportgetränke trinken?
1: Also an sich stimmt es schon, dass wir über unseren Schweiß Elektrolyte verlieren, aber unser Schweiß besteht halt nur zu maximal 2% aus Elektrolyten. Der Rest ist einfach Wasser. Und deswegen ist es auch erstmal viel wichtiger, das verlorene Wasser wieder reinzuholen. Denn bei einer ausgewogenen Ernährung nehmen wir sowieso schon genug Salze und Mineralstoffe, also Elektrolyte, auf. Mhm. Und erst wer bei Hitze Sport treibt oder wirklich sehr, sehr stark schwitzt, sollte gezielt dagegen steuern. Etwa mit isotonischen Sportgetränken oder einfach mit einem hausgemachten Elektrolyte-Drink. Dafür 1 Liter Wasser mit einer Prise Salz, etwas Zucker und einem Schuss Fruchtsaft vermengen.
0: Jetzt hast du ja gerade schon so eine ausgewogene Ernährung angesprochen. Was esse ich denn am besten bei der Hitze?
1: Ja, am besten leichte, wasserreiche Lebensmittel, also Gurken, Melonen, Tomaten oder ein frischer, knackiger Salat. Denn die liefern nicht nur Flüssigkeit, sondern auch wichtige Nährstoffe. Und ganz wichtig, sie belasten den Körper nicht zusätzlich. Denn schwere, fettige Mahlzeiten kosten zusätzliche Energie für die Verdauung. Deswegen lieber auch auf kleinere, häufigere Mahlzeiten setzen, statt ein großes, schweres Essen am Abend. Und noch ein Tipp, Joghurtgetränke wie Ayran sind perfekt gerade. Denn die erfrischen nicht nur, sondern die liefern gleichzeitig auch Flüssigkeit und Mineralstoffe.
0: Das sind sie also, die perfekten Getränke jetzt zur Hitzewelle in Bayern. Simon Müller hat uns informiert. Danke dir für die Infos.

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1: Ich bin Moritz Einzel. Die krisengebeutelte Deutsche Bahn hat offenbar im ersten Halbjahr Gewinn gemacht. Zum ersten Mal seit 7 Jahren. Der bundeseigene Konzern hat laut Medienberichten für das Kerngeschäft im Zeitraum von Januar bis Juni ein Plus im dreistelligen Millionenbereich verbucht. 960 Millionen Fahrgäste bedeuteten demnach 17 Millionen mehr als im Vorjahr. Der neue Bundesverkehrsminister Steffen Bilger ist derweil optimistisch, dass er den Zustand von Straßen, Brücken und Schienen mit den neuen Infrastrukturmilliarden verbessern kann. Im ZDF sagte der CDU-Politiker:
2: Wir brauchen einen pragmatischen, realistischen Blick auf die Verkehrspolitik. Und jetzt gibt es eben einen großen Unterschied, nämlich dass wir so viel Infrastrukturmittel zur Verfügung haben, 170 Milliarden Euro für diese 4 Jahre Legislaturperiode. Die gilt es umzusetzen. Das ist schon eine große Veränderung, weil jetzt wirklich auch das Geld zur Verfügung steht für den Ausbau unserer Infrastruktur.
1: Er könne aber keine Wunder vollbringen, sagte Bilger. Er hatte gestern das Verkehrsministeramt von Patrick Schnieder übernommen. Das waren die Nachrichten um 9:30. Tagsüber scheint erstmal wieder die Sonne. Im Laufe des Nachmittags ziehen besonders in Franken örtlich kräftige Schauer und Gewitter heran. Die Höchstwerte erreichen 34 bis 40 Grad. Am Freitag bekommen wir Sonne, Wolken und vor allem zum Abend hin Gewitter mit Unwettergefahr. Am Wochenende bleibt es phasenweise gewittrig.
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3: Richtiger Gospelchor, das allerletzte Mal, die Stimmen aller 5 Jungs und dann obendrauf noch ein Abschied für die Ewigkeit. Heute an diesem Donnerstag vor genau 31 Jahren stürmten Take That mit einer ganz besonderen Single die britische Chartspitze und deswegen blicken wir hier gleich mal auf eine sehr turbulente Zeit nach dem Ausstieg von Robbie Williams zurück und spielen den Hit natürlich auch gleich, um den es geht. Davor bringe ich euch rein in diesen frühen Donnerstagmorgen zusammen mit dem Electric Light Orchestra All Over the World. Kommt gut raus, kurz nach 4:30. Ich bin Dominik Hollmann.

Schönen guten Morgen mit Stevie Wonder und dem Part-Time-Lover. Take That haben gerade eine neue Single veröffentlicht. Vielleicht habt ihr es mitbekommen, die natürlich im Juli erscheinen musste, denn sie heißt Sweet Julie.

Eine neue Take That Single jetzt im Juli 2026. Damit war vor gut 30 Jahren nicht so wirklich zu rechnen, muss man sagen. Damals war Robbie Williams nämlich gerade aus der Band geflogen und kurz darauf haben Take That ihre Trennung verkündet. Unmittelbar nach Robbies Rauswurf haben Take That aber noch eine einzige Single aus dem aktuellen Album veröffentlicht, also mit Robbie zusammen. Und dieser Song ist in England heute an diesem Donnerstag vor 31 Jahren natürlich umgehend an der Spitze der englischen Charts gelandet. Hier sind sie mit Never Forget.

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1: Ich bin Moritz Einzel. Guten Morgen. Der neue Bundesverkehrsminister Steffen Bilger ist zuversichtlich, den Zustand von Straßen, Brücken und Schienen mit den neuen Infrastrukturmilliarden verbessern zu können. Im ZDF hat der CDU-Politiker aber davor gewarnt, zu glauben, dass das jetzt sehr schnell und ohne Unannehmlichkeiten geht.
2: Ich kann keine Wunder versprechen, weil Infrastruktur schon auch Zeit braucht. Aber natürlich muss es jetzt auch mit den Möglichkeiten, die wir durch die Infrastrukturmilliarden haben, schnell und spürbar besser werden. Aber es wird seine Zeit brauchen. Gerade wenn wir jetzt viel in die Infrastruktur investieren, dann bedeutet das auch Baustellen. Das bedeutet Behinderung, das bedeutet im Bahnbereich dann auch leicht Verspätungen.
1: Bilger hatte gestern Patrick Schnieder als Verkehrsminister abgelöst. Unterdessen hat die krisengebeutelte Bahn Medienberichten zufolge im ersten Halbjahr schwarze Zahlen geschrieben, zum ersten Mal seit 7 Jahren. Der bundeseigene Konzern habe mit seinem Kerngeschäft von Januar bis Juni ein Plus im dreistelligen Millionenbereich gemacht. Als Hauptgrund wird die Entwicklung bei den Kraftstoffpreisen genannt, da sind viele vom Auto auf die Bahn umgestiegen. In mehreren Regionen Frankreichs sind erneut Waldbrände ausgebrochen. Auch in Spanien lodert ein neues schweres Feuer in einem Nationalpark an der Grenze zu Portugal. In Griechenland wütet ein Waldbrand auf Kreta. Dort kamen 2 Feuerwehrleute bei Löscharbeiten ums Leben. Der Deutsche Städtetag hat Bund und Länder aufgefordert, Klimaanpassungsmaßnahmen der Kommunen deutlich stärker finanziell zu fördern als bislang. Dem Redaktionsnetzwerk Deutschland sagt der Hauptgeschäftsführer Schuchardt, Klimaanpassung sei kein nice to have, sondern existenziell für unsere Zukunft. Unterm Strich rede man da über Milliardensummen, das könnten die Städte nicht alleine stemmen. Die Investorenpläne von FIFA-Präsident Infantino sind auf scharfen Gegenwind gestoßen. Die UEFA und der DFB laufen Sturm dagegen. Was Unterstützung findet beim Sportvorstand des FC Bayern München, Max Eberl. Der hat gestern sehr deutliche Worte gefunden.
3: Ich weiß nicht, wer um Herrn Infantino herum ist. Sind ja ein paar Menschen, gute Buddies. Aber es fühlt sich echt beschissen an.
1: Infantino will Vermarktungsanteile an der Fußball-WM an Investoren verkaufen. Es ist jetzt 5:15. Tagsüber scheint erstmal wieder die Sonne. Im Laufe des Nachmittags ziehen besonders in Franken örtlich kräftige Schauer und Gewitter heran. Die Höchstwerte erreichen 34 bis 40 Grad. Am Freitag bekommen wir Sonne, Wolken und vor allem zum Abend hin Gewitter mit Unwettergefahr. Am Wochenende bleibt es phasenweise gewittrig. Eine Meldung von der A3 Passau Richtung Nürnberg zwischen Regensburg-Universität und dem Kreuz Regensburg-Reifenteile auf der Fahrbahn. A9 Nürnberg Richtung Berlin zwischen Pegnitz und Trockau ein defekter Bus, da laufen Bergungsarbeiten. Und B303 Kronach-Bad Berneck zwischen der Ausfahrt Bad Berneck-Himmelkron und Bad Berneck im Fichtelgebirge ein toter Fuchs auf der Fahrbahn.
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5: Wer der flirrenden Hitze draußen für 2 Stunden entfliehen möchte, der findet natürlich im eisgekühlten Kinosaal die perfekte Zuflucht, kann man sagen. Erst recht, wenn dort ein wirklich spektakuläres Marvel-Abenteuer wartet. Mit Spider-Man Brand New Day bringt nämlich der kultige Netzwandler das Kino zum Beben. Und mein Kollege Sebastian Will verrät uns gleich mal, ob sich die Popcorn-Dosis lohnt. Denn der durfte den Film für uns schon mal anschauen. Dominik Hollmann hier wünscht einen schönen guten Morgen. Kurz nach 5 mit den Pointers ist das I'm so excited.

0: Schönen guten Morgen mit Maggie Reilly und Every Time We Touch. Diese Woche ist ja wieder Superheldenzeit in den Kinos. Vielleicht habt ihr das schon mitbekommen. Mit Spider-Man Brand New Day kommt jetzt der nächste Marvel-Blockbuster auf die große Kinoleinwand. Und mein Kollege Sebastian Will durfte schon mal reinschauen und weiß, worum es geht.
1: Als Spider-Man im letzten Film die Welt gerettet hat, musste er dafür einen hohen Preis bezahlen. Er ist aus dem Gedächtnis der Menschheit verschwunden. Niemand erinnert sich mehr an ihn, nicht mal seine engsten Freunde.
2: Ihr wisst nicht mehr, wer ich bin, aber wir kannten uns mal. Etwas Schlimmes sollte passieren. Und der einzige Weg, es zu verhindern, war, dass mich alle vergessen.
1: Also lebt Peter ganz allein in New York, schwingt sich als Spider-Man durch die Straßenschluchten und versucht weiterhin, seine Stadt zu beschützen. Als einsamer Wolf. Und genau daraus zieht Brand New Day seine Spannung. Dabei trifft Spider-Man auch auf alte und neue Feinde, bis sich plötzlich etwas an ihm selbst verändert. Seine Superheldenkräfte spielen völlig verrückt.
3: Spinnen besitzen drei Lebenszyklen. Zwischen den Zyklen kann es die Spinne anfällig für Gefahren machen.
1: Wird am Ende vielleicht sogar Spider-Man selbst eine Bedrohung?
3: Wenn DNA mutiert, dann wäre das enorm gefährlich.
1: Spider-Man Brand New Day steckt voller spannender Ideen. Viel Action, aber auch Humor. Und es gibt viele tiefe Einblicke in die Seele von Peter Parker. Also eine wirklich gelungene Kombination.
0: Also, wer der flirrenden Hitze draußen für ein paar Stunden entfliehen will, der findet im eisgekühlten Kinosaal die perfekte Zuflucht. Danke dir, Sebastian, für die Infos. Schönen guten Morgen an euch jetzt erstmal mit Michael Bublé und It's a Beautiful Day.

0: Ich bin Moritz Einzel. Guten Morgen. Der neue Bundesverkehrsminister Steffen Bilger ist zuversichtlich, den Zustand von Straßen, Brücken und Schienen mit den neuen Infrastrukturmilliarden verbessern zu können. Im ZDF hat der CDU-Politiker aber davor gewarnt, zu glauben, dass das jetzt sehr schnell und ohne Unannehmlichkeiten geht.
1: Ich kann keine Wunder versprechen, weil Infrastruktur schon auch Zeit braucht. Aber natürlich muss es jetzt auch mit den Möglichkeiten haben, die wir durch die Infrastrukturmilliarden haben, schnell und spürbar besser werden. Aber es wird seine Zeit brauchen. Gerade wenn wir jetzt viel in die Infrastruktur investieren, dann bedeutet das auch Baustellen. Das bedeutet Behinderung, das bedeutet im Bahnbereich dann auch leicht Verspätungen.
0: Bilger hatte gestern Patrick Schnieder als Verkehrsminister abgelöst. Unterdessen hat die krisengebeutelte Bahn Medienberichten zufolge im ersten Halbjahr schwarze Zahlen geschrieben, zum ersten Mal seit 7 Jahren. Der bundeseigene Konzern habe mit seinem Kerngeschäft von Januar bis Juni einen Plus im dreistelligen Millionenbereich gemacht. Als Hauptgrund wird die Entwicklung bei den Kraftstoffpreisen genannt. Da sind viele vom Auto auf die Bahn umgestiegen. Das waren die Nachrichten um 5:30. Tagsüber scheint erstmal wieder die Sonne. Im Laufe des Nachmittags ziehen besonders in Franken örtlich kräftige Schauer und Gewitter heran. Die Höchstwerte erreichen 34 bis 40 Grad. Am Freitag bekommen wir Sonne, Wolken und vor allem zum Abend hin Gewitter mit Unwettergefahr. Am Wochenende bleibt es phasenweise gewittrig.
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3: Morgen am Freitag ist es soweit. Da gibt's Zeugnisse hier bei uns in Bayern und die Sommerferien starten endlich. Und während sich die meisten riesig freuen, haben manche Schülerinnen und Schüler echte Magenkrämpfe vor dem morgigen Tag. Doch Sonderpädagogin Renata Schemmen beruhigt gleich hier bei uns. Selbst wenn es mit dem Versetzen nicht geklappt hat, ist es kein Weltuntergang, sagt sie. Warum sogar Thomas Mann und Edmund Stoiber mal sitzen geblieben sind, das hört ihr gleich bei mir. Jetzt erstmal einen schönen guten Morgen, kommt gut raus. Dominik Hollmann für euch im Studio, zusammen mit dem Rhythmix When Tomorrow Comes. Kurz nach 6:30 ist es.

0: Schönen guten Morgen mit Arthur Baker und Al Green. The message is love. So, endlich der letzte Schultag vor den Ferien. Morgen am Freitag, viele Schülerinnen und Schüler haben ja schon ewig drauf hingefiebert. Manche haben aber auch richtig Schiss davor. Morgen gibt es nämlich auch Zeugnisse in Bayern und im schlimmsten Fall bedeutet das sitzen bleiben. Und dann können Eltern ganz viel auffangen. Renate Schimmern ist Sonderpädagogin bei den Johannitern und sie sagt, selbst dann gelassen bleiben und für das Kind da sein.
1: Was fürs Kind meistens das Schwerste ist, dass es seine Freunde verliert. Das würde ich thematisieren. Wie ist es für dich auch, wenn du einfach wieder in eine neue Klasse kommst mit neuen Kindern, mit neuen Lehrern? Alles andere ist nicht schlimm. Es ist eine Chance oft sogar für die Kinder, dass sie nochmal den Stoff in Ruhe nochmal durchlernen können und wieder anschließen können. Für viele ist es die Rettung.
0: Ja, und auch wenn es insgesamt in der Schule dieses Jahr nicht so rund lief, trotzdem erstmal die Ferien genießen und am besten ganz viel lesen.
1: Kinder jetzt mit Sprachschwierigkeiten und Leseschwierigkeiten, da würde ich ganz arg empfehlen, lesen, lesen, lesen. Da kann man aber Krimis nehmen, da kann man Pferdebücher nehmen, da kann man was auch immer nehmen. Aber ansonsten erstmal Ferien machen, ein, zwei Wochen vor wieder anfangen, halbe Stunde, Stunde am Tag, um wieder reinzukommen.
0: Und übrigens selbst Schriftsteller, ja, habe ich gelesen, wie Thomas Mann und unser ehemaliger Ministerpräsident Edmund Stoiber sind in der Schule sitzen geblieben.

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1: Ich bin Joshua Heise. Guten Morgen. Die Deutsche Bahn legt heute ihre Halbjahresbilanz vor. Medienberichten zufolge hat der staatseigene Konzern in seinem Kernbereich schwarze Zahlen geschrieben. Zum ersten Mal seit 7 Jahren. Mehr von Moritz Einzel.
2: Mit ihrem Kerngeschäft hat die Bahn laut Bild und Spiegel von Januar bis Juni ein Plus im dreistelligen Millionenbereich erzielt. Rund 960 Millionen Fahrgäste waren demnach 17 Millionen mehr als im Vorjahr und damit ein neuer Rekord. Als Hauptgrund wird die Entwicklung bei den Kraftstoffpreisen genannt. Da sind viele vom Auto auf die Bahn umgestiegen, vor allem Pendler im Nahverkehr.
1: In mehreren Regionen Frankreich sind erneut Waldbrände ausgebrochen. Betroffen ist unter anderem das Departement Var. Dort mussten bis zu 700 Menschen evakuiert werden. Auch in Spanien ist ein neues schweres Feuer ausgebrochen, in einem Nationalpark an der Grenze zu Portugal. In Griechenland wütet ein Waldbrand auf Kreta. Dort kamen 2 Feuerwehrleute bei Löscharbeiten ums Leben. Angesichts der neuen Hitzewelle hat der Deutsche Städtetag Bund und Länder aufgefordert, Klimaanpassungsmaßnahmen der Kommunen stärker finanziell zu unterstützen. Hauptgeschäftsführer Schuchardt sagte dem Redaktionsnetzwerk Deutschland, es müssten bundesweit Milliardensummen investiert werden. Die Städte könnten das nicht alleine stemmen. Das anhaltende Niedrigwasser schränkt den Schiffsverkehr auf dem Chiemsee ein. Wie die Chiemsee-Schifffahrt mitgeteilt hat, können die Anlegestellen Seebruck und Überseefeldwies ab Montag vorerst nicht mehr angefahren werden. Die nächstgelegenen Anlegestellen befinden sich in Gstaad und Kieming. Die UEFA will sich gegen Pläne von FIFA-Chef Infantino wehren, Vermarktungsanteile an Weltmeisterschaften an Investoren zu verkaufen. Auch FC Bayern Sportvorstand Max Eberl hat sich dagegen ausgesprochen. Er sagte, der Fußball sei ein Spiel und die FIFA dafür da, dieses Spiel in Formen und Regeln zu bringen und Weltmeisterschaften auszurichten, nicht nur um Profit zu machen.
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3: Ich bin Birt Montasseri. Es ist eine der bekanntesten Veranstaltungen in der Region, das Badentreffen in Nürnberg mit Musik aus aller Welt, tausenden Besuchern und Festivalstimmung mitten in der Altstadt. Am heutigen 30. Juli startet das Nürnberger Badentreffen in seine 50. Ausgabe. 4 Tage lang, einen Tag länger als sonst, gibt es kostenlose Konzerte auf 8 Bühnen, so die Stadt. Zum Jubiläum erinnert die Veranstaltung übrigens auch an seinen Ursprungs-Urbaden, den Dichter und Meistersänger Hans Sachs.
4: Dankeschön, Birte. Mehr Nachrichten bei uns. Franken um 5:30, Radio 8 Regional nicht verpassen. Nächste Ausgabe 6:30. Christian König, der Radio 8 Wetterkönig. Ja. Sauna bei uns in der Region. Heute wird's richtig heiß, oder?
5: Da ist was dran, ja. Es wird der heißeste Tag der Woche mit viel Sonne und bis zu 36 Grad. Nachmittags außerdem mit teils bühig starkem Wind und der ist obendrein auch noch ziemlich heiß. In der Nacht ist es wolkiger, aber lange lau. Es kühlt kaum unter 17 Grad ab. Und auch morgen haben wir mit Sonne und Wind zu tun, bei rund 34 Grad. Aber da kann es gut sein, dass am Abend dann vereinzelte Gewitter durchziehen.
4: Ja, hat kaum abgekühlt irgendwie. Also gefühlt zumindest mal. Wir haben derzeit 19 Grad hier bei uns in Ansbach-Schalkhausen. 18 Grad sind es beim Timi-Radio 8 Wettermelder in Neuendettelsau.
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4: Hallo, lieber Autofahrer. Schönen guten Morgen. Blitzer melden bei Radio 8 0981 63 00. Der Radio 8 Hörerservice mit der Moni und WhatsApp hier bei mir. Derzeit einmal nichts. Ich wünsche eine gute und sichere Fahrt.
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4: Ja. Willkommen. Donnerstag, 30. Juli. Der heißeste Tag der Woche. Er geht jetzt los.
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4: Ja, Christian König, der Radio 8 Wetterkönig, hat es angekündigt. Der heißeste Tag der Woche startet. Na gut. Da stapfen wir gemeinsam rein in diesen Tag. Hier ist Radio 8. Guten Morgen. Okay.

0: 11 Minuten nach 6, es ist Donnerstag, so ganz kurz vor dem Wochenende. Ja, und am Wochenende wird groß gefeiert. See in Flammen am Samstag am Altmühlsee. Riesenfeuerwerk, tolles Hause, Riesenparty. Es ist jede Menge vorbereitet für das große Fest am Altmühlsee. Der Grund, ja, es wird jedes Jahr natürlich See in Flammen gefeiert, aber dieses Jahr ganz besonders, denn 40 Jahre fränkisches Seenland, das Jubiläum.
1: Radio 8 gratuliert, das Jubiläum. 40 Jahre fränkisches Seenland.
0: Ja, 40 Jahre ist es dann her, am 1. August, dass damals der Franz Josef Strauß das fränkische Seeland

0: weiter. Zumindest mal Teile, ne? Also Altmühlsee, Igelsbachsee und der kleine Brombachsee. Der Rest kam dann im Jahr 2000. Natürlich soll es eine große Feier geben, klar. See in Flammen am kommenden Samstagabend am Altmühlsee. Die große Party, sie steigt. Mitfeiern wird vielleicht auch der Hans-Dieter Niederprüm, ne? Der Chef vom Tourismusverband Fränkisches Seenland. Ja, und dann während Corona, ne? Konnten wir alle nicht groß ins Ausland. Wir haben ganz viele Urlaub verbracht hier bei uns im Fränkischen Seenland. Sind diese Touristen geblieben? Kommen die immer wieder?
1: Man hat uns damals kennengelernt und jetzt kommen die Leute wieder. Es sind Stammgäste geworden, die uns damals entdeckt haben. Ich selber stehe ja auch auf den Messen teilweise am Stand und kriege das Feedback, zum Beispiel in Hannover. Dann kommen die Leute und sagen, wir waren während Corona bei euch eine Nacht gewesen und jetzt sind wir regelmäßig da. Und das ist natürlich das schönste Kompliment, was man kriegen kann.
0: Genau so ist es. Also, feiern 40 Jahre Fränkische Seenland. Oh, wird richtig toll, die große Party. Am kommenden Samstag, Michael Fischer wird mit dabei sein mit seiner großen Schlager-Pop-Party. Jede Menge natürlich vorbereitet in Sachen Getränke und Essen und dann das große Feuerwerk, beleuchtete Boote und vieles mehr. See in Flammen, das wird gefeiert am kommenden Samstag. Und Achtung, aufgepasst, Sonderparkplätze sind auch eingerichtet worden, also auch da ist genug Platz. Die sind kostenpflichtig, aber die paar Euro, dann hat man direkt einen Parkplatz vor der Feier. Und ganz wichtig, die Organisatoren, die bitten darum, wer irgendwie aufs Auto verzichten kann, bitte verzichten, mit dem Fahrrad anreisen, zu Fuß, wie auch immer, aber möglichst auf das Auto verzichten. Na dann, viel Spaß am Samstag bei See in Flammen.

0: 26, Radio 8 hier. Ja, die Situation in Frankreich nach wie vor sehr angespannt. Weitere Waldbrände sind da ausgebrochen. Waldbrände jetzt auch in Griechenland. Dort ist sogar ein Feuerwehrmann ums Leben gekommen. Hier sind die Wetteraussichten für die Region. Wird richtig heiß heute.
1: Sonnig und sehr heiß wird's mit bis zu 36 Grad und nachmittags obendrein noch sehr windig. Nach Lauernacht ist es auch morgen ähnlich bei 34 Grad, am Abend vielleicht gewitterig.
0: Ja, keine Blitzer, keine Staus derzeit. Freie Fahrt rein in diesen neuen Tag. Gute Fahrt.
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0: Ja, wird ein richtig heißer Tag. Temperaturen, ja, wie in den Tropen. Da gibt's heute Morgen bei mir keinen Kaffee. Zur Feier des Tages, zur Feier der Hitze gönne ich mir heute einen Sonnenmilchshake. Auch mal was Feines. Bei uns gleich die Nachrichten. Frank um halb, Radio 8 Regional. Birte Montasseri kommt zuvor. Wow, the Boss Hoss haben wir dabei bei Ansbach Open.
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0: Und Achtung, gleich mal der erste Blitzer für den heutigen Tag. Wickles Kreuz, so im Bereich der Tanke Richtung Heilsbronn wird geblitzt. Danke an den Robert, obwohl, der schreibt es sogar noch beidseitig. Also bitte Vorsicht in Wickles Kreuz. Hier steht aktuell der Blitzer. Blitzer melden bei Radio 8 0981 6300. Die Blitzer melden bei uns im Radio 8 Hörerservice gerne auch per WhatsApp hier bei mir im Studio. Den Song haben wir gleich. Shanice, I Love Your Smile. Gleich nach Franken um 20:30 Radio 8 Regional mit unserer Birte. Gleich ist es soweit, neueste Nachrichten aus der Region.
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0: Mit Birte Montaseri. Schönen guten Morgen.
4: Morgen, Klaus.
0: Birte, die Diskussion um einen Automatenladen in der Ansbacher Altstadt geht weiter.
4: Ja, die Betreiber eines 24-7-Ladens in der Ansbacher Neustadt wehren sich nun gegen Vorwürfe, die, wie berichtet, auf einer Bürgerversammlung laut geworden sind. Dass junge Leute in dem Laden übernachten, sei unwahrscheinlich. Das belegt die Videoüberwachung, erklärt Geschäftsbetreiber Tino Riedel in der FAZ. Zudem sei die Kühlung viel zu laut. Von wem der Müll auf der Straße stammt, lasse sich wohl kaum klären. Das Geschäft selbst bietet mehrere Mülleimer und mache auch mehrfach die Woche sauber. Die junge Kundschaft halte sich tatsächlich gern und länger in dem Lädchen auf, denn für sie gibt es in der Stadt ansonsten kaum Anlaufspunkte. Weil er einen Motorradfahrer die Vorfahrt genommen hat, ist es in Dietenhofen zu einem Unfall gekommen. Am frühen Nachmittag fuhr ein 53-jähriger Autofahrer auf der Nürnberger Straße stadteinwärts. An einer Kreuzung wollte er dann laut Polizei links in die Straße am Rathausplatz abbiegen. Allerdings nahm er einem 67-jährigen Motorradfahrer die Vorfahrt. Beide stießen zusammen. Der Motorradfahrer erlitt Prellungen und kam ins Krankenhaus. Der Autofahrer kam mit einem Schock davon. Der Gesamtschaden liegt laut Polizei bei rund 7.000 Euro. Und jetzt müssen wir mal schauen, was meine Technik hier so macht. Ah ja. Gerade in der bevorstehenden Ferienzeit ist ein Gang zur Blutspende besonders wichtig. Passend dazu gibt es jetzt einen neuen digitalen Begleiter, der den Weg zur Blutspende erleichtert. Eine modernisierte Blutspende-App nämlich. Mit dem neuen Spender-Service erhalten die Nutzer einen besseren Überblick, unter anderem auf Infos zur persönlichen Spendefähigkeit, heißt es in einer Pressemitteilung des BRK. Die Menschen werden über den gesamten Spendenprozess hinweg begleitet. Die Organisation der Blutspende wird also noch schneller und komfortabler. Die App steht ab sofort kostenlos in allen App-Stores zur Verfügung. Und noch eine gute Nachricht für Mittelfranken. Schulkinder und Kindergartenkinder sollten zum Start in die Sommerferien unbedingt noch Malblock und Stifte bereithalten. Vor allem, wenn sie zu einem ersten offiziellen Ferientag umsonst in den Tiergarten Nürnberg gehen wollen. Wer am Montag, den 3. August, dann nämlich mit einem selbstgemalten Bild von seinem Lieblingstier kommt, der bekommt freien Eintritt, heißt es in einer Pressemitteilung. Das Angebot gilt für Kinder und Jugendliche bis 17. Also Klaus, wir sind raus.
0: Bei meinem Gekritzel.
4: Sowieso. Franken um halb war das Radio 8 Regional. 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
5: Unser Hoch Olaf sagt nur leise Servus in unserer Region mit viel Sonnenschein und dem Höhepunkt der Hitzewelle. 34 bis 36 Grad sind drin. Nachmittags kommt obendrein auch noch böigstarker Wind dazu. In der Nacht wird es dann wolkiger, bleibt aber lange lau mit Tiefstwerten kaum unter 17 Grad. Morgen haben wir es erstmal recht sonnig und windig bei 34 Grad. Zum Abend hin kann es aber gut sein, dass dann vereinzelte Gewitter aufziehen. Zum 1. Augustwochenende ist es dann insgesamt schon wieder recht sonnig bei angenehmeren 28 bis 31 Grad.
0: Danke dir. 20 Grad haben wir schon in Leutershausen am Marktplatz und 20 Grad sind es auch beim Tim, Radio 8 Wettermelder aus Pleinfeld. Lieber Autofahrer, guten Start rein in diesen wirklich sehr heißen Tag. Ja, heute wird's richtig mollig. Also kühlen Kopf bewahren, immer mit der richtigen und angepassten Geschwindigkeit unterwegs sein. Blitze stehen heute in Wickleskreuz beidseitig. Dankeschön an Robert und Ramona. Und ganz frisch der Blitzer in Hirschbronn in Richtung Kaltenkreuth, eben von Tobias gemeldet. Danke. 0981 63 00, der Radio 8 Hörerservice.
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0: Jawohl, Hitzeschlacht heute hier bei uns in Mittelfranken. Der heißeste Tag der Woche. Also ich habe immer zwei Kühlboxen dabei. Für jeden Fuß eine.
4: Ja, genau.
0: Sollte langen für heute. Guten Morgen.
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0: Hallo.

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0: 6:42 Uhr, neue Blitzer, Herr Rieden, Münchner Straße, Massimo Dickes, Dankeschön. Ja, heute noch und morgen und dann haben wir Sommerferien, ja. Da wurde eigentlich seit letztem Jahr drauf hingearbeitet. Also es ist bald soweit, Bayern hat auch Ferien, also viele Touris sind ja schon bei uns in der Region. Fränkisches Seenland, Steigerwald, herrlich, romantische Straße, wo auch immer oder im romantischen Franken. Also herzlich willkommen bei uns und eine schöne Zeit hier bei uns, ne? Urlaub hier in Mittelfranken ist schon was richtig Tolles. Freizeittipps haben wir natürlich heute hier für Sie auf Radio 8. Zum Start rein in die Sommerferien. Ja, und dann geht's endlich los. Sommerferien, manch einer haut gleich ab Richtung Süden oder sonst wohin und genießt die schönsten Wochen des Jahres. Andere bleiben noch ein bisschen da. Aber fest steht, liebe Schülerinnen und Schüler, es wird Zeit. Ihr braucht endlich Sommerferien.
1: Überdringend. Also ich glaube, wir halten es gar nicht mehr aus, weil wir einfach Stress vielleicht auch hatten. Ja, und weil es einfach schön ist, jetzt deine Ruhe zu haben.
2: Ferien kann man immer brauchen und krieg's in meinem Umfeld sehr doll mit. Es wird Zeit, dass endlich mal wieder Zeit zum Entspannen da ist.
3: Es ist wahnsinnig schön, jetzt auch mal endlich Ferien zu haben.
0: Genau so ist es. Wir gönnen es euch. Bald ist es soweit, heute und morgen, und dann ist es geschafft. Ja, und dann passt ja auch dieser Song hier von Queen so ganz wunderbar. I want to break free. Schöne Sommerferien wünscht Radio 8.

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0: 6:51, schnallen Sie sich gut an. Was ist das für eine tolle Nachricht? Die Deutsche Bahn meldet im ersten Halbjahr einen Fahrgastrekord und schreibt erstmal seit 7 Jahren wieder schwarze Zahlen. Ja, da könnten wir jetzt natürlich die Sektkorken knallen lassen, aber am Bahnhöfen gilt ja dann bald schon das Alkoholverbot. Also müssen wir uns ein bisschen zurückhalten. Die Wetteraussichten, ja, das Wetter hält sich nicht zurück. Zumindest mal der Sommer mit den Temperaturen wird richtig heiß heute, Christian.
1: Die Hitzespitze wird erreicht mit viel Sonne und bis 36 Grad. Wind kommt auch dazu. Morgen schaut es ähnlich aus, bei rund 34 Grad, eh abends vereinzelt Gewitter dabei sind.
0: Danke dir. Die Blitzer heute Morgen in Wickleskreuth, Robert und Ramona, vielen Dank. Hirschsporn Richtung Kaltenkreuth, hier ein Blitzer gemeldet von Tobias. Manuela meldet eben Neuntelsau am Bahnhof ein Blitzer und wir haben einen in Herrieden in der Münchner Straße von Massimo gemeldet. Vielen Dank. 0981 63 00 WhatsApp und der Kontakt in den Radio8-Hörerservice. Eine gute Fahrt wünsche ich.
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56, Radio 8 ist hier, läuft richtig prima bei den Kreuzgangspielen in Feuchtwangen. Die setzen sogar Zusatzvorstellungen an für den großen Gatsby und auch für den Diener zwei Herren. Nächste Stunde bei mir zu gewinnen, genau dafür nämlich die Tickets. Dranbleiben.

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1: Ich bin Joshua Heise. Guten Morgen. Die Menschheit lebt ab heute über ihre Verhältnisse. Die natürlichen Rohstoffe, die die Erde innerhalb eines Jahres erneuern kann, sind aufgebraucht. Der sogenannte Erdüberlastungstag liegt in diesem Jahr 6 Tage später als 2025. Diana Kramer ordnet ein.
2: Die leichte Verschiebung in diesem Jahr lässt auf den ersten Blick vermuten, dass die Menschheit etwas nachhaltiger lebt. Laut WWF liegt der Grund aber in aktualisierten Daten. Anfang der 1970er Jahre lag der Erdüberlastungstag noch Ende Dezember. Die Lücke zwischen dem hohen Ressourcenverbrauch der Menschheit und der Regenerationsfähigkeit der Erde wird also Jahr für Jahr größer.
1: Die einen können es kaum erwarten, die anderen zittern jetzt schon. Morgen gibt's in Bayern Zeugnisse. Die Kinderschutzexpertin Schreiner Hirsch rät Eltern, auch bei schlechten Noten erst einmal durchzuatmen und das Kind in den Arm zu nehmen. Wichtig sei die Botschaft, du bist unser Kind und wir lieben dich. Danach könne man gemeinsam schauen, wie die Noten im nächsten Jahr besser werden können. Der Juli war nach vorläufigen Daten des Deutschen Wetterdienstes der 5. Monat in Folge, der deutlich sonniger war als im vierjährigen Mittel. Dazu gab es vergleichsweise wenig Regen. Genauere Daten veröffentlicht der DWD im Laufe des Tages. Vorab ist aber schon klar, der Juli war einer der 10 wärmsten Juli-Monate seit Beginn der Aufzeichnungen. Wie geht's der deutschen Wirtschaft nach dem Auslaufen des Tankrabatts? Darüber gibt das Statistische Bundesamt heute Aufschluss. Es ist Zeit für die erste Schätzung zur Inflation im Juli. Im Juni war die Inflation noch auf 2,3% zurückgegangen. Für das zweite Quartal rechnen Experten trotz Irankriegs mit einem Mini-Wachstum des Bruttoinlandsprodukts von 0,1%. FIFA-Präsident Infantino hat seine umstrittenen Investorenpläne verteidigt. In einer Videobotschaft bezeichnete er den geplanten Einstieg externer Geldgeber als einmalige Chance für die weltweite Entwicklung des Fußballs. Kritiker werfen ihm vor, vor allem seinen persönlichen Profit im Blick zu haben. Aus Europa kamen Vorwürfe von Bestechung, Erpressung und einem Ausverkauf des Sports.
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3: Ich bin Birte Montasseri. Wir sind mitten in der nächsten Hitzewelle und die sorgt auch erneut für eine erhöhte Waldbrandgefahr. In ganz Mittelfranken steigt sie aktuell wieder rasant an. Die Natur ist weiterhin zu trocken. Deshalb appelliert Forstministerin Michaela Kaniber an alle Waldbesucher und bittet um erhöhte Vorsicht. Bitte kein Feuer im Wald oder in Waldnähe entfachen. In diesen Bereichen auch nicht grillen, also auch nicht rauchen, keine Zigaretten, Stummel, achtlos wegwerfen. Und Autos bitte nur auf ausgewiesenen Parkplätzen abstellen. Schon eine kleine Unachtsamkeit könne fatale Folgen haben. Der Appell an alle Waldbesitzer, bitte kein Reisig- oder Kronenmaterial verbrennen. Im Falle eines Waldbrandes bitte sofort die 112 wählen.
4: Dankeschön, Birte. Christian König kommt, der Radio 8 Wetterkönig. Ja. Heiß, heiß, heiß, gell? Wellen überschlagen sich ja meistens irgendwann, Christian. Passiert das auch mit der aktuellen Hitzewelle?
5: Ja, das Bild passt ganz gut, denn heute erreicht die Welle ihren Höhepunkt mit bis zu 36 Grad, nachmittags inklusive heißem Wind. Nach lauer Nacht ist es zwar auch morgen sonnig und windig, aber dann bei rund 34 Grad und abends kann es gewittern. Und zum 1. August-Wochenende wird es zwar wieder recht sonnig, aber bei dann noch 28 bis 31 Grad.
4: Ja, und wir steigen gleich mal mit 20 Grad ein in diesen Tag. Dankeschön hier an die Silvia, Radio 8 Wettermelderin aus Rauenzell. 20 in Rauenzell, 21 Grad aktuell schon in Neustadt an der Aisch, hier gemessen am Marktplatz. Grüße nach Neustadt. Liebe Autofahrer, guten Morgen. Radio 8 ist hier. Stau haben wir keinen. Schon mal gut. Blitzer, ja, einige schon gemeldet. Vielen Dank. Wickleskreuth, hier steht einer. Dann Hirschbronn Richtung Kaltenkreuth. Neundädelsau, so im Bereich vom Bahnhof. Und Herrieden in der Münchner Straße. Massimo Manuela, Tobias, Robert und Ramona. Vielen herzlichen Dank fürs Melden. 0981 63 00, das ist der Radio 8 Hörerservice. Und auch WhatsApp.
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4: Ja. Manchmal fühlt man sich bei dem Wetter wie Vollmilchschokolade im Auto. Ne, bei 40 Grad. Jum, zum Dahinschmelzen. Es ist der Wahnsinn. Also heute nochmal so richtig heiß. Bitte Vorsicht. Viel trinken. Ja, was zu trinken, liegt bei Ihnen. Und ansonsten dran denken, heute immer schön im Schatten bleiben, einschmieren auch ganz wichtig und einen kühlen Kopf bewahren.
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4: Schönen guten Morgen in dieser Stunde zu gewinnen. Tickets für Zusatzvorstellungen bei den sehr, sehr erfolgreichen Kreuzgangsspielen Feuchtwangen. Aber jetzt erstmal auf die Ohren, einfach gute Musik, die 80er. Hugh Lewis and the News.

0: 7:12 Uhr, es wird gefeiert.
1: Radio 8 gratuliert, das Jubiläum. 40 Jahre fränkisches Seenland.
0: Ja, 40 Jahre, Wahnsinn. Es war der 1. August 86, Franz Josef Strauß. Er schipperte über den Albüssee und gab ihn frei. Nicht nur den, sondern auch den Egelsbachsee und den kleinen Brombachsee. Ja, und dann wurde weitergebaut. Fränkisches Seenland komplett fertig im Jahr 2000. Übrigens der Beschluss 30 Jahre zuvor im Jahr 1970. Wow, Großprojekt. So heute wahrscheinlich nicht mehr möglich. Der Horst Bieswanger, der

0: war zur damaligen Zeit, also als es gebaut wurde und auch später, der Chef vom Tourismus im Kreis Weißenburg-Gunzenhausen. Und er erinnert sich natürlich noch an viel Kurioses. Und ja, auch er liebt natürlich sein Seenland, unser Seenland. Horst Bieswanger, schönen guten Morgen. Was macht denn unser fränkisches Seenland so einzigartig?
1: Ein Alleinstellungsmerkmal ist ja, dass an den fränkischen Seen der Zugang überall direkt an den Seen möglich ist, gegenüber den oberbayerischen Seen, wo man ja meistens, wie am Ammer der Starnberger See, 3 bis 4 Kilometer weg muss, weil dort bereits alles bebaut ist.
0: So ist es.
1: Hier hat man überall den Zugang zu den Seen. Man kann überall sein Surfbrett ins Wasser schmeißen. Man kann am Seen entlang spazieren gehen. Die Einrichtungen sind alle direkt am See. Also ganz tolle Sache.
0: Verrat uns noch deine Lieblingsplätze.
1: Einmal ist es der Zwei-Seen-Platz bei Enderndorf, wo man also mitten in den Bereichen Altmühl, Giebelsbach und Brombachsee drin ist.
0: Ja.
1: Und natürlich auch am Altmühlsee. Es ist immer eine Frage des Wetters. Wenn es nicht gerade recht windig ist, ist der Altmühlsee schön bis rauf nach Onbau. Etwas warm ist, dann nütze ich natürlich die schattigen Plätze am Brombachsee.
0: Ja, also heute dann Brombachsee, weil warm oder heiß. Horst, Dankeschön. Horst Bieswanger. Touristiker der ersten Stunde im fränkischen Seenland. Horst, vielen Dank für diese Einblicke in die Geschichte des fränkischen Seenlands. 40 Jahre fränkisches Seenland. Wird groß gefeiert mit Seenflammen am Altmühlsee am kommenden Samstag. Großveranstaltung. Ja, wer vielleicht aufs Auto verzichten kann, ist besser dran. Obwohl, es sind Sonderparkplätze ausgewiesen. Kostenpflichtig aber. Also wer vielleicht zu Fuß kommen kann oder mit dem Rad, ist ganz gut beraten. Und dann genießen die große Party am Altmühlsee. Seezentrum Schlungenhof. See in Flammen, aber gefeiert wird natürlich auch an den anderen Zentren. Surfcenter drüben im Wald, im Moor auch ein bisschen. Jawohl, ist einiges geboten. Und natürlich der Höhepunkt, das Großfeuerwerk. Also viel Spaß und Glückwunsch. 40 Jahre fränkisches Seenland.

0: 7:22, Radio 8 an diesem besonderen Jahrestag. Warum Jahrestag? Ganz einfach. Heute vor 60 Jahren hat England bei der WM im eigenen Land das berühmte Wembley-Tor gegen Deutschland erzielt. Und dabei sind wir Deutschen uns natürlich sicher, dass der Ball gar nicht über der Linie war. Ja, okay, das war ein Skandal, der gegenüber den Skandalen der letzten WM in den USA natürlich wie so ein kleinlicher Bolzplatzstreit wirkt. Aber eben war so, 60 Jahre Wembley-Tor. Die Wetteraussichten, Radio 8, Wetterkönig Christian König, guten Morgen.
1: Sonnig und sehr heiß wird's mit bis zu 36 Grad und nachmittags obendrein noch sehr windig. Nach Lauernacht ist es auch morgen ähnlich bei 34 Grad, am Abend vielleicht gewitterig.
0: Danke dir. Danke auch für die Blitzermeldungen. Herr Rieden, Münchner Straße, Neudettelsauer Bahnhof, Hirschbronn Richtung Kaldenkreuth und Blitzer auch in Wickleskreuth.
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0: Birte, komm mit den neuesten Nachrichten aus der Region.
1: Ach, wissen Sie was? Ich habe ein bisschen Lust auf ABBA. Darf ich?
0: Danke. ABBA ist das nicht, oder? Das ist nicht ABBA, oder?
2: Nicht welchen ABBA-Song soll ich dir singen?
0: Den
2: also,
0: hier.
2: Ich habe sie alle drauf.
0: Den hier, den hier, den hier. Wir lassen lieber das Original ran.
2: Okay.
0: Nach den Nachrichten. 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
0: Mit Frau Falzkog, Birte Montaseri meine ich natürlich.
2: Genau.
0: Ich grüße Sie, schönen guten Morgen.
2: Morgen, Klaus.
0: Birte, die Diskussion um einen Automatenladen in der Ansbacher Altstadt bzw. Innenstadt geht weiter.
2: Ja, die Betreiber eines 24-7-Ladens in der Ansbacher Neustadt wehren sich gegen Vorwürfe, die wie berichtet auf einer Bürgerversammlung laut geworden sind. Dass junge Leute in dem Laden übernachten sei unwahrscheinlich, das belegt die Videoüberwachung, erklärt Geschäftsbetreiber Tino Riedel in der FAZ. Zudem sei die Kühlung viel zu laut. Von wem der Müll auf der Straße stammt, lasse sich kaum klären. Das Geschäft selbst hat mehrere Mülleimer und mache auch mehrfach diese in der Woche sauber. Die junge Kundschaft halte sich tatsächlich gern länger in dem Lädchen auf, denn für sie gibt es in der Stadt kaum andere Anlaufpunkte. Dieses Boot lag eh schon auf dem Trocknen, jetzt hat's nicht mal mehr einen Motor. Bei einem Bootshandel in Fürth stahlen unbekannte Täter von einem abgestellten Boot den kompletten Außenbordmotor. Die ungewöhnliche Beute hat einen Wert von rund 15.000 Euro, berichtet die Polizei. Die Tat geschah auf einem Firmengelände in der Melli-Bese-Straße, und zwar in der Nacht auf Montag. Wer da was gesehen hat, kann sich bei der Kripo Fürth melden. Behörden, Freiwillige, Landwirte und Naturschützer, sie alle setzen sich inzwischen vielerorts in Mittelfranken für die stark bedrohten Wiesenbrüter ein, und das mit Erfolg. Wie der Landesbund für Vogel- und Naturschutz in Hilpoltstein mitteilt, haben 40 Brachvogelbrutpaare im Altmühltal nun 36 kleine Küken so weit aufziehen können, dass sie tatsächlich flugfähig sind, und das trotz der großen Trockenheit. LBV-Sprecherin Verena Rupprecht erklärte uns, wie das gelingen konnte.
6: Wir stecken da ganz viel in verbesserte Lebensräume, in die Betreuung, in Absprachen auch mit Bewirtschaftern, da die Vögel ja auf den Wiesen unterwegs sind. Wir schauen, dass wir Wasser in die Fläche bekommen, weil die Vögel eben auf Feuchtwiesen angewiesen sind. Und dann spielt auch immer etwas Glück dazu, dass eben in den sensiblen Phasen während der Brut und auch wenn die jungen Vögel unterwegs sind, beispielsweise keine Unwetter haben, wo es zu Überflutungen kommt oder Ähnliches.
2: Und noch eine gute Nachricht für Mittelfranken. Wo lange nur ein einfacher weißer Flur war, ist jetzt eine große Stadtsilhouette von Gunzenhausen zu sehen. Im Klinikum Altmühlfranken wurde der Flur zur Therapieabteilung neu gestaltet. Damit konnte der Förderverein Klinikum Altmühlfranken e.V. ein weiteres Projekt umsetzen. Gerade in der geriatrischen Reha, die oft wochenlang bei der Genesung unterstützt, spiele eine angenehme Umgebung für die Menschen eine wichtige Rolle, sagte der Vorstandsvorsitzende und übrigens ja auch Altlandrat Gerhard Wägemann. Soweit Franken um halb, Radio 8 regional. 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
7: Unser Hoch Olaf sagt nur leise Servus in unserer Region. Mit viel Sonnenschein und dem Höhepunkt der Hitzewelle. 34 bis 36 Grad sind drin. Nachmittags kommt obendrein auch noch böigstarker Wind dazu. In der Nacht wird es dann wolkiger, bleibt aber lange lau mit Tiefstwerten kaum unter 17 Grad. Morgen haben wir es erstmal recht sonnig und windig bei 34 Grad. Zum Abend hin kann es aber gut sein, dass dann vereinzelte Gewitter aufziehen. Zum 1. Augustwochenende ist es dann insgesamt schon wieder recht sonnig bei angenehmeren 28 bis 31 Grad.
0: 22 Grad in Gunzenhausen, hier auf dem Marktplatz. Der Wochenmarkt, der läuft. Und in Ansbach-Alb, da freut man sich auf den Höhepunkt des Jahres, die Kerber.
2: Juhu! Ja, genau, die ist Kult.
0: Ja, ist
2: toll. Absolut.
0: Morgen geht's los. In Alb messen wir derzeit auch 22 Grad. Hallo Autofahrer, schönen guten Morgen. Bitte Vorsicht auf der A6 Nürnberg Richtung Heilbronn. Zwischen dem Kreuz Nürnberg Süd und Rot, Unfallaufnahme, Staugefahr. Vorsicht! Die Blitze, Herr Rieden, Münchner Straße, Neundettelsau, in der Schlauersbacher Straße, Hirschbronn Richtung Kaltenkreuth und Wicklesgreuth hier an der Tanke. Robert, Ramona, Tobias, Manuela, Andi und Massimo. Ein dickes Dankeschön fürs Melden unter 0981 63 00, Hörerservice und WhatsApp.
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0: Ach, wie schön. Heute der internationale Tag der Freundschaft. Donald Trump ruft gleich mal als erstes Gianni Infantino an. Mhm. Und Friedrich Merz feiert diesen internationalen Tag der Freundschaft nur im kleinen Kreis.
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0: Und der genialen Musik von ABBA. Wird sie nicht singen?
2: Okay.
0: Da lassen wir die Profis rein.

0: 7:41. Halbe Stunde noch, dann zu gewinnen bei mir Tickets für die Kreuzgangsspiele. Zusatzvorstellungen gibt's von der große Gatsby und natürlich auch der Diener zwei Herren. Läuft sehr erfolgreich die Saison, die Spielzeit bei den Kreuzgangsspielen in Feuchtwangen. Tickets zu gewinnen in einer halben Stunde hier bei mir.
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0: Ja, mit Radio 8 zur Flughafen Feuerwehr nach Frankfurt an den Airport. Wir sagen Dankeschön für eine tolle Ausbildung, für ein tolles Engagement und für die Einsatzbereitschaft unserer Feuerwehren in der Region. Liebe Feuerwehren, bewerben bis zum 14. August. Das ist der letzte Tag, wo es möglich ist, ein Video hochzuladen auf radio8.de bzw. eine App. Wir wollen ja wissen in diesem Video, wie ist es so bei euch in der Feuerwehr? Kleines Video, eine Minute, das reicht. Einfach ein kurzer Einblick in die Feuerwehrarbeit. Und es ist immer mal schön, wenn jemand Danke sagt. Nämlich in diesem Fall der Thomas Gatterer aus Dürrwangen im Landkreis Ansbach. Warum will er Danke sagen, der Thomas? Bei der Schwiegermama, da gab es kürzlich einen Brand und die Helden am Schlauch, die waren schnell da. Und in diesem Fall sind das die Feuerwehren aus Dürrwangen und Krapfenau-Wilmäusel.
2: Durch den schnellen Einsatz, also die Sirene ist gegangen, 5 Minuten später ist die Feuerwehr schon gefahren. Der Atemschutzträger, der da rein ist, der hat nicht einfach wild da reingespritzt, sondern der hat gezielt die Wärmequelle gesucht, weil das war ein Schwelbrand, wo das herkommt, hat gezielt dann nur in diese Ecke das gespritzt und hat also sozusagen von dem Raum die andere Seite fast mit Wasser verschont. Also ganz toll, also das habe ich ganz klasse gefunden.
0: Tja, und der Thomas, der sagt aus voller Überzeugung, die von der Feuerwehr, die waren nicht nur schnell, sondern die waren auch richtig gut.
2: Ja, die haben es richtig drauf. Also die würde ich sofort für Frankfurt vorschlagen.
0: Sehr schön. Thomas, Dankeschön. Also, dickes Dankeschön an die Feuerwehren Dürrwangen und Krapfenau-Wilmäusel. Ist doch schön, wenn sich auch mal jemand bedankt, ne? Thomas, vielen Dank hier für die Info und den Anruf. Und liebe Feuerwehren hier in der Region, übrigens, Thomas sagt auch Danke natürlich zu den weiteren Rettungskräften, wie zum Beispiel Polizei und Sunnies. So, also bewerben, liebe Feuerwehren in der Region, weiter bewerben mit Videos über eure Arbeit bei der Feuerwehr. Kleines Filmchen machen, eine Minute, einfach drauf loserzählen, Kamera mal draufhalten. Und wir wollen da wissen, was ist los bei der Feuerwehr, was passiert, wie wird ausgebildet, wer ist mit dabei, wie sieht's da mit dem Nachwuchs aus. Alle Infos zur großen Radio 8 Feuerwehraktion bei uns im Netz, radio8.de und in der App. Achtung, Einsendeschluss, Teilnahmeschluss ist der 14. August.
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0: Tagen gibt es schon wieder neue Waldbrände in Frankreich. Die Wälder brennen auch auf Kreta. Da ist ein Feuerwehrmann bei den Löscharbeiten ums Leben gekommen. Werden wir natürlich heute noch mehr darüber berichten in den Nachrichten, immer zur vollen Stunde. Ja, die Blitzer Wickelskreuth in Höhe oder im Bereich der Tankstelle wird geblitzt. Danke an Ramona, Robert und Jörg Hirschbronn Richtung Kaltenkreuth, gemeldet von Tobias. Manuela und Andi weisen auf einen Blitzer hin in Neuendertelsau in der Schlauersbacher Straße. Und Massimo meldet, Herr Rieden, Münchner Straße, auch da steht einer. Heiß wird's heute.
1: Die Hitzespitze wird erreicht mit viel Sonne und bis 36 Grad. Wind kommt auch dazu. Morgen schaut es ähnlich aus bei rund 34 Grad, eh abends vereinzelt Gewitter dabei sind.
0: Dankeschön, Christian.
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Oh, das läuft richtig gut bei den Kreuzgangspielen in Feuchtwangen. Und zwar so gut, dass es Sondervorstellungen gibt. Für der Diener zweier Herren zum Beispiel am kommenden Montagabend um 20.30 Uhr Sondervorstellung und Ticket zu gewinnen dafür in der nächsten Stunde hier bei mir. So gleich die Nachrichten zur vollen Stunde hier auf Radio 8. Und liebe Autofahrer, wichtiger Hinweis von der A6 Nürnberg Richtung Heilbronn. Zwischen dem Kreuz Nürnberg Süd und Rot nach einem Unfall. 2 Kilometer Stau, aktuell 42 Minuten Zeitverlust. Ich wünsche gute Fahrt und gute Nerven.

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1: Ich bin Joshua Heise. Guten Morgen. Schottendicht, Lüftung an. Der Deutsche Wetterdienst erwartet für heute in Bayern den Höhepunkt der Hitzewelle. Bis zu 40 Grad sind etwa in Unterfranken möglich. Darauf folgen am Abend heftige Schauer und Gewitter. Die Hitze bedeutet auch wieder eine hohe Waldbrandgefahr. Deshalb sind in Niederbayern und der Oberpfalz Beobachtungsflüge unterwegs. In den nächsten Tagen dann auch in Ober- und Unterfranken. Die Deutsche Bahn stellt heute ihre Halbjahresbilanz vor. Trotz schwacher Pünktlichkeitsquote und maroder Infrastruktur berichten Medien von einem Plus im Kerngeschäft. Im letzten Jahr lief es da noch anders. Uli Reitinger berichtet.
2: 2025 verzeichnete die Bahn einen Milliardenverlust. Verkehrsminister Schnieder agierte glücklos und musste gehen. Sein Nachfolger Steffen Bilger wird sich die Bilanz heute ganz genau anschauen. Der Konzernumbau mit Stellenstreichungen und einem Sanierungsprogramm im Fernverkehr ist bereits in vollem Gange. Besonders kritisch ist die Lage bei DB Cargo. In der Güterverkehrssparte sollen 6.200 Stellen wegfallen.
1: In Deutschland haben Blitze im letzten Jahr deutlich weniger Schäden angerichtet als im Jahr davor. Laut Gesamtverband der deutschen Versicherungswirtschaft gab es 180.000 versicherte Schäden, ein Rückgang um 40.000. So ging auch die gesamte Schadenssumme um 30 Millionen auf 310 Millionen Euro zurück. Im letzten Jahr hat es nicht einmal halb so viel geblitzt wie 2024. Verstößt das Weiterleiten privater Chats an Dritte gegen das EU-Datenschutzrecht? Das ist heute Thema am Bundesgerichtshof. Hintergrund ist ein Streit zwischen zwei ehemaligen Freundinnen. Eine der beiden hatte Nachrichten der anderen über die Verhältnisse an ihrem Arbeitsplatz an genau diesen weitergeleitet. Daraufhin wurde der Mitarbeiterin gekündigt. Sie fordert Schadenersatz. Ein Urteil wird noch nicht erwartet. Mit dem heutigen Tag leben wir Menschen ökologisch gesehen auf Pump. Die natürlichen Ressourcen, die die Erde innerhalb eines Jahres erneuern kann, sind aufgebraucht. Umweltminister Schneider ruft deshalb in der Rheinischen Post zu mehr Klimaschutz auf. Ebenso müsse die Kreislaufwirtschaft angekurbelt werden, um Ressourcen langfristig zu schützen.
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3: Ich bin Birt Montasseri. Es ist eine der bekanntesten Veranstaltungen in der Region, das Badentreffen in Nürnberg mit Musik aus aller Welt, tausenden Besuchern und Festivalstimmung mitten in der Altstadt. Am heutigen 30. Juli startet das Nürnberger Badentreffen in seine 50. Ausgabe. 4 Tage lang, einen Tag länger als sonst, gibt es kostenlose Konzerte auf 8 Bühnen, so die Stadt. Zum Jubiläum erinnert die Veranstaltung übrigens auch an seinen Ursprungs-Urbaden, den Dichter und Meistersänger Hans Sachs.
4: Ja, wunderbar. Dankeschön und viel Spaß und Freude beim Badentreffen in Nürnberg. Großes Festival. Einen Tag länger als normal. Also, heute geht's da los. Die Wetteraussichten. Christian König ist da, der Radio 8 Wetterkönig. Christian, treibt es hoch. Olaf heute auf die Spitze bei uns.
5: Da ist was dran, ja. Es wird der heißeste Tag der Woche mit viel Sonne und bis zu 36 Grad. Nachmittags außerdem mit teils mühig starkem Wind und der ist obendrein auch noch ziemlich heiß. Ui. In der Nacht ist es wolkiger, aber lange lau. Es kühlt kaum unter 17 Grad ab und auch morgen haben wir mit Sonne und Wind zu tun bei rund 34 Grad. Aber da kann es gut sein, dass am Abend dann vereinzelte Gewitter durchziehen.
4: Danke dir. Aktuell 25 Grad. 25 Grad in Herrieden. Hier an der Stiftsbasilika. Vielen herzlichen Dank an unsere Wettermelder vor Ort. Und ich bedanke mich sehr herzlich bei der Bianca, Radio 8 Wettermelderin aus Rot. 26 Grad bereits in Rot. Hallo Autofahrer, schönen guten Morgen. Es hakt auf der A6, hat einen Unfall gegeben, und zwar A6 Nürnberg Richtung Heilbronn. Zwischen Nürnberg, Langwasser und Rot 4 Kilometer Stau, 21 Minuten Zeitverlust. Die Blitzer heute Morgen, Wickleskreuth, dann in Hirschbronn Richtung Kaltenkreuth, Neundettelsau in der Schlauersbacher Straße und einen haben wir noch, Herrieden in der Münchner Straße. Schön auf die Geschwindigkeit achten und die Blitzer bei Radio 8 abgeben, damit jeder mitbekommt. 0981 63 00, der Radio 8 Hörerservice und WhatsApp.
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4: So, heute noch, morgen noch die Zeugnisse und dann geht es ab in die Sommerferien 2026. Die schönste Zeit des Jahres. Herrlich. Radio 8 wünscht schöne Sommerferien schon mal und es ist ja wirklich dringend nötig, dass die Ferien jetzt beginnen.
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4: Wunderschönen guten Morgen und gleich zu gewinnen bei mir. Tickets für die Sondervorstellung Diener zweier Herren am Montagabend bei den Kreuzgangspielen. Gleich geht's rund am Radio 8 Glückstelefon. Klaus.

0: 11 nach 8, es ist Donnerstag, Radio 8 ist hier, starten Sie mit uns gut in diesen heißen Tag. Ja, heute der heißeste Tag der Woche. Jo, Feuchtwangen, Kreuzgangsspiele, schon dort gewesen? Oh, kleine Hexe, wunderbar, herrlich. Der große Gatsby, tolle Inszenierung. Und ein Riesenspaß, der Diener zweier Herren. Und das läuft so erfolgreich bei den Kreuzgangsspielen in Feuchtwangen, dass die sagen, Mensch, die Nachfrage riesengroß, wir setzen da eine Sondervorstellung an. Der Diener zweier Herren kommt auch am kommenden Montagabend um 20.30 Uhr auf die Bühne. Kommender Montag, 20.30 Uhr, eine Sondervorstellung von der Diener zweier Herren bei den Kreuzgangsspielen in Feuchtwangen. Und bei Radio 8 zu gewinnen, jetzt am Radio 8 Glückstelefon unter der 01378 66 40 40. Tickets für die Sondervorstellung der Diener zweier Herren. Montagabend, kommender Montag um 20.30 Uhr. 01378 66 40 40. 50 Cent pro Anruf aus dem deutschen Festnetz. Handykosten können abweichen und Teilnahme bitte erst ab 18. Ja, wenn Sie Glück haben und gewinnen, dann erleben Sie einen großartigen Michael Grötsch in der Titelrolle. Er ist der Diener. Und das macht er wirklich mit großer Hingabe und Leidenschaft.
1: Wenn Truffaldino auf die Bühne kommt, dann ist natürlich ein bisschen lockerer und man hat natürlich auch die Lacher auch auf seiner Seite. Und es macht einfach nur Spaß, das auch zu erleben. Darum geht's. Es ist wirklich ein Geschenk, vor allem hier zu spielen, bei den Kreuzgangsspielen. Bei der Kulisse, ich bin da, jetzt ist mein 5. Jahr und ich bin sehr, sehr, sehr, sehr dankbar dafür.
0: Michael Grötsch, er spielt den Diener zweier Herren, Truffaldino. Und am kommenden Montag eine Sondervorstellung bei den Kreuzgangsspielen.

20.30 Uhr. Alle Infos dazu auf kreuzgangspiele.de. Ja, und genau dafür die Tickets abräumen. Jetzt am Radio 8 Glückstelefon 01378 66 40 40. Ich drück die Daumen. Viel Glück und dann viel Spaß mit dem Diener zweier Herren.

0: 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Letzte Chance. Die Wetteraussichten. Christian König.
1: Sonnig und sehr heiß wird's mit bis zu 36 Grad und nachmittags obendrein noch sehr windig. Nach Lauernacht ist es auch morgen ähnlich bei 34 Grad, am Abend vielleicht gewitterig.
0: Danke für die Infos. Auf der A6 Nürnberg Richtung Heilbronn ein Unfall zwischen Nürnberg-Langwasser und Roth. 4 Kilometer Stau, 20 Minuten Zeitverlust, sagt der ADAC. Die Blitzer aktuell 9 Dädelsau in der Schlauersbacher Straße, Herrieden-Münchner Straße, Hirschborn Richtung Kaltenkreuz wird geblitzt und in Wicklerskreuth gute Fahrt.
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Bereich Birte mit Frank um halb Radio 8 Regional. Zuvor aber noch unsere Gewinner für die Tickets. Der Diener zweier Herren. Zusatzvorstellung wegen des großen Erfolgs am Montagabend um 20.30 Uhr. Und die Tickets gehen an Sieglinde Fackelmeier aus Ellingen und Katrin Babucke aus Feuchtwangen. Na dann viel Spaß mit Trüffaldino, dem Diener zweier Herren. Oh yeah.

0: Gleich auf Radio 8 diese musikalische Perle der 80er Jahre. Yo! Heaven 17, wer erinnert sich noch? Ja?
1: Ich.
0: Temptation, ne?
1: Na?
0: Haben wir noch im Ohr. Von damals, 40 Jahre her. Wahnsinn, oder? Aber der rotiert noch immer gut im Gehörgang. Temptation, jetzt gleich hier. Bei mir.
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0: Birte Montaseri, guten Morgen.
1: Morgen.
0: Mit einer Riesensauerei. Ziemlich viele Menschen haben zwischen Dinkelsbühl und Feuchtwangen jetzt unfreiwillig sauber machen müssen.
1: Ein Lkw-Fahrer hat nämlich früh am Mittwochmorgen rund 1000 Liter klebriger Zuckermelasse verloren. Die Polizei geht von einem technischen Defekt an einem Transportbehälter aus mit teuren Folgekosten.
5: Der Lkw-Fahrer sollte zwei Großbehälter mit je 1000 Liter Zuckermelasse transportieren. Einer der beiden öffnete sich unbemerkt, während der Lkw über die Kreisverkehre Ellwanger Straße Südring über Wolfertsbronn bis Langensteinbach fuhr, lief die klebrige Zuckermasse aus. Erst jetzt bemerkte er den Schlamassel. Allein die Straßenmeisterei Feuchtwangen brauchte Stunden für die Spezialreinigung. Kosten rund 10.000 Euro. Mehrere Linienbusse verklebten genauso wie wohl noch viele Privatfahrzeuge. Dirk Warke, Radio 8 in Dinkelsbühl.
1: Die Betreiber eines 24-7-Ladens in der Ansbacher Neustadt wehren sich gegen Vorwürfe, die, wie berichtet, auf einer Bürgerversammlung laut geworden sind. Dass junge Leute im Laden übernachten, sei unwahrscheinlich, das belegt die Videoüberwachung, erklärt Geschäftsbetreiber Tino Riedel in der FLZ. Zudem sei die Kühlung viel zu laut. Von wem der Müll auf der Straße stammt, lasse sich kaum klären. Das Geschäft selbst bietet mehrere Mülleimer und mache mehrfach in der Woche sauber. Die junge Kundschaft halte sich tatsächlich gern und länger im Lädchen auf, denn für sie gibt's in der Stadt kaum andere Anlaufpunkte. Gerade in der bevorstehenden Ferienzeit ist ein Gang zur Blutspende ja besonders wichtig. Passend dazu gibt es jetzt einen neuen digitalen Begleiter, eine modernisierte Blutspende-App. Das teilt das BRK mit. Mit dem neuen Spenderservice erhalten die Nutzer einen besseren Überblick, unter anderem auf Infos zur persönlichen Spendefähigkeit, vereinbarten Terminen oder auch der eigenen Spendenhistorie. Die Menschen werden über den gesamten Spendenprozess hinweg begleitet. Die Organisation der Blutspende wird also noch schneller und komfortabler. Die App gibt's kostenlos in allen App-Stores. Noch eine gute Nachricht für Mittelfranken. Schulkinder und Kindergartenkinder sollten zum Start in die Sommerferien unbedingt nochmal Block und Stifte bereithalten, vor allem wenn sie am ersten offiziellen Ferientag umsonst in den Tiergarten Nürnberg gehen wollen. Wer am Montag, den 3. August, mit einem selbstgemalten Bild von seinem Lieblingstier kommt, der bekommt freien Eintritt, heißt es in einer Pressemitteilung. Das Angebot gilt für Kinder und Jugendliche bis 17 Jahren. 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
6: Unser Hoch Olaf sagt nur leise Servus in unserer Region mit viel Sonnenschein und dem Höhepunkt der Hitzewelle. 34 bis 36 Grad sind drin. Nachmittags kommt obendrein auch noch böigstarker Wind dazu. In der Nacht wird es dann wolkiger, bleibt aber lange lau mit Tiefstwerten kaum unter 17 Grad. Morgen haben wir es erstmal recht sonnig und windig bei 3, 34 Grad. Zum Abend hin kann es aber gut sein, dass dann vereinzelte Gewitter aufziehen. Zum 1. Augustwochenende ist es dann insgesamt schon wieder recht sonnig bei angenehmeren 28 bis 31 Grad.
0: Hey, wir haben schon 27 Grad. Hallo, 8.33 Uhr. Wir haben 27 Grad in Weißenburg am Marktplatz. Wahnsinn. Und bei der Marina in Obernzenn immerhin 26. Danke fürs Melden. Liebe Autofahrer, Sie stehen im Stau auf der A6 Nürnberg Richtung Heilbronn und zwar zwischen Nürnberg-Langwasser und Roth, Staulänge 4 Kilometer, Zeitverlust laut ADAC 20 Minuten. Die Blitzer heute, Wicklerskreuth, dann Hirschbronn Richtung Kaltenkreuth. Warst du da schon mal?
1: Überlege gerade, nö.
0: Ich auch noch nicht. Fahren wir hin. Neudelzau, Schlauersbacher Straße und Herrieden-Münchner Straße. Da steht auch ein Blitzer. Danke fürs Melden unter 0981 63 00.
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0: toll, bei mir gleich hier Heaven 17, die 80er, Temptation. Starker Song. Und deswegen läuft er auf Radio 8. Ich liebe ja solche Hinweise. Der Deutsche Wetterdienst empfiehlt, die Hitze zu meiden und genug zu trinken. Danke, Deutscher Wetterdienst, für den Hinweis. Ich hätte mich nämlich sonst in der Mittagspause direkt mit der Heizdecke in die Sonne gelegt und einen Laib Brot aus Salzteig gegessen. Aber jetzt mache ich es dann doch anders. Danke.
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0: 8:42 ist es, Radio 8 ist hier und ja, 40 Kerzen brennen schon mal für das fränkische Seenland.
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0: Ja, das große Jubiläum wird gefeiert am Samstag mit See in Flammen. Großveranstaltung am Altmühlsee. Mit jede Menge Musik. Michael Fischer wird auftreten, wird richtig toll. Mit seiner Schlager- und Popshow. Und natürlich Essen und Trinken, die Schiffe beleuchtet und dann das große Feuerwerk. In der Nacht. Herrlich. Also Samstag sehen, Flammen vormerken. Und Horst Bieswanger erzählt uns ja in diesen Tagen viel über das fränkische Seenland, wie es damals war und losging. Ja, viel hat er schon berichtet. Horst Bieswanger. Touristiker der ersten Stunde und damals eben Chef vom Kreisverkehrsamt, so hieß das damals noch, im Landkreis Weißenburg-Gunzenhausen. Was macht denn das Seenland so besonders, Horst?
2: Ein Alleinstellungsmerkmal ist ja, dass an den fränkischen Seen der Zugang überall direkt an den Seen möglich ist, gegenüber den oberbayerischen Seen, wo man ja meistens, wie am Ammer der Starnberger See, 3 bis 4 Kilometer weg muss, weil dort bereits alles bebaut ist. Ja. Hier hat man überall den Zugang zu den Seen, man kann überall sein Surfbrett ins Wasser schmeißen. Man kann am See entlang spazieren gehen. Die Einrichtungen sind alle direkt am See. Also ganz tolle Sache.
0: Kleiner Tipp vom Fachmann. Ne? Wo sind so deine Lieblingsplätze im Seenland?
2: Einmal ist es der Zwei-Seen-Platz bei Enderndorf, wo man also mitten in den Bereichen Altmühl, Giegelsbach und Brombachsee drin ist.
0: Ja.
2: Und natürlich auch am Altmühlsee ist immer eine Frage des Wetters. Wenn es nicht gerade recht windig ist, ist der Altmühlsee schön bis rauf nach Onbau. Etwas warm ist, dann nütze ich natürlich die schattigen Plätze am Brombachsee.
0: Also heute schattige Plätze nutzen. Überall schöne Plätze im fränkischen Seenland. Ja, also mein Tipp ist zum Beispiel der Hahnenkammsee. Ne? So ein bisschen abseits gelegen. Ich weiß, gehört auch zum fränkischen Seenland, aber sehr lauschig dort oben. Wirklich schön. Toller Kiosk, toller See, tolle Landschaft. Wunderbar. Horst, dankeschön. 40 Jahre fränkische Seenland. Stichtag, also der eigentliche Geburtstag, ist dann am Samstag. Samstag vor 40 Jahren, da hat der damalige Ministerpräsident Franz Josef Strauß den ersten Teil des Seenlands freigegeben, Altmühlsee, Igelsbachsee und Kleiner Brombachsee. Die große Feier, Samstag, See in Flammen am Altmühlsee. Alle Infos dazu natürlich hier bei uns auf Radio 8. Dann wünsche ich eine schöne Feier. 8:44, das ist Radio 8. Heute Donnerstag, der 30. Juli. Guten

8.48 Uhr, Radio 8, hier gute Nachrichten von der A6. A6 Nürnberg Richtung Heilbronn, zwischen dem Kreuz Nürnberg Süd und Rot, ist die Fahrstreifensperrung wieder aufgehoben. Gute Fahrt.

0: 8:51, neue Waldbrände in Frankreich halten die Rettungskräfte in Atem. Gibt auch Brände in Griechenland, nämlich auf Kreta. Da ist ein Feuerwehrmann ums Leben gekommen. Die Wetteraussichten für Mittelfranken. Heiß wird's, das wissen wir. Aber wie heiß soll's werden, Christian König?
1: Sonnig und sehr heiß wird's mit bis zu 36 Grad und nachmittags obendrein noch sehr windig. Nach Lauernacht ist es auch morgen ähnlich bei 34 Grad, am Abend vielleicht gewitterig.
0: Blitzer Riedenmünchner Straße, 9 Dettelsau Bahnhofstraße, Hirschbronn Richtung Kaltenkreuth und Wickleskreuth. Auch da wird geblitzt.
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1: Ich bin Joshua Heise. Guten Morgen. Zu trocken, zu heiß, zu sonnig. Der Juli ist nach vorläufigen Angaben des Deutschen Wetterdienstes der 5. Monat in Folge, der deutlich sonniger ausfällt als im vieljährigen Mittel. Tanja Wagner berichtet.
2: Während sich Sonnenanbeter, Eisverkäufer und Freibäder freuen, ächzen die Städte in Deutschland unter der Hitze. Auch im Juli war es laut Wetterdienst ungewöhnlich heiß und es gab viel zu wenig Regen für die Jahreszeit. Gerade heute erwarten die Wetterfrösche wieder Spitzenwerte in der aktuellen Hitzewelle. Dennoch wird das Thema Hitze in den Kommunen immer dringlicher. Nötig seien Milliardensummen für Klimaschutzkonzepte, heißt es vom Deutschen Städtetag.
1: Schon wieder brennt ein bayerischer Gipfel, diesmal in den Chiemgauer Alpen im Bereich der Hochwand nahe der Lackenbergwand. Die Feuerwehr ist mit einem Großaufgebot im Einsatz, auch mit Hubschraubern. Die Menschen in der Gegend sollen Fenster und Türen geschlossen halten. Im Mai hatte der Saurüsselkopf nahe Ruhpolding gebrannt. Der Einsatz dauerte knapp einen Monat. Der Autobauer BMW hat im zweiten Quartal deutlich weniger Gewinn gemacht. Der Konzern verdiente nach eigenen Angaben nur noch 1,2 Milliarden Euro, ein Rückgang um 35% im Vergleich zum Vorjahreszeitraum. Erst gestern hatte BMW angekündigt, bis Ende 2027 weltweit rund 8000 Jobs zu streichen. Ein großer Teil davon dürfte Stellen in Deutschland betreffen. In Japan ist die Zahl der Toten nach dem schweren Erdbeben auf 28 gestiegen. Das hat die Zentralregierung in Tokio mitgeteilt. Die betroffene Präfektur Kumamoto im Südwesten der Hauptinsel hatte zunächst 17 Todesfälle gemeldet. Die Such- und Bergungsarbeiten gehen unterdessen weiter. Über 10.000 Menschen harren in Notunterkünften aus. Die Schufa will weiter keinen Einblick in ihre Blackbox, die Schattendatenbank, gewähren. Das hat die Auskunftei der ARD bestätigt. Erst vor kurzem war bekannt geworden, dass die Schufa veraltete Daten von fast allen Verbrauchern für bis zu 10 Jahre speichert. Aber so das Argument, diese Daten hätten keinen Einfluss auf den aktuellen Schufa-Score.
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3: Ich bin Birte Montasseri. Wir sind mitten in der nächsten Hitzewelle und die sorgt auch erneut für eine erhöhte Waldbrandgefahr. In ganz Mittelfranken steigt sie aktuell wieder rasant an. Die Natur ist weiterhin zu trocken. Deshalb appelliert Forstministerin Michaela Kaniber an alle Waldbesucher und bittet um erhöhte Vorsicht. Bitte kein Feuer im Wald oder in Waldnähe entfachen. In diesen Bereichen auch nicht grillen, also auch nicht rauchen, keine Zigarettenstummel achtlos wegwerfen und Autos bitte nur auf ausgewiesenen Parkplätzen abstellen. Schon eine kleine Unachtsamkeit könne fatale Folgen haben. Der Appell an alle Waldbesitzer, bitte kein Reisig- oder Kronenmaterial verbrennen. Im Falle eines Waldbrandes bitte sofort die 112 wählen.
4: Jawohl, wichtiger Hinweis, Dankeschön, Birte. Dann sind wir auch schon beim Wetter und Christian König, dem Radio 8 Wetterkönig. Christian, hallo, grüße dich.
5: Hallo.
4: Servus. Wellen überschlagen sich ja meistens irgendwann. Passiert das auch mit unserer aktuellen Hitzewelle?
5: Ja, das Bild passt ganz gut, denn Danke. Heute erreicht die Welle ihren Höhepunkt mit bis zu 36 Grad, ja. Nachmittags inklusive heißem Wind. Nach lauer Nacht ist es zwar auch morgen sonnig und windig, aber dann bei rund 34 Grad okay. Und abends kann es gewittern. Und zum 1. August-Wochenende wird es zwar wieder recht sonnig, aber bei dann noch 28 bis 31 Grad.
4: Ja, schon verrückt, ne? Also es ist kurz nach 9 und wir haben fast 30 Grad. 28 derzeit in Weinberg. Hier Dankeschön an die Katja. Und es sind 29 Grad und kurz nach 9 bereits in Schwabach am Bahnhof. Kurz nach 9. Und wir haben schon 29 Grad. Hammer. Also, liebe Autofahrer, kühlen Kopf bewahren. A6 Nürnberg Richtung Heilbronn, Fahrbahn wieder frei zwischen Nürnberg, Langwasser und Roth. Dann die Blitzer, Herr Rieden in der Münchner Straße, Neuendettelsau, Bahnhofstraße, Hirschborn Richtung Kaltenkreuth und Wickleskreuth. Auch da wird geblitzt. Robert, Ramona, Jörg, Tobias, Andi, Michael, Manuela und Massimo. Ein dickes Danke von Radio 8. Gut durchstarten und die Blitzer melden 0981 63 00.
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4: 112, die große Radio 8 Feuerwehraktion. Unser Dankeschön mit der Fahrt zum Flughafen nach Frankfurt und Besichtigung bzw. Treffen mit der Flughafenfeuerwehr. Ja. Liebe Ortsfeuerwehren, weiter bewerben. Teilnahme und Bewerbungsschluss ist dann am 14. August. Und gleich haben wir jemand hier auf Radio 8, der möchte sich mal bei der Feuerwehr bedanken. Das ist doch mal schön. Was ist passiert? Warum gibt's ein Dankeschön? Gleich mehr hier bei mir.
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4: Morgen.

0: 9:13 Uhr.
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0: Ja, danke sagen, das ist der Sinn dieser Aktion. 112 mit Radio 8 zum Flughafen nach Frankfurt fahren und die Airport-Feuerwehr besuchen. Liebe Feuerwehren, liebe Ortsfeuerwehren, bewerben, kurzes Video schicken. Wir wollen wissen, was macht ihr so bei der Feuerwehr vor Ort? Ausbildung, wer ist da mit dabei? Und vor allem, wie ist der Zusammenhalt? Kleines Video machen, nichts Großes. Und dann hochladen auf radio8.de bzw. in der App. Apropos Danke sagen, ich habe in der Leitung den Thomas aus Dürrwangen, Thomas Gatterer. Und bei seiner Schwiegermama hat es nämlich gebrannt und die Helden am Schlauch, die waren schnell da. In diesem Fall die Feuerwehren aus Dürrwangen und Krapfenau.

0: Will Meusel.
1: Durch den schnellen Einsatz, also die Sirene ist gegangen, 5 Minuten später ist die Feuerwehr schon gefahren. Der Atemschutzträger, der da rein ist, der hat nicht einfach wild da reingespritzt, sondern der hat gezielt die Wärmequelle gesucht, weil das war ein Schwelbrand, wo das herkommt, hat gezielt dann nur in diese Ecke das gespritzt und hat es also sozusagen von den Raum die andere Seite fast mit Wasser verschont. Also ganz toll, das habe ich ganz klasse gefunden.
0: Thomas, schön, dass Sie sich da bedanken. Ja, und wir hören raus, die von der Feuerwehr, die waren nicht nur schnell, sondern auch richtig gut.
1: Ja, die haben es richtig drauf. Also die würde ich sofort für Frankfurt vorschlagen.
0: Sehr schön. Dankeschön, Thomas, und danke hier für diesen Einsatz. Die Feuerwehr aus Dürrwang-Krapfenau, Wilmäusel. Vielen Dank. Ja, auch bewerben, gerne, ne? Im kurzen Video für unsere 112-Aktion hier auf Radio 8. Achtung, der Einsendeschluss ist der 14. August. 14. August Einsendeschluss. Bewerben. Es geht um die Fahrt mit Radio 8 an dem Airport Frankfurt. Deutschlands größter Flughafen. Wir besuchen die Flughafenfeuerwehr.
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0: genau. Stecken wir uns ein paar Sonnenblumen ins Haar und feiern diesen Sommer. 9.23 Uhr. Ja, ich weiß, es wird heute heiß. Und exakt so heiß. Er hat die Infos, Radio 8 Wetterkönig Christian König.
1: Sonnig und sehr heiß wird's mit bis zu 36 Grad und nachmittags obendrein noch sehr windig. Nach Lauernacht ist es auch morgen ähnlich bei 34 Grad, am Abend vielleicht gewitterig.
0: Ich danke dir. Die Blitzer melden bei Radio 8 0981 63 00, Hörerservice und natürlich auch gerne WhatsApp, Neudettelsau in der Bahnhofstraße, Blitzer aktualisiert. Von der Silvi vielen herzlichen Dank.
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Mann, war das eine klebrige Sauerei. Zwischen Dinkelsbühl und Feuchtwangen. Eine richtige Sauerei und ganz viele davon betroffen. Richtig ekelhaft wird's gleich in Franken um 7:30, Radio 8 Regional.

0: Also, ich versuch's dauernd, wie Shakira mit den Hüften zu wackeln. Und ich ernte hier nur ein mitleidiges Grinsen von Birte. Ne? Ja. Funktioniert nicht. Lass mal Shakira das machen.
1: Lass es.
0: Ich freue mich so über diesen besonderen Song in der Stunde. Flash in the Pan, The Midnight Man. Gott, wir haben ja ewig nicht mehr drauf gehabt auf dem Sender. Jetzt gleich hier bei mir.
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0: Birte Montaseri, grüß dich, hallo.
1: Morgen, Klaus.
0: Ziemlich viele Menschen haben zwischen Dinkelsbühl und Feuchtwange jetzt unfreiwillig sauber machen müssen.
1: Ja, ein Lkw-Fahrer hat nämlich Mittwoch früh rund 1000 Liter klebriger Zuckermelasse verloren. Die Polizei geht von einem technischen Defekt an einem Transportbehälter aus, mit leider teuren Folgekosten.
5: Der Lkw-Fahrer sollte zwei Großbehälter mit je 1000 Liter Zuckermelasse transportieren. Einer der beiden öffnete sich unbemerkt, während der Lkw über die Kreisverkehre Ellwanger Straße Südring über Wolfertsbronn bis Langensteinbach fuhr, lief die klebrige Zuckermasse aus. Erst jetzt bemerkte er den Schlamassel. Allein die Straßenmeisterei Feuchtwangen brauchte Stunden für die Spezialreinigung. Kosten rund 10.000 Euro. Mehrere Linienbusse verklebten genauso wie wohl noch viele Privatfahrzeuge. Dirk Warke, Radio 8 in Dinkelsbühl.
1: Dieses Boot lag eh schon auf dem Trockenen, jetzt hat's nicht mal mehr einen Motor. Bei einem Bootshandel in Fürth stahlen unbekannte Täter von einem abgestellten Boot den kompletten Außenbordmotor. Die ungewöhnliche Beute hat einen Wert von rund 15.000 Euro, berichtet die Polizei. Die Tat geschah auf einem Firmengelände in der Melli-Bese-Straße, und zwar in der Nacht auf Montag. Zeugen können sich bei der Kripo Fürth melden. Weil er einem Motorradfahrer die Vorfahrt genommen hat, ist es in Dietenhofen zu einem Unfall gekommen. Früh am Nachmittag fuhr ein 53-Jähriger auf der Nürnberger Straße stadteinwärts. An einer Kreuzung wollte er dann laut Polizei links in die Straße am Rathausplatz abbiegen. Allerdings, hier nahm er dann einem 67-jährigen Motorradfahrer die Vorfahrt. Beide stießen zusammen. Der Motorradfahrer erlitt Prellungen und kam ins Krankenhaus. Der Autofahrer erlitt einen Schock. Ein Gesamtschaden von rund 7.000 Euro. Dann noch eine gute Nachricht für Mittelfranken. Wo lange nur ein einfacher weißer Flur war, ist jetzt eine große Stadtsilhouette von Gunzenhausen zu sehen. Im Klinikum Altmühlfranken wurde der Flur im Bereich der geriatrischen Reha am Standort Gunzenhausen neu gestaltet. Damit konnte der Förderverein Klinikum Altmühlfranken e.V. ein weiteres Projekt umsetzen. Gerade in der geriatrischen Reha, die oft wochenlang bei der Genesung unterstützt, spiele eine angenehme Umgebung für die Menschen eine wichtige Rolle, sagt der Vorstandsvorsitzende und Altlandrat Gerhard Wägemann. 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Jetzt das Wetter mit Christian König, Ihrem Radio 8 Wetterkönig.
6: Unser Hoch Olaf sagt nur leise Servus in unserer Region mit viel Sonnenschein und dem Höhepunkt der Hitzewelle. 34 bis 36 Grad sind drin. Nachmittags kommt obendrein auch noch böigstarker Wind dazu. In der Nacht wird es dann wolkiger, bleibt aber lange lau mit Tiefstwerten kaum unter 17 Grad. Morgen haben wir es erstmal recht sonnig und windig bei 34 Grad. Zum Abend hin kann es aber gut sein, dass dann vereinzelte Gewitter aufziehen. Zum 1. Augustwochenende ist es dann insgesamt schon wieder recht sonnig bei angenehmeren 28 bis 31 Grad.
0: Juhu, 9.35 Uhr und wir haben die 30 Grad Marke geknackt. Und zwar in Rodenburg ob der Tauber auf dem Marktplatz. Da schwitzt der Tori. 30 Grad in Rodenburg, sogar 31 Grad aktuell in Rostal, hier gemessen am Bahnhof.
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0: Hallo, liebe Autofahrer. Störungsfreier Verkehr. Diese Blitzer stehen hier in der Region Wickleskreuth, dann Hirschbrunn Richtung Kaltenkreuth, Neundelitzau in der Bahnhofstraße und wir haben, Herr Rieden, die Münchner Straße. Blitzer melden bei uns bei der Moni im Radio 8 Hörerservice 0981 63 00 oder genau über diese Nummer bei mir über WhatsApp. Text und Sprachnachricht ist möglich. Gute Fahrt wünsche ich.
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9: Bei der Hitze für mich heute eine Sonnenmilch-Shake.
10: Warum denn nicht?
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9: Also heute lasse ich wieder unsere Musikredaktion bei Radio 8 hochleben. Danke für diesen tollen Song. Flash and the Pan. The Midnight Man, der besondere Song in dieser Stunde. Hier ist Radio 8. Grüße Sie. 12 o'clock.

0: 9.44 Uhr. Wow, das gibt eine Party. Am kommenden Samstag See in Flammen, das Großevent am Altmühlsee mit Live-Musik, mit Essen und Trinken und einem gigantischen Feuerwerk. Wird richtig gut, denn es gibt was zu feiern. 40 Jahre fränkisches Seenland.
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0: 40 Jahre ist es her, also am 1. August vor 40 Jahren, gab Franz Josef Strauß, damals Ministerpräsident, das Seenland frei. Ne? Er übergab es sozusagen, Altmühlsee, Igelsbachsee und kleiner Brombachsee. Ja, der Rest, ja, der wurde dann noch gebaut bis hinein ins Jahr 2000. Ein Großprojekt, 1970 im Bayerischen Landtag beschlossen. Einmal um diese sehr, sehr verheerenden Altmühl-Hochwasser zu verhindern und um Wasser rüberzubringen bzw. raufzubringen in den fränkischen Norden. Sehr wasserarm. Also. Und dann natürlich Tourismus. Logisch, in der Region. Es war damals natürlich eine absolute Aufbruchstimmung. Schaut man doch heute, was da geschaffen wurde im fränkischen Seenland. Es ist schon richtig toll. Und Hans-Dieter Niederprüben vom Tourismusverband Fränkisches Seenland. Man sieht ja vor allem momentan sehr viele Leute auf dem E-Bike. Ne?
2: Die E-Bike-Nachfrage ist der Wahnsinn. Das haben wir relativ früh erkannt, haben dann auch die Richtung gewählt und haben ja extra ausgeschilderte E-Bike-Routen in Jura zum Beispiel. Also das läuft ganz hervorragend mit den E-Bikes. Da sind wir ganz vorne dabei.
0: Ja, und wenn wir über das Fränkische Seenland reden, insbesondere über den Altmühlsee, dann müssen wir reden über die Wasserqualität, Stichwort Blaualgen.
2: Ich glaube, die wenigsten unserer Gäste baden wirklich im See. Auch manche Einheimische sagt vielleicht, ich war noch nie in einem See drin, ich will aber ein sauberes Wasser haben. Ich vergleiche das immer sehr mit Hallenbädern. Hallenbädern sind in Hotels immer stark nachgefragt, die wenigsten gehen wirklich rein in ein Hallenbad. Nichtsdestotrotz, die Wasserqualität muss stimmen, aber wir haben es in den letzten 15 Jahren schon geschafft, die Leute aus dem Wasser auch rauszuholen, ihnen alternative Angebote zu machen. Ich will nur sagen, Fränkischer Wasserradweg zum Beispiel ist ein so ein Angebot, was ja wirklich läuft wie geschnitten Brot, können wir uns nicht beklagen. War der richtige Ansatz.
0: Sehr gut. Dankeschön, Hans-Dieter Niederprüben, der Chef vom Tourismusverband Fränkisches Seenland. Also, unser Seenland genießen. Ist doch toll, dass wir es haben, oder? Ich wünsche eine schöne Zeit allen Urlauberinnen und Urlaubern, die hier derzeit bei uns untergebracht sind in der Region. Eine wunderbare Zeit in Mittelfranken. Ja, und wir Einheimischen, wir genießen es natürlich auch, insbesondere bei diesem Wahnsinn-Sommerwetter. 9.46 Uhr, Glückwunsch, Fränkisches Seenland.

0: Und da ist auch unsere Birte nochmal mit Frank um halb, Radio 8 regional. 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
1: Ja, der Betreiber des 24-7-Ladens in der Ansbacher Neustadt, er wehrt sich. In seinem Laden schläft niemand, sagt er der FLZ. Das belegt auch die Videoüberwachung. Ob der Müll auf der Straße wirklich auf das Konto seiner Kunden geht, das lässt sich wohl auch schwer belegen. Und er weist darauf hin, dass es in Ansbach einfach auch zu wenig Anlaufstellen für junge Menschen gäbe. Und klebrige Sauerei gestern früh zwischen Dinkelsbühl und Feuchtwangen. Ein LKW hat wohl wegen eines technischen Defekts aus einem Behälter 1000 Liter klebriger Zuckermelasse peu à peu auf der Straße verloren. Stundenlang musste zum Beispiel die Straßenmeisterei eine Spezialreinigung durchführen. Kostet rund 10.000 Euro.
0: Ach du guter Gott, ist ja Wahnsinn. Ich dachte ja erst, es sei aus Versehen der Zuckerguss von meinem Nusshörnchen geschmolzen bei der Hitze. Aber boah, Glück gehabt, ich weiß nicht. Ach ja. So, heute der internationale Tag der Freundschaft. Wieder so ein schöner Mottotag. Donald Trump hat gleich mal seinen Intimfreund Gianni Infantino angerufen.
1: Ja, glaube ich wohl.
0: Und internationaler Tag der Freundschaft. Übrigens, Friedrich Merz feiert heute nur im ganz kleinen Kreis.
1: Aua.
0: Es ist ein wirklich sehr, sehr kleiner Kreis. Aber dennoch viel Freude.
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1: Ich bin Joshua Heise. In diesem Jahr sind laut Robert-Koch-Institut bisher fast 10.000 Menschen in Deutschland an den Folgen der Hitze gestorben. Das sei mehr als in jedem einzelnen Gesamtjahr seit 2016, heißt es im RKI-Wochenbericht. Und aktuell zieht die nächste Hitzewelle über Deutschland. Deshalb möglichst drinnen oder im Schatten bleiben und viel trinken. Verstößt das Weiterleiten privater Chats an Dritte gegen das EU-Datenschutzrecht? Das ist heute Thema am Bundesgerichtshof. Ein Urteil wird noch nicht erwartet. Hintergrund ist ein Streit zwischen zwei ehemaligen Freundinnen. Thomas Brockt berichtet.
2: Eine der beiden Frauen hatte in einer Arztpraxis gearbeitet und sich über das, was sie dort erlebte, bei WhatsApp mit ihrer Freundin ausgetauscht. Dann gab es aber einen Streit zwischen den beiden und die Freundin sorgte dafür, dass die Chatnachrichten beim Chef der Praxis landeten und der Mitarbeiterin wurde gekündigt. Nun will sie 7.500 Euro Schadenersatz von der Ex-Freundin.
1: Der neue Unionsfraktionschef Frei hat fürs Erste genug von parteiinternen Querelen. Die Partei müsse aufpassen, dass sie nicht zu sehr um sich selbst kreise, sagte er im Deutschlandfunk. Es gehe darum, etwas für Land und Leute zu tun. Frei war gestern mit einem guten Ergebnis von 91,9% zum Nachfolger von Jens Spahn gewählt worden, der nach der Leihmutter-Affäre zurückgetreten war. Ministerpräsident Söder fliegt heute nach Südosteuropa, aber nicht zum Urlaub, sondern aus beruflichen Gründen. Mit einem Besuch in Budapest will er das angeknackste Verhältnis zwischen Deutschland und Ungarn erneuern. Söder ist der erste deutsche Ministerpräsident, der den neuen ungarischen Premier Modja besucht. Nachmittags geht's weiter nach Griechenland und morgen dann nach Moldau. Während in der Autobranche fleißig Stellen abgebaut werden, will Amazon das Personal an seinem Standort Pforzheim verdoppeln. Zudem sollen laut einem Sprecher mehr als 300 Millionen Euro investiert werden, auch um das Sortiment umzubauen. Nach dem Umbau sollen Transportroboter den dann 2000 Mitarbeitenden mobile Regale bringen, um lange Fußwege zu sparen.
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3: Ich bin Birt Montasseri. Am späten Mittwochabend hat ein 23-jähriger Fahrradfahrer bei Dürrwang lebensgefährliche Verletzungen erlitten. Die Polizei geht davon aus, dass er gegen 22.40 Uhr allein von Dinkelsbühl Richtung Dürrwang fuhr. Kurz hinter Hopfengarten scheint er auf den Randstreifen geraten zu sein. Er verlor wohl die Kontrolle und stürzte. Dabei trug er keinen Fahrradhelm. Als Zeugen wenig später ihn entdeckten, war er nicht ansprechbar. Ein Rettungshubschrauber brachte ihn in die Uniklinik Erlangen. Ein Gutachter wurde eingeschaltet. Das Fahrrad ist sichergestellt. Der Blick aufs Wetter. Wir haben heute Sonne und bis 36 Grad. Im Laufe des Nachmittags kommt dann noch ein teils böschstarker Wind dazu. Kommende Nacht viele Wolken, lange Lau und Tiefstwerte morgen früh um die 17 Grad. Ansonsten Freitag haben wir weiterhin sonniges Wetter mit etwas Wind und rund 34 Grad. Gegen Abend können vereinzelt Gewitter aufziehen. Zum ersten Augustwochenende scheint dann häufig die Sonne bei 28 bis 31 Grad. Der Blick auf die Straßen: A6 Heilbronn Richtung Nürnberg zwischen Feuchtwang Nord und Aurach, Gefahr durch ein liegen gebliebenes Fahrzeug. Dann A6 Nürnberg Richtung Heilbronn zwischen Schwabach West und Neuendettelsau, 1 Kilometer Stau, etwa extra Fahrzeit von 4 Minuten, so der ADAC. Dann A6 Nürnberg Richtung Heilbronn zwischen Schwabach West und Neuendettelsau, auch hier nochmal Gefahr durch ein defektes Fahrzeug. Bitte auch aufs Tempo achten. Wir haben einen Blitzer und zwar in Neuendettelsau Bahnhofstraße, entdeckt von Silvi, Manuela, Andi und Michael. Wer noch einen Blitzer findet, gerne Bescheid geben per Telefon oder WhatsApp über die 098 163 00. Gute Fahrt!

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3: Ich bin Birte Montasseri. Wir sind mitten in der nächsten Hitzewelle und die sorgt auch erneut für eine erhöhte Waldbrandgefahr. In ganz Mittelfranken steigt sie aktuell wieder rasant an. Die Natur ist zu trocken. Deshalb appelliert Forstministerin Michaela Kanniber an alle Waldbesucher und bittet um erhöhte Vorsicht. Bitte kein Feuer im Wald oder in Waldnähe entfachen. In diesen Bereichen auch nicht grillen, nicht rauchen, nicht Zigarettenkippen achtlos wegwerfen und Autos bitte nur auf ausgewiesenen Parkplätzen abstellen. Schon eine kleine Unachtsamkeit könne fatale Folgen haben. Der Appell an alle Waldbesitzer, bitte kein Reisig- oder Kronmaterial verbrennen. Im Falle eines Waldbrandes bitte sofort die Notrufnummer 112 wählen. Ziemlich viele Menschen haben zwischen Dinkelsbühl und Feuchtwang jetzt unfreiwillig sauber machen müssen. Ein Lkw-Fahrer hatte nämlich Mittwoch früh rund 1000 Liter klebriger Zuckermelasse verloren. Die Polizei geht von einem technischen Defekt an einem Transportbehälter aus mit teuren Folgekosten.
4: Der Lkw-Fahrer sollte zwei Großbehälter mit je 1000 Liter Zuckermelasse transportieren. Einer der beiden öffnete sich unbemerkt, während der Lkw über die Kreisverkehre Ellwanger Straße Südring über Wolfertsbronn bis Langensteinbach fuhr, lief die klebrige Zuckermasse aus. Erst jetzt bemerkte er den Schlamassel. Allein die Straßenmeisterei Feuchtwangen brauchte Stunden für die Spezialreinigung. Kosten rund 10.000 Euro. Mehrere Linienbusse verklebten genauso wie wohl noch viele Privatfahrzeuge. Dirk Warke, Radio 8 in Dinkelsbühl.
3: Schulkinder und Kindergartenkinder sollten zum Start in die Sommerferien unbedingt nochmal Block und Stifte bereithalten, vor allem wenn sie am ersten offiziellen Ferientag umsonst in den Tiergarten Nürnberg gehen wollen. Wer am Montag, den 3. August, nämlich mit einem selbstgemalten Bild von seinem Lieblingstier kommt, der bekommt freien Eintritt, heißt es in einer Presseerklärung. Das Angebot gilt übrigens für Kinder und Jugendliche bis 17 Jahren. 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Heute strahlender Sonnenschein, bis 36 Grad gibt es heute und im Laufe des Nachmittags kommt dann auch noch ein teils böig-starker Wind dazu. Kommende Nacht ziehen viele Wolken auf, die sorgen allerdings dafür, dass es nicht so richtig abkühlt. Morgen früh die Tiefstwerte so um die 17 Grad. Morgen ist es ansonsten erst sonnig und windig bei rund 34 Grad, eh zum Abend dann einzelne örtliche Gewitter aufziehen. Übrigens zum 1. August-Wochenende, da scheint wieder die Sonne bei 28 bis 31 Grad. Dann der Blick auf die Straßen in der Region. Wir haben 10.33 Uhr eine Meldung von der A6 Nürnberg Richtung Heilbronn zwischen Kreuz Nürnberg Süd und Rot. Da ist der Standstreifen gesperrt. Auch der rechte Fahrstreifen. Hier läuft nämlich aktuell eine Unfallaufnahme, dadurch auch Staugefahr. Dann A6 Heilbronn Richtung Nürnberg zwischen Feuchtwang Nord und Aurach Gefahr durch ein Pannenfahrzeug. Außerdem A6 Nürnberg Richtung Heilbronn zwischen Schwabach West und Neuendettelsau. 1 Kilometer Stau mit mindestens 4 Minuten extra Fahrzeug, hier auch Gefahr durch ein Pannenfahrzeug. Dann bitte aufs Tempo achten. Wir haben einen Blitzer, der in Neuendettelsau steht, nämlich in der Bahnhofstraße und Neustadt-Aisch an der Grundschule. Da wird auch geblitzt. Vielen Dank an Silvi, Manuela, Andi, Michael und den Willi. Und sollten Sie auch einen Blitzer entdecken, dann gerne Bescheid geben per Telefon oder WhatsApp über die 098 163 00. Gute und vor allem sichere Fahrt.
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0: Das ist einfach gute Musik hier auf Radio 8 für Ihren Donnerstagvormittag. Diese Woche ist wieder Superheldenzeit in den Kinos mit Spider-Man Brand New Day. Kommt der nächste Marvel-Blockbuster auf die große Leinwand und mein Kollege Sebastian Will aus der Radio 8 Redaktion hat ihn schon gesehen und verrät uns, worum es diesmal geht.
1: Als Spider-Man im letzten Film die Welt gerettet hat, musste er dafür einen hohen Preis bezahlen. Er ist aus dem Gedächtnis der Menschheit verschwunden. Niemand erinnert sich mehr an ihn, nicht mal seine engsten Freunde.
2: Ihr wisst nicht mehr, wer ich bin, aber wir kannten uns mal. Etwas Schlimmes sollte passieren. Und der einzige Weg, es zu verhindern, war, dass mich alle vergessen.
1: Also lebt Peter ganz allein in New York, schwingt sich als Spider-Man durch die Straßenschluchten und versucht weiterhin, seine Stadt zu beschützen. Als einsamer Wolf. Und genau daraus zieht Brand New Day seine Spannung. Dabei trifft Spider-Man auch auf alte und neue Feinde, bis sich plötzlich etwas an ihm selbst verändert. Seine Superheldenkräfte spielen völlig verrückt.
3: Spinnen besitzen drei Lebenszyklen. Zwischen den Zyklen kann es die Spinne anfällig für Gefahren machen.
1: Wird am Ende vielleicht sogar Spider-Man selbst eine Bedrohung?
3: Wenn DNA mutiert, dann wäre das enorm gefährlich.
1: Spider-Man Brand New Day steckt voller spannender Ideen. Viel Action, aber auch Humor. Und es gibt viele tiefe Einblicke in die Seele von Peter Parker. Also eine wirklich gelungene Kombination.
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2: Ich bin Joshua Heise. Fast 10.000 Menschen sind nach Schätzungen des Robert-Koch-Instituts in diesem Sommer an den Folgen von Hitze gestorben. Das ist mehr als in jedem anderen gesamten Jahr seit 2016. Tanja Wagner berichtet.
3: Besonders stark betroffen ist die Gruppe der über 85-Jährigen. Meist führt ein Hitzeschlag in Verbindung mit Vorerkrankungen zum Tod. Die Extremtemperaturen diesen Sommer haben eine bundesweite Debatte über mehr Hitzeschutz ausgelöst. Kommunen und Opposition fordern mehr Geld, etwa für mehr Stadtgrün und die Entsiegelung von Flächen. Aber auch, um Kitas, Krankenhäuser und Pflegeeinrichtungen herunterzukühlen.
2: Schon wieder brennt ein bayerischer Gipfel, diesmal in den Chiemgauer Alpen im Bereich der Hochwand nahe der Lackenbergwand. Die Feuerwehr ist mit einem Großaufgebot im Einsatz und bewässert die Umgebung, um eine Ausbreitung zu verhindern. Die Menschen sollen Fenster und Türen geschlossen halten. Im Mai hatte der Saurüsselkopf nahe Ruhpolding gebrannt. Der Einsatz dauerte knapp einen Monat. Bei den aktuellen Waldbränden eigentlich schwer vorstellbar, aber Naturkatastrophen haben im ersten Halbjahr vergleichsweise wenig Schäden verursacht. Laut dem Rückversicherer Munich Re lagen die versicherten Schäden mit 44 Milliarden Dollar deutlich unter dem 5-Jahres-Schnitt. Entwarnung sei das aber nicht. Schwere Katastrophen hätten zuletzt vor allem Gebiete mit wenig versicherten Werten getroffen. Die Deutsche Bahn stellt heute ihre Halbjahresbilanz vor. Medienberichte zeigen schon davor, zum ersten Mal seit 7 Jahren hat die Bahn Gewinn gemacht, und zwar im dreistelligen Millionenbereich. Außerdem sind so viele Menschen Bahn gefahren wie seit Corona nicht mehr, nämlich 960 Millionen. Das liegt wohl an den teuren Spritpreisen. Die UEFA kommt wohl noch heute Nachmittag zu einem Dringlichkeitstreffen zusammen. Das melden die Süddeutsche Zeitung und die BBC. Die europäischen Fußballverbände wollen über die Pläne von FIFA-Chef Infantino beraten, externe Geldgeber in den Fußballweltverband einsteigen zu lassen. Der afrikanische Fußballverband begrüßt die Pläne.
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4: Ich bin Birte Montasseri. Riesensauerei zwischen Dinkelsbühl und Feuchtwang. Ein LKW hat Mittwoch früh hier 1000 Liter klebriger Zuckermelasse verloren, so die Polizei. Der LKW-Fahrer sollte 2 Großbehälter mit je 1000 Liter Zuckermelasse transportieren. Einer der beiden öffnete sich aber unbemerkt. Während der LKW über die Kreisverkehre Ellwanger Straße Südring über Wolfertsbronn bis Langensteinbach fuhr, lief die klebrige Masse aus. Erst jetzt bemerkte er den Schlamassel. Allein die Straßenmeisterei Feuchtwang brauchte Stunden für die Spezialreinigung. Kosten rund 10.000 Euro. Mehrere Linienbusse verklebten, genauso wie wohl noch viele Privatfahrzeuge. Der Blick aufs Wetter. Wir haben heute Sonne und bis 36 Grad. Im Laufe des Nachmittags kommt dann noch ein teils böschstarker Wind dazu. Kommende Nacht viele Wolken, lange Lau und Tiefstwerte morgen früh um die 17 Grad. Ansonsten Freitag haben wir weiterhin sonniges Wetter mit etwas Wind und rund 34 Grad. Gegen Abend können vereinzelt Gewitter aufziehen. Zum ersten Augustwochenende scheint dann häufig die Sonne bei 28 bis 31 Grad. Hallo auf die Straßen in Mittelfranken. Keine größeren Staus oder Verkehrsbehinderungen. Blitzer haben wir in Neustadt-Aisch an der Grundschule. Vielen Dank an Willi fürs Bescheid geben und Neuendettelsau Bahnhofstraße. Da wird auch geblitzt. Entdeckt von Silvi, Manuela, Andi und Michael. Sollten Sie noch was entdecken, gerne melden per Telefon oder WhatsApp 0981 63 00. Gute und sichere Fahrt wünsche ich Ihnen.
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1: Wunderschönen Donnerstag zusammen. Bianca Albert hier auf Radio 8 und ich habe jetzt wieder die Veranstaltungshinweise für Sie. Die Ausbrecherkomödie Flüchtige Bekannte um 20.30 Uhr heute im Freilandmuseum Bad Windsheim. Dann Afterwork Sunset Party mit DJ Thorsten Reverb auf der MS Brombachsee. Los geht's da heute um 17.15 Uhr ab Ramsberg Segelhafen. Außerdem Blutspendetermin des Bayerischen Roten Kreuzes von 17 Uhr bis 20.30 Uhr in Burg Oberbach in der Albrecht-von-Eib-Schule. Dann das Landestheater Dinkelsbühl präsentiert Kohliesels Töchter um 19.30 Uhr heute auf der Freilichtbühne am Wehrgang. Und der große Gatsby läuft um 20.30 Uhr bei den Feuchtwanger Kreuzgangspielen. Dann Altmühlflimmern, Open-Air-Kino und Live-Musik mit Johnny Gorilla und der Gunzenhäuser Kurkapelle. Ab 19.30 Uhr wird auf der Promenade in Gunzenhausen da der Film Walk the Line gezeigt. Der Eintritt dazu ist frei. Bei den Frankenfestspielen auf der Burg Brattenstein in Röttingen heute um 20.30 Uhr das Musical Nonsense. Außerdem Fahrt in den Sonnenuntergang mit der MS Altmühlsee. Los geht's da um 20 Uhr an der Anlegestelle im Seezentrum Schlungenhof. Und schon mal zum Vormerken, Lieder und Lacher mit Jochen Scheible und Christoph Maul am Samstag um 20 Uhr im Natur- und Erlebnispark Dombühl. Tickets, die gibt's im Dorfladen oder im Rathaus oder auch noch an der Abendkasse.
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3: Ich bin Birt Montassiri. Wir sind mitten in der nächsten Hitzewelle und die sorgt auch wieder für erneut erhöhte Waldbrandgefahr. In ganz Mittelfranken steigt sie aktuell rasant an. Die Natur ist viel zu trocken. Deshalb appelliert Forstministerin Michaela Kaniba an alle Waldbesucher und bittet um erhöhte Vorsicht. Bitte kein Feuer im Wald machen oder in Waldnähe entfachen. In diesen Bereichen auch nicht grillen, nicht rauchen, keine Zigarettenkippen wegwerfen und Autos bitte nur auf ausgewiesenen Parkplätzen abstellen. Schon eine kleine Unachtsamkeit könne fatale Folgen haben. Der Appell an alle Waldbesitzer, bitte kein Reisig- oder Kronenmaterial jetzt verbrennen. Im Falle eines Waldbrandes bitte sofort die Notrufnummer 112 wählen. Im September ist es soweit. Die neue Kita im Feuchtwanger Wohngebiet Röschenhof nimmt ihre Arbeit auf. Im Außenbereich stehen zwar noch ein paar kleinere Restarbeiten an, das stehe dem Einzug ins Innere aber keinesfalls im Weg, so die Stadt. In den nächsten Wochen richten sich die Mitarbeitenden nach und nach ein. Und pünktlich zum Start des neuen Kindergartenjahres dürfen dann auch die ersten Kids in die Kita einziehen. Insgesamt gibt es 104 neue Betreuungsplätze, darunter auch 3 integrative Plätze. Trägerin ist die Evangelische Kirchengemeinde. Behörden, Freiwillige, Landwirte und Naturschützer, sie alle setzen sich inzwischen vielerorts in Mittelfranken für die stark bedrohten Wiesenbrüter ein und das mit Erfolg. Wie der Landesbund für Vogel- und Naturschutz in Hilpoltstein mitteilt, haben 40 Brachvogelbrutpaare im Altmühltal 36 Küken so weit aufziehen können, dass sie nun flugfähig sind. Und das trotz der großen Trockenheit. LBV-Sprecherin Verena Rupprecht erklärt, wie das gelingen konnte.
4: Wir stecken da ganz viel in verbesserte Lebensräume, in die Betreuung, in Absprachen auch mit Bewirtschaftern, da die Vögel ja auf den Wiesen unterwegs sind. Wir schauen, dass wir Wasser in die Fläche bekommen, weil die Vögel eben auf Feuchtwiesen angewiesen sind. Und dann spielt auch immer etwas Glück dazu, dass eben in den sensiblen Phasen während der Brut und auch wenn die jungen Vögel unterwegs sind, beispielsweise keine Unwetter haben, wo es zu Überflutungen kommt oder Ähnliches.
3: 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Heute purer Sonnenschein und bis 36 Grad heiß wird es. Im Laufe des Nachmittags kommt teils noch ein böigstarker Wind dazu. Kommende Nacht ziehen viele Wolken auf und darum sorgen Sie auch dafür, dass es nicht so richtig abkühlt. In der Früh sind die Tiefstwerte bei gerade mal 17 Grad. Morgen ist es richtig sonnig und windig bei rund 34 Grad, zum Abend dann doch vereinzelt Gewitter aufziehen können. Und zum ersten Augustwochenende scheint wieder die Sonne bei 28 bis 31 Grad. Schauen wir auf die Straßen in Mittelfranken. 11.33 Uhr haben wir A6 Nürnberg Richtung Heilbronn zwischen Schwabach West und Neuendettelsau ein Pannenfahrzeug. A6 Heilbronn Richtung Nürnberg im Bereich Aurach Gefahr durch ein Pannenfahrzeug und A6 Nürnberg Richtung Heilbronn zwischen Schwabach Süd oder bei Schwabach Süd auch nochmal ein Pannenfahrzeug. Dann bitte auch aufs Tempo achten. Wir haben mehrere Blitzer in Ansbach in der Bayreuther Straße, in Wickleskreuth, in Wassertrüdingen am Schlegelbach und Neustadt-Aisch an der Grundschule wird auch geblitzt. Danke an Willi, Udo, Helga, Andreas und Monika. Und sollten Sie auch noch einen Blitzer entdecken, was machen Sie dann? Na, Sie rufen uns an oder schicken eine WhatsApp über die 098 163 00. Gute Fahrt.

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1: Biergärten gibt es viele in Alpenfranken, aber der Falkengarten in Gunzenhausen, der ist schon auch was ganz Besonderes. Das hat uns Amtsleiter für Tourismus und Kultur Wolfgang Eckerlein verraten. Bis zum 12. August laufen da zum Beispiel auch noch die Sommerkonzerte im markgräflichen Hofgarten. Und da gibt es nicht nur musikalisch eine große Vielfalt.
2: Nicht nur eine Mischung bei Speisen und Getränken, sondern auch was die Musik anbelangt. Die Sharks als die Traditionsband aus Gunzenhausen bis hin Michael Fischer mit Popmusik. Oder dann Blechglanz, eine der besten Blasmusikgruppen aus der Region. Also der Falkengarten wird auch dieses Jahr wieder für die Besucherinnen und Besucher eine wunderbare Vielfalt bieten.
1: Alle Infos dazu gibt's auch nochmal online unter gunzenhausen.info.
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1: Ich bin Joshua Heise. Bei der Bahn ist das erste Halbjahr wirtschaftlich gut gelaufen. Unterm Strich verzeichnete der Konzern ein Plus von fast 150 Millionen Euro. Damit schreibt das Eisenbahngeschäft erstmals seit 7 Jahren wieder schwarze Zahlen, sagte Bahnchefin Paller. Sie fügte hinzu, sie sei erst dann zufrieden, wenn die Qualität im täglichen Betrieb überzeugt. Dafür werde weiter kräftig investiert. Die Verbraucherpreise in Bayern sind im Juli verglichen mit dem Vorjahresmonat um 2,8% gestiegen, nach 2,5% im Juni. Damit liegt die Rate weiter über dem 2%-Ziel der Europäischen Zentralbank. Haupttreiber ist Energie. Sprit und Haushaltsenergie kosten gut 7% mehr als vor einem Jahr. Nahrungsmittel sind moderater teurer geworden, um 1,2%. Noch nie haben weniger Menschen dem Staat vertraut als aktuell. Laut einer neuen Umfrage im Auftrag des Beamtenbunds DBB trauen nur noch 17% dem Staat zu, seine Aufgaben erfüllen zu können. 79% meinen, der Staat sei mit der Fülle seiner Aufgaben überfordert. DBB-Chef Geier nannte die Ergebnisse eine Katastrophe und forderte die Bundesregierung zum Handeln auf. Auf Social Media findet sich immer häufiger der Hashtag Tanmaxing. Was genau dahinter steckt, weiß Elisa Schuh.
2: Viele junge Menschen zeigen auf TikTok, wie sie sich ohne Sonnencreme bräunen. Stolz zeigen sie dann die weißen Abdrücke, die etwa der Bikini hinterlassen hat. Das Paradoxe ist, dass die gleiche Generation eigentlich ziemlich gut über das mögliche Hautkrebsrisiko aufgeklärt ist. Es scheint vor allem darum zu gehen, im Jetzt zu leben, schon heute schön gebräunt auszusehen.
1: Der Sportartikelhersteller Adidas hat seine Umsatzprognose für dieses Jahr nach oben korrigiert, auf bis zu 10%. Das liegt auch an der Fußball-WM. Während die Fußballwelt an sich das Turnier eher kritisch beäugt, gerät Vorstandschef Gulden ins Schwärmen. Adidas hatte 14 WM-Mannschaften ausgerüstet, darunter beide Finalisten. Im ersten Halbjahr lag der Umsatz bei über 13 Milliarden Euro.
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3: Ich bin Birt Montasseri. Am späten Mittwochabend hat ein 23-jähriger Fahrradfahrer bei Dürrwang lebensgefährliche Verletzungen erlitten. Die Polizei geht davon aus, dass er gegen 22.40 Uhr allein von Dinkelsbühl Richtung Dürrwang fuhr. Kurz hinter Hopfengarten scheint er auf den Randstreifen geraten zu sein. Er verlor wohl die Kontrolle und stürzte. Dabei trug er keinen Fahrradhelm. Als Zeugen wenig später ihn entdeckten, war er nicht ansprechbar. Ein Rettungshubschrauber brachte ihn in die Uniklinik Erlangen. Ein Gutachter wurde eingeschaltet. Das Fahrrad ist sichergestellt.
4: Vielen Dank, Birte. Und mehr aus Mittelfranken hören Sie dann in Franken um 12:30. 33 Grad aktuell in Ansbach. Gabi meldet 35 Grad in Rennhofen. Hoch Olaf verabschiedet sich bei uns in der Region mit ganz viel Sonnenschein und maximalen Temperaturen zwischen 34 und 36 Grad. Im Laufe des Nachmittags, da wird der Wind teilweise böig stark und in der Nacht, da wird es dann wolkig, lange lau mit Tiefstwerten um 17 Grad. Morgen, da wird es erst recht sonnig und windig bei rund 34 Grad. Aber zum Abend, da ziehen dann vereinzelt Gewitter auf. Zum ersten Augustwochenende, da scheint dann häufiger die Sonne bei 28 bis 31 Grad. 12 Uhr und 3 Minuten, hier ist Radio 8 mit dem Service, die A6 Nürnberg Richtung Heilbronn zwischen Schwabach West und Neuendettelsau. Vorsicht, hier ist ein defektes Fahrzeug. Dann haben wir die A6 Heilbronn Richtung Nürnberg im Bereich der Anschlussstelle Aurach, auch hier ein defektes Fahrzeug. Und auf der A6 Nürnberg Richtung Heilbronn im Bereich der Anschlussstelle Schwabach Süd ebenfalls ein defektes Fahrzeug. Blitzer haben wir in Ansbach, in der Bayreuther Straße, in Wickles-Greuth, dann in Wassertrüdingen, am Schlegelbach und in Neustadt-Aisch an der Grundschule. Dankeschön Udo, Christian, Monika, Helga, Andreas und Willi. Und wenn Sie jetzt gerade unterwegs sind und vielleicht auch noch was gesehen haben auf Frankenstraßen, einfach kurz durchklingeln oder uns eine WhatsApp-Nachricht schicken, direkt ins Studio. Die Nummer, das ist die 0981 63 00. Ich wünsche Ihnen gute und sichere Fahrt.
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4: Einen wundervollen Donnerstagmittag. Hier ist Irene Vandenberg auf Radio 8. Und gleich schauen wir ins fränkische Seenland. Da feiert man nämlich in diesem Jahr 40-jähriges Jubiläum. Ja, und zum fränkischen Seenland gehören zum Beispiel der große Brombachsee, der Altmühlsee oder auch der Rotsee. Und wenn Sie gerne im Wasser schippern, ja, das können Sie jederzeit tun, nämlich auf der MS Brombachsee. Die Weiße Lady ist seit 25 Jahren schon auf dem großen Brombachsee unterwegs, dreht dort ihre Runden und ich spreche gleich mit Dagmar Wilken. Sie sorgt gemeinsam mit ihrem Mann Markus und der Crew für echtes Urlaubsfeeling an Bord des Trimaran. Aber wir hören jetzt erstmal einfach gute Musik von den 80ern bis heute. Freuen Sie sich auf Rednecks, Mark Amber und den Anfang machen M. Hier sind Sie mit Pop Music.
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0: Radio 8 gratuliert. Das Jubiläum. 40 Jahre Fränkisches Seenland.
1: Ja, ganz genau. Seit 40 Jahren gibt es schon das Fränkische Seenland. Altmühlsee, Igelsbachsee und Kleiner Brombachsee haben zum Beispiel mehrere wichtige Aufgaben. Sie dienen zum Beispiel als Wasserüberleitungsprojekt. Das heißt, aus der Altmühlregion wird Wasser in den trockenen Norden Frankens gepumpt. Und man verhindert zudem die früher verheerenden Altmühlhochwasser im Raum Gunzenhausen. Das Seenland ist aber auch touristisch voll erschlossen. Aktuell sind es 1,3 Millionen Übernachtungen im Jahr. Mitten auf dem großen Brombachsee, da schippert das sogenannte fränkische Traumschiff, beziehungsweise die Weiße Lady, die MS Brombachsee. Sie schippert dort schon seit

0: 25 Jahren ist längst zum Wahrzeichen des Brombachsees geworden. Die Chefs an Bord sind Markus und Dagmar Wilken. Sie sorgen mit ihrer Crew für Urlaubsfeeling und seit 25 Jahren schippern sie eben über den See. Ja, die Wilkens, die kamen aus dem hohen Norden in das fränkische Seenland. Frau Wilken, erinnern Sie sich denn noch an diesen Tag?
1: Ja, sehr gut. Also den ersten Tag, den wir hier waren, war 1995. Da haben wir uns das Seenland angeschaut. Da war aber noch nicht viel Wasser in den Seen und ich konnte es mir schwer vorstellen, wie es mal aussehen wird.
0: Mhm. Und bereuen Sie es, die große Bauphase des Seenlands nicht miterlebt zu haben?
1: Ja, also einerseits bin ich ein bisschen traurig darüber, dass wir diese tolle Zeit an diesen Baggerseen, die es unten im Tal gab, nicht miterlebt haben. Da habe ich schon oft gehört von vielen Einheimischen, da gab es wohl immer die besten Partys unten im Tal. Und die Übergangszeit, die Bauphase, ja, war nicht so angenehm auch für die Einheimischen, aber ich denke, jetzt, wenn man so auf die glitzernde Wasserfläche guckt, sind alle Wunden verheilt.
0: Ja, und was machen Sie denn, wenn Sie jetzt nicht auf dem Schiff arbeiten?
1: Wenn ich frei habe, gehe ich total gerne paddeln oder schwimmen. Das ist für mich meine Auszeit und das genieße ich auch sehr. Und ansonsten lieben wir unsere vielen verschiedenen Veranstaltungen, unsere Gäste, die immer wiederkommen, die Stammkunden, die zum Brunch wiederkommen oder zu den Partys wiederkommen oder in den Ferien zu den Kinderaktionen. Also das ist ein tolles Treffen auch mit den Gästen. So, man trifft die Gäste halt immer wieder zu jeder Tages- und Nachtzeit.
0: Ja, seit 25 Jahren dreht die MS Brombachsee ihre Runden auf dem großen Brombachsee. Wir von Radio 8, wir sagen Happy Birthday MS Brombachsee und Happy Birthday Fränkisches Seenland. Das Seenland wird nämlich auch groß gefeiert. Und zwar am 1. August, das ist Samstag, bei See in Flammen am Altmühlsee. Weitere Infos finden Sie auch im Netz unter altmühlsee.de.

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Ein altes Amtsgericht wird zum Naturparkzentrum. Wo und wie? Das verrät uns gleich Birte Montasseri in Franken um halb. 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

0: Gleich ist Howard Jones dran und zwar mit dem besonderen Song hier auf Radio 8. What is Love? Spielen wir gleich.
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0: Birte Montasseri ist bei mir. Grüß dich, Birte.
4: Hallo, Irene.
0: Ja, das alte Scheinfelder Amtsgericht kann jetzt wohl doch das neue Naturparkzentrum werden.
4: Ganz genau. Schon vor einigen Jahren entstand die Idee, im gesamten Freistaat Bayern 19 Naturparkzentren zu bauen. Das Scheinfelder dürfte als einziges auch tatsächlich in die Tat umgesetzt werden, berichtet die FLZ.
5: Unter der früheren Bundesregierung seien die Gelder dafür gestrichen worden. Der CSU-Landtagsabgeordnete Werner Stieglitz und Gabi Schmidt von den Freien Wählern haben ihre Gelder aus der Fraktionsinitiative zusammengelegt und stellen die insgesamt 1,1 Millionen Euro zur Verfügung, um das Amtsgericht in ein Naturparkzentrum zu verwandeln. Wann die Bau- und Sanierungsarbeiten beginnen können, ist aber noch offen. Dirk Waake, Radio 8 in Scheinfeld.
4: Mitten in der nächsten Hitzewelle sind wir und sie sorgt auch erneut für eine erhöhte Waldbrandgefahr. In ganz Mittelfranken steigt sie aktuell rasant an. Die Natur ist weiterhin zu trocken. Deshalb appelliert Forstministerin Michaela Kaniber an alle Waldbesucher und bittet um erhöhte Vorsicht. Bitte kein Feuer im Wald oder in Waldnähe entfachen. In diesen Bereichen nicht grillen, nicht rauchen, keine Zigarettenkippen wegwerfen und Autos nur auf ausgewiesenen Parkflächen abstellen. Schon eine kleine Unachtsamkeit könne fatale Folgen haben. Der Appell an alle Waldbesitzer, bitte kein Reisig- oder Kronenmaterial verbrennen. Im Fall eines Waldbrandes bitte sofort die Notrufnummer 112 wählen. Weil er einem Motorradfahrer die Vorfahrt genommen hat, ist es in Dietenhofen zu einem Unfall gekommen. Am frühen Nachmittag fuhr ein Autofahrer auf der Nürnberger Straße stadteinwärts. An einer Kreuzung wollte er links in die Straße am Rathausplatz abbiegen. Allerdings nahm er dabei einem 67-jährigen Motorradfahrer die Vorfahrt. Beide stießen zusammen. Der Motorradfahrer erlitt Prellungen und musste ins Krankenhaus. Der Autofahrer kam mit einem Schock davon. Ein Gesamtschaden von rund 7.000 Euro. 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
0: Dankeschön, Birte. Und es sind 34 Grad aktuell in Burg Oberbach. Hans meldet 33 Grad in Nenzlingen. Hoch Olaf gibt nochmal Gas zum Abschied, bringt uns ganz viel Sonnenschein und maximale Temperaturen von bis zu 36 Grad. Im Laufe des Nachmittags wird es dann windig, teilweise auch böig stark. Heute Nacht, da ist es dann wolkig. Lange wird es lau mit Tiefstwerten um 17 Grad. Morgen viel Sonne und auch Wind bei rund 34 Grad. Am Abend kann es dann vereinzelt Gewitter geben. Und zum 1. August-Wochenende, da scheint dann auch wieder häufig die Sonne bei 28 bis 31 Grad.
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0: 12.33 Uhr, hier ist Radio 8 mit dem Service. Vorsicht auf der A6 Nürnberg Richtung Heilbronn zwischen Schwabach-West und Neuendettelsau. Ein defektes Fahrzeug. Ebenfalls auf der A6 Heilbronn Richtung Nürnberg im Bereich der Anschlussstelle Aurach. Und in der Gegenrichtung A6 Nürnberg Richtung Heilbronn im Bereich Anschlussstelle Schwabach-Süd. Auch hier ein defektes Fahrzeug. Und die A6 Nürnberg Richtung Heilbronn zwischen dem Kreuz Nürnberg Süd und Rot. Vorsicht, eine Ölspur und zwar auf dem rechten Fahrstreifen und dem Standstreifen. Grund ein defekter PKW. Die A7 Ulm Richtung Würzburg zwischen Gollhofen und Marktbreit. Vorsicht, hier liegen Gegenstände auf der Fahrbahn. Und Blitzer haben wir in Ansbach in der Bayreuther Straße, in Wickelskreuth, in Wassertrüdingen am Schlegelbach, Neustadt-Aisch an der Grundschule und ein Blitzanhänger an der Mittelschule, Realschule in Herrieden. Dankeschön Udo, Christian, Monika, Helga, Claudia, Andreas, Willi und Silvi. Ja, vielleicht sind Sie gerade unterwegs, haben auch noch was für uns. Dann melden Sie es doch einfach per WhatsApp oder auch per Telefon. Die Nummer dafür ist die 0981 63 00. Ich wünsche Ihnen gute und sichere Fahrt.
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0: Hier ist die Radio Thunderbug auf Radio 8. Also, als ich mal ein Kind war, ja, also ich kann mich da noch ganz, ganz dunkel dran erinnern, da habe ich mal Bobbycar fahren dürfen. Und Bobbycars, die sind ja bei Jung und Alt immer noch voll angesagt. Und in Dentheim am Forst im Landkreis Ansbach, da findet am Samstag die zweite Dentliner Bobbycar-Meisterschaft statt. Und was da alles geboten sein wird und ob sie vielleicht am Rennen sogar noch teilnehmen können und sich anmelden können, das erfahren Sie gleich hier bei uns auf Radio 8. Jetzt ist aber erst einmal der besondere Song in dieser Stunde dran aus dem Album Humans Lip. So ein bisschen Synthie-Pop der 80er. Howard Jones, What is Love auf Radio 8.

0: Andy, Two Times hier auf Radio 8 um 12 Uhr und 46 Minuten. Ja, auf die Plätze, fertig, los. So heißt es am kommenden Samstag und zwar in Dentlein am Forst im Landkreis Ansbach. Wer kennt sie nicht? Die kleinen runden Flitzer, bei denen meist Kinder rumflitzen. Und jetzt werden die Großen wieder zu Kindern bei der zweiten Dentliner Bobby-Car-Meisterschaft. Und wir alle sind eingeladen, anzufeuern oder einfach selbst mitzufahren. Das wird garantiert eine Riesen-Gaudi. Moritz Schell, Organisator der Bobby-Car-Meisterschaft von Eventliner.
1: Also wir starten in der Früh um 11 mit einem freien Training. Dazu ist jeder herzlich eingeladen, auch ohne die Gebühr, die Teilnehmergebühr zu zahlen. Es wird ein Ausschankwagen dastehen. Wir haben ein bisschen was zum Essen für die Besucher und für die Teilnehmer. Ab 14 Uhr beim Rennstart geht es dann los mit den Kindergruppen bzw. jugendlichen Gruppen. Und danach kommen die Erwachsenengruppen dran.
0: Okay, und mit was für Bobbycars wird denn gestartet? Also wie müssen die ausschauen?
1: Die Bobbycars sind, also das ist bei uns im Reglement festgelegt, dass die Bobbycars im Originalzustand sein müssen. Das Einzige, was erlaubt ist, ist eine Lenkstangenverlängerung für die Erwachsenen, dass man halt mit den Knien keine Probleme bekommt. Die Strecke ist die Frankenstraße in Dentlein. Es gibt kleine Hindernisse und kleine Kurven. Genau, es ist auf jeden Fall ein bisschen Geschicklichkeit ist gefordert. Es ist aber definitiv für jeden machbar. Also es ist keine Formel 1, was wir da machen.
0: Und kann man sich noch anmelden für das Rennen?
1: Selbstverständlich. Anmelden immer gerne. Die Anmeldung kann auch am Veranstaltungstag dann vor Ort noch gemacht werden, falls jemand spontan vorbeikommen möchte. Alles möglich. Wir haben für die Kinder auch ein bisschen Schutzausrüstung vorhanden, falls da nichts daheim ist, kann man gerne auf Anfrage dann was ausleihen bei uns.
0: Und Essen und Trinken habt ihr ja auch noch genug da, denn sich zwischendurch zu stärken, das ist ja auch wichtig.
1: Genau, natürlich. Wir haben einen Foodtruck vor Ort, wir haben einen Ausschankwagen, da gibt es sämtliche Getränke, Sitzmöglichkeiten. Bei dem Wetter, denke ich mal, ist das eine ganz schöne Beschäftigung.
0: Ja, das denke ich auch. Vielen Dank, Moritz Schell von Eventliner in Dentlein am Forst. Er organisiert dort die zweite Bobby-Car-Meisterschaft. Um 11 Uhr am Samstag beginnt das freie Training. Das Rennen startet dann um 14 Uhr. Mitmachen kann wirklich jeder, also vom Kleinkind bis zum Opa. Infos auch zur Anmeldung unter www.eventliner.de/bobbycar oder auf der Homepage Dentliner Bier.

0: Bruno Mars, Locked Out of Heaven hier auf Radio 8. Ja, und gute Nachrichten gibt's von der Deutschen Bahn. Die schreibt nämlich zum ersten Mal seit Jahren wieder schwarze Zahlen. Und gleich gibt's dazu mehr von Joshua Heise in den Nachrichten um 13 Uhr auf Radio 8.
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1: Ich bin Joshua Heise. Der Deutsche Städtetag hat Bund und Länder aufgefordert, den Kommunen mehr Geld für Klimaanpassungsmaßnahmen zu geben. Um etwa gegen Hitzewellen wie die jetzige gewappnet zu sein, müssten Böden entsiegelt und Städte begrünt werden, sagte Hauptgeschäftsführer Schucher dem Redaktionsnetzwerk Deutschland. Dafür müssten Milliardensummen investiert werden. Die Deutsche Bahn schreibt erstmals seit Jahren wieder schwarze Zahlen. Unterm Strich steht nach den ersten 6 Monaten ein Plus von 147 Millionen Euro. Auch für das Gesamtjahr erwartet der bundeseigene Konzern einen Gewinn. Es gibt aber noch viel zu tun. Tanja Wagner berichtet.
2: Konzernchefin Paller spricht die Pünktlichkeit und Zuverlässigkeit der Deutschen Bahn an. Sie sei erst zufrieden, wenn auch die Qualität wieder stimme. Positiv dagegen der Trend im Kerngeschäft. Selbst die Sorgenkinder Güter und Fernverkehr hätten ein Plus erwirtschaftet. Insgesamt stieg der Umsatz auf 13,6 Milliarden Euro. Dabei dürfte die Bahn auch von den hohen Spritpreisen profitieren. So verzeichnete der Konzern fast 1 Milliarde Fahrgäste.
1: Verstößt das Weiterleiten privater Chats an Dritte gegen das EU-Datenschutzrecht? Das ist heute Thema am Bundesgerichtshof. Hintergrund ist ein Streit zwischen 2 ehemaligen Freundinnen. Eine der beiden hatte Nachrichten der anderen über die Verhältnisse an ihrem Arbeitsplatz an genau diesen weitergeleitet. Daraufhin wurde der Mitarbeiterin gekündigt. Sie fordert Schadenersatz. Ein Urteil wird noch nicht erwartet. Die französische Feuerwehr bekommt im Kampf gegen die Waldbrände an der Atlantikküste Hilfe aus der Natur. Es regnet. Die Lage entwickle sich positiv, aber man müsse vorsichtig bleiben, sagte der Feuerwehrchef. Neben Frankreich brennt es auch in Spanien und seit neuestem auch in Griechenland. Im Ferienort Agia Gallini mussten Medienberichten zufolge 6000 Urlauber evakuiert werden. 14 Jahre nach ihrem Tod können Fans von Whitney Houston persönliche Gegenstände der legendären Pop-Ikone ersteigern. Am 11. August kommen beim Auktionshaus Julian's Auctions in Los Angeles 54 Erinnerungsstücke unter den Hammer, darunter Kleider, Schmuck und Koffer. Mitbieten kann jeder dank Online-Funktion. Der Erlös geht an Projekte für benachteiligte Jugendliche in den USA.
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3: Ich bin Birte Montasseri. Riesensauerei zwischen Dinkelsbühl und Feuchtwang. Ein LKW hat Mittwoch früh hier 1000 Liter klebriger Zuckermelasse verloren, so die Polizei. Der LKW-Fahrer sollte 2 Großbehälter mit je 1000 Liter Zuckermelasse transportieren. Einer der beiden öffnete sich aber unbemerkt. Während der LKW über die Kreisverkehre Ellwanger Straße Südring über Wolfertsbronn bis Langensteinbach fuhr, lief die klebrige Masse aus. Erst jetzt bemerkte er den Schlamassel. Allein die Straßenmeisterei Feuchtwang brauchte Stunden für die Spezialreinigung. Kosten rund 10.000 Euro. Mehrere Linienbusse verklebten, genauso wie wohl noch viele Privatfahrzeuge.
4: Vielen Dank, Birte. Und einfach mehr Mittelfranken, dann wieder um halb in Franken. Um halb 35 Grad in Galmersgarten. Felix meldet 35 Grad in Großenried. Ja, Hoch-Olaf verabschiedet sich mit ganz viel Sonnenschein und natürlich heißen Temperaturen. Bis zu 36 Grad sind heute drin und heute Nachmittag, im Laufe des Nachmittags, da wird der Wind teilweise böig stark und in der Nacht auf Freitag, da wird es wolkig, lange lau mit Tiefstwerten um 17 Grad. Morgen wird es recht sonnig, windig bei rund 34 Grad, eher zum Abend vereinzelte Gewitter aufziehen. Zum 1. Augustwochenende, da scheint dann häufig die Sonne bei 28 bis 31 Grad. 13 Uhr und gleich 4 Minuten. Hier ist Radio 8 mit dem Service die A6 Nürnberg Richtung Heilbronn zwischen Schwabach West und Neuendettelsau. Vorsicht, ein defektes Fahrzeug. Und auf der A6 Nürnberg Richtung Heilbronn zwischen dem Kreuz Nürnberg Süd und Rot. Vorsicht, eine Ölspur auf dem rechten Fahrstreifen und dem Standstreifen. Grund ein defekter PKW. Blitzer haben wir in Ansbach, in der Bayreuther Straße, in Wickleskreuth, in Wassertrüdingen am Schlegelbach und ein Blitzeranhänger an der Mittelschule Realschule in Herrieden. Dankeschön an alle, die was gemeldet haben. Und Sie können es natürlich auch jederzeit tun, per WhatsApp oder auch per Telefon. Die Nummer ist die 0981 63 00. Ich wünsche Ihnen gute und sichere Fahrt.
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1: Ich bin Chiara Bischoff, guten Tag. Das alte Scheinfelder Amtsgericht kann jetzt wohl doch das neue Naturparkzentrum werden. Schon vor einigen Jahren entstand die Idee, im gesamten Freistaat Bayern 19 Naturparkzentren zu bauen. Das Scheinfelder dürfte als einziges auch tatsächlich in die Tat umgesetzt werden, berichtet die FLZ.
2: Unter der früheren Bundesregierung seien die Gelder dafür gestrichen worden. Der CSU-Landtagsabgeordnete Werner Stieglitz und Gabi Schmidt von den Freien Wählern haben ihre Gelder aus der Fraktionsinitiative zusammengelegt und stellen die insgesamt 1,1 Millionen Euro zur Verfügung, um das Amtsgericht in ein Naturparkzentrum zu verwandeln. Wann die Bau- und Sanierungsarbeiten beginnen können, ist aber noch offen. Dirk Warke, Radio 8 in Scheinfeld.
1: Gerade in der bevorstehenden Ferienzeit ist ein Gang zur Blutspende besonders wichtig. Passend dazu gibt es jetzt einen neuen digitalen Begleiter, eine modernisierte Blutspende-App, teilt das BRK mit. Mit dem neuen Spenderservice erhalten die Nutzer einen besseren Überblick, unter anderem auf Infos zu der persönlichen Spendefähigkeit, vereinbarten Terminen oder auch der eigenen Spendenhistorie. Die Menschen werden über den gesamten Spendenprozess hinweg begleitet. Die Organisation der Blutspende wird also noch schneller und komfortabler. Die App steht ab sofort kostenlos in allen App-Stores zur Verfügung. Ein Streit um einen Parkplatz kommt einem Autofahrer in Ansbach teuer zu stehen. Am Nachmittag gerieten zwei 46-jährige Männer in Streit. Auslöser war wohl laut Polizei das Parkverhalten in der Nachbarschaft. Der Streit konnte zunächst verbal gelöst werden. Doch kurz darauf fuhr einer der beiden los. Als er seine Nachbarn auf der Straße stehen sah, gab er Gas. Nach einer Vollbremsung kam er nur wenige Meter vor seinem Streitpartner zum Stehen. Eine Polizeistreife rückte an. Der Fahrer musste sofort seinen Führerschein abgeben. Gegen ihn wird jetzt ermittelt. Das waren Sie, die Nachrichten in Franken um halb, Radio 8 Regional. 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Da bleibt es bis in den Abend heute schön sonnig. In der Nacht, da ziehen dann aber ein paar Wolken auf, bei Tiefstwerten so um 17 Grad. Morgen dann wieder viel Sonne, dazu auch etwas Wind bei rund 34 Grad. Abends kann es dann örtlich sogar gewittern. Hier ist Radio 8 mit dem Verkehrsservice. Bitte Vorsicht auf der A6 Nürnberg Richtung Heilbronn zwischen Schwabach West und Neuendettelsau. Bitte Vorsicht, hier steht ein defektes Fahrzeug. Dann hätten wir die A7 Ulm Richtung Würzburg zwischen Wörnitz und Rothenburg. Hier ist der rechte Fahrstreifen im Baustellenbereich blockiert. Grund ist ein defektes Auto. Und deshalb staute sich auch schon zwischen Wörnitz und dem Rastplatz Kreuzfeld auf etwa 4 Kilometer Länge, macht ein Plus von rund 20 Minuten. Und auf der B2 Weißenburg Richtung Nürnberg zwischen der Ausfahrt Kehlerweg und Ellingen. Bitte Vorsicht, hier liegen Reifenteile auf der Fahrbahn und es gibt einen defekten LKW. Blitzer stehen einmal in Ansbach in der Bayreuther Straße. In Wickleskreuth wird geblitzt. Dann steht noch einer in Wassertrüdingen, hier am Schlegelbach und in Herrieden hier an der Mittelschule Realschule. Vielen Dank an alle fleißigen Blitzerfunker und sollten Sie auch noch was entdeckt haben, gerne auch reinmelden, geht per Telefon oder WhatsApp unter der 0981 63 00. Ich sag vielen Dank und wünsche weiterhin eine gute und vor allem sichere Fahrt.

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1: Wunderschönen Donnerstag zusammen. Bianca Albert hier auf Radio 8 und ich habe jetzt wieder die Veranstaltungshinweise für Sie. Die Ausbrecherkomödie Flüchtige Bekannte um 20.30 Uhr heute im Freilandmuseum Bad Windsheim. Dann Afterwork Sunset Party mit DJ Thorsten Reverb auf der MS Brombachsee. Los geht's da heute um 17.15 Uhr ab Ramsberg-Segelhafen. Außerdem Blutspendetermin des Bayerischen Roten Kreuzes von 17 Uhr bis 20.30 Uhr in Burg Oberbach in der Albrecht-von-Eib-Schule. Dann das Landestheater Dinkelsbühl präsentiert Kohliesels Töchter um 19.30 Uhr heute auf der Freilichtbühne am Wehrgang. Und der große Gatsby läuft um 20.30 Uhr bei den Feuchtwanger Kreuzgangspielen. Dann Altmühlflimmern, Open-Air-Kino und Live-Musik mit Johnny Gorilla und der Gunzenhäuser Kurkapelle. Ab 19.30 Uhr wird auf der Promenade in Gunzenhausen da der Film Walk the Line gezeigt. Der Eintritt dazu ist frei. Bei den Frankenfestspielen auf der Burg Brattenstein in Röttingen heute um 20.30 Uhr das Musical Nonsense. Außerdem Fahrt in den Sonnenuntergang mit der MS Altmühlsee. Los geht's da um 20 Uhr an der Anlegestelle im Seezentrum Schlungenhof. Und schon mal zum Vormerken, Lieder und Lacher mit Jochen Scheible und Christoph Maul am Samstag um 20 Uhr im Natur- und Erlebnispark Dombühl. Tickets, die gibt's im Dorfladen oder im Rathaus oder auch noch an der Abendkasse.
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1: Ich bin Florian Klaus. Sonnencreme schützt vor Hautkrebs. Das glauben laut einer Umfrage für die Zeit 2/3 der Menschen in Deutschland. Experten sind da aber skeptisch. In einer neuen medizinischen Leitlinie heißt es, es lasse sich nicht wissenschaftlich belegen, dass Sonnenschutzmittel ausreichend vor Hautkrebs schützen. Vor allem, wenn der tatsächliche Lichtschutzfaktor geringer ist als auf der Packung angegeben. Die Hitze hat nach Schätzungen des Robert-Koch-Instituts heuer schon über 1000 Menschen im Freistaat das Leben gekostet. Das sind doppelt so viele wie im gesamten letzten Jahr. Trotzdem ist Bayern weniger stark betroffen als andere Bundesländer. Bundesweit geht das RKI von bislang 9.800 hitzebedingten Sterbefällen aus. Meist hatten die Betroffenen eine Vorerkrankung. Die Stadt München wird die Einschränkungen zum Wassersparen nach eigenen Angaben nicht verlängern. Damit enden die Auflagen zum Samstag. Die Stadtwerke schätzen die Grundwassersituation zwar weiter als angespannt ein, die Versorgung sei aber gewährleistet. Außerdem rechnet die Stadt damit, dass der Wasserverbrauch mit dem Beginn der Sommerferien deutlich zurückgeht. Weil sich die Waldbrandlage an der französischen Atlantikküste vorerst entspannt hat, können 84.000 Menschen wieder in ihre Häuser zurückkehren. Ungefähr gleich viele müssen weiter ausharren. Die zuständige Präfektin von Bordeaux wies die Leute an, ihre Handys im Blick zu behalten, um bei einem erneuten Aufflammen den Warnungen der Behörden folgen zu können. Die Europäische Fußballunion will laut Medienberichten noch heute auf einem Dringlichkeitstreffen über die Investorenpläne der FIFA beraten. Im Raum steht auch ein WM-Boykott. Thomas Bremser berichtet.
2: Die FIFA will einen Teil der kommerziellen Rechte an der WM verkaufen, an externe Geldgeber. Fans fürchten noch teurere Tickets und TV-Abos. Infantino spricht nur von einem Vorschlag, über den demokratisch entschieden werden soll. Die über 200 Verbände in aller Welt sollen bis Mitte September abstimmen. Sind sie für den Deal, winkt eine Sonderzahlung der FIFA.
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3: Mit Chiara Bischoff. Das alte Scheinfelder Amtsgericht kann jetzt wohl doch das neue Naturparkzentrum werden. Schon vor einigen Jahren entstand die Idee, im gesamten Freistaat Bayern 19 Naturparkzentren zu bauen. Das Scheinfelder dürfte als einziges auch tatsächlich in die Tat umgesetzt werden, berichtet die FAZ. Unter der früheren Bundesregierung seien die Gelder dafür gestrichen worden. Der CSU-Landtagsabgeordnete Werner Stieglitz und Gabi Schmidt von den Freien Wählern haben ihre Gelder aus der Fraktion Initiative zusammengelegt und stellen die insgesamt 1,1 Millionen Euro zur Verfügung, um das Amtsgericht in ein Naturparkzentrum zu verwandeln. Wann die Bau- und Sanierungsarbeiten beginnen können, ist aber noch offen. Wir werfen einen Blick aufs Wetter bei uns in Mittelfranken. Da bleibt es bis in den Abend heute schön sonnig. In der Nacht, da ziehen dann aber ein paar Wolken auf, bei Tiefstwerten so um 17 Grad. Morgen dann wieder viel Sonne, dazu auch etwas Wind bei rund 34 Grad. Abends kann es dann örtlich sogar gewittern. Hier ist Radio 8 mit dem Verkehrsservice auf der A6 Heilbronn Richtung Nürnberg zwischen Neuendettelsau und der Raststätte Kammersteiner Land Süd. Bitte Vorsicht, hier blockiert ein defekter LKW den Standstreifen. Ebenfalls A6 Heilbronn Richtung Nürnberg und zwar auf Höhe des Kreuzes Feuchtwangen-Kreilsheim. Bitte Vorsicht, hier liegen Reifenteile auf der Fahrbahn. Dann hätten wir die A7 Ulm Richtung Würzburg zwischen Wörnitz und Rothenburg. Hier ist der rechte Fahrstreifen im Baustellenbereich blockiert. Grund ein defektes Auto und es staut sich auch schon zwischen Wörnitz und im Rastplatz Kreuzfeld auf etwa 4 Kilometer Länge. Hier dauert es rund eine halbe Stunde länger. Und auf der B2 Weißenburg Richtung Donauwörth zwischen B13 Ellingen und der Ausfahrt Weißenburg. Bitte Vorsicht, hier blockiert ein defekter LKW den rechten Fahrstreifen. Blitzer stehen einmal in Ansbach in der Bayreuther Straße, in Wassertrüdingen am Schlegelbach und in Herrieden an der Mittelschule Realschule wird auch noch geblitzt. Vielen Dank an alle fleißigen Blitzerfunker und ich wünsche weiterhin eine gute und vor allem sichere Fahrt.

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1: Ich bin Chiara Bischoff, guten Tag. Am späten Mittwochabend hat ein 23-jähriger Fahrradfahrer bei Dürrwangen lebensgefährliche Verletzungen erlitten. Die Polizei geht davon aus, dass er gegen 22.40 Uhr allein von Dinkelsbühl Richtung Dürrwangen fuhr. Kurz hinter Hopfengarten scheint er auf den Randstreifen geraten zu sein. Er verlor die Kontrolle und stürzte. Dabei trug er keinen Fahrradhelm. Als Zeugen wenig später ihn entdeckten, war er nicht ansprechbar. Ein Rettungshubschrauber brachte ihn in die Uniklinik Erlangen. Ein Gutachter wurde eingeschaltet. Das Fahrrad ist sichergestellt. Das alte Scheinfelder Amtsgericht kann jetzt wohl doch das neue Naturparkzentrum werden. Schon vor einigen Jahren entstand die Idee, im gesamten Freistaat Bayern 19 Naturparkzentren zu bauen. Das Scheinfelder dürfte als einziges auch tatsächlich in die Tat umgesetzt werden, berichtet die FLZ.
2: Unter der früheren Bundesregierung seien die Gelder dafür gestrichen worden. Der CSU-Landtagsabgeordnete Werner Stieglitz und Gabi Schmidt von den Freien Wählern haben ihre Gelder aus der Fraktionsinitiative zusammengelegt und stellen die insgesamt 1,1 Millionen Euro zur Verfügung, um das Amtsgericht in ein Naturparkzentrum zu verwandeln. Wann die Bau- und Sanierungsarbeiten beginnen können, ist aber noch offen. Dirk Warke, Radio 8 in Scheinfeld.
1: Bei Roth kam es jetzt zu einem Waldbrand, der wohl auch die Polizei beschäftigen wird. Wie die Beamten berichten, kann die Feuerwehr den Brand auf einer Fläche von 80 mal 90 Metern schnell löschen. Im Rahmen der Nachlöscharbeiten stieß die Wehr auf Spuren, die auf ein Grillfeuer als Ursache hindeuten können. Deswegen wurden diverse Spurenträger sichergestellt und die Polizei hat die Ermittlungen aufgenommen. Das waren sie, die Nachrichten in Franken um halb, Radio 8 regional. Wenn Sie möchten, können Sie diese und viele weitere auch gerne nachlesen. Dazu gerne online oder in der Radio 8 App vorbeischauen. Wir werfen einen Blick aufs Wetter bei uns in Mittelfranken. Da bleibt es bis in den Abend heute schön sonnig. In der Nacht, da ziehen dann aber ein paar Wolken auf, bei Tiefstwerten so um 17 Grad. Morgen dann wieder viel Sonne, dazu auch etwas Wind bei rund 34 Grad. Abends kann es dann örtlich sogar gewittern. Hier ist Radio 8 mit dem Verkehrsservice auf der A6 Heilbronn Richtung Nürnberg an der Ausfahrt Feuchtwangen Nord. Bitte Vorsicht, hier ist der Verzögerungsstreifen durch einen defekten LKW blockiert. A7 Ulm Richtung Würzburg zwischen Wörnitz und dem Rastplatz Kreuzfeld aktuell 2 Kilometer Stau. Hier dauert es rund eine Dreiviertelstunde länger. Und auf der B2 Weißenburg Richtung Donauwörth zwischen B13 Ellingen und der Ausfahrt Weißenburg. Bitte Vorsicht, hier ist der rechte Fahrstreifen durch einen defekten LKW blockiert. Blitzer stehen. Einmal in Ansbach in der Bayreuther Straße, in Wassertrüdingen am Schlegelbach wird geblitzt und in Herrieden an der Mittelschule Realschule. Vielen Dank an alle, die uns was gemeldet haben und ich wünsche weiterhin eine gute und vor allem sichere Fahrt.
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1: Ich bin Florian Klaus. Ab wann handelt es sich um einen Verstoß gegen den Datenschutz, wenn zum Beispiel WhatsApp-Nachrichten an Dritte weitergeleitet werden? Damit beschäftigt sich ab heute der Bundesgerichtshof. Eine Frau hatte einer Freundin per Textnachrichten die Zustände bei ihrem Arbeitgeber mitgeteilt. Nach einem Streit leitete die Beklagte die Nachrichten an die Praxis weiter, der Klägerin wurde daraufhin gekündigt. Und noch ein Fall am BGH. Aus Sicht der Wettbewerbszentrale hat die Zeitschrift Focus Gesundheit irreführende Testsiegel an Ärztinnen und Ärzte vergeben. Ob das so ist, muss noch geklärt werden. Der Bundesgerichtshof hat aber schon mal klargemacht, dass die Siegel strengen Anforderungen genügen müssen. Jacqueline Melcher berichtet.
2: Ärztinnen und Ärzte wurden vom Focus als Top-Mediziner oder Focus-Empfehlung ausgezeichnet. Wer eine jährliche Gebühr zahlte, durfte diese Siegel auch für Werbezwecke nutzen. Der BGH betont jetzt, dass bei Testlogos mit Gesundheitsbezug besonders streng auf die Richtigkeit, Eindeutigkeit und Klarheit geschaut werden muss. Ob die Siegel des Focus diese strengen Anforderungen erfüllen, muss jetzt erneut das Oberlandesgericht München prüfen.
1: Eine positive Bilanz konnte die Deutsche Bahn schon länger nicht mehr vermelden. Im ersten Halbjahr hat der Konzern jetzt aber ein Plus von 147 Millionen Euro verbucht. Zum ersten Mal seit 7 Jahren schreibe das Eisenbahngeschäft unterm Strich wieder schwarze Zahlen, sagte Bahnchefin Palla. Als Grund für das bessere Ergebnis sieht die Bahn den begonnenen Konzernumbau. Die Menschen fahren mehr Bahn und kaufen häufiger E-Autos. Ein Grund dürften die hohen Spritpreise sein. Es sind auch insbesondere diese Energiepreise, die maßgeblich die Inflation befeuern. Also den Wert, der zeigt, um wie viel teurer das Leben im Jahresvergleich geworden ist. In Bayern sind die Verbraucherpreise im Juli um 2,8% gestiegen. Bundesweit sieht es genauso aus. Die deutschen Fußballstadien sind gut besucht. In der vergangenen Saison haben die Clubs aus der ersten und zweiten Bundesliga so viele Tickets verkauft wie noch nie. Im Schnitt waren es knapp 35.000 Tickets pro Spiel. Insgesamt mehr als 21 Millionen. Die erste Liga hat von der Rückkehr des 1. FC Köln und des Hamburger SV profitiert. In der zweiten Liga gab es ein leichtes Minus.
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3: Mit Chiara Bischoff. Die Neustädter Polizei und eine aufmerksame Anwohnerin haben jetzt eine Kuhherde gerettet. Wie die Polizei schildert, hörte die Frau am Abend laut schreiende Kühe. Gegen 20 Uhr standen sie bei immer noch 35 Grad auf einer Weide im östlichen Landkreis. Das Schlimme daran, die Wassertanks waren leer. Die Polizei informierte die Besitzerin der Kühe und versorgte gleichzeitig die Kühe mit Wasser. Gegen die Besitzerin laufen jetzt Ermittlungen.
4: Vielen Dank, Chiara. Und mehr aus Mittelfranken hören Sie in Franken um halb hoch. Olaf beschert uns heute bis zum Abend Sonnenschein, aber auch zunehmend böig starken Wind. 36 Grad aktuell in Stopfenheim. Maria meldet 36 Grad in Neidhardtswinden. Und heute Nacht wird es dann wolkiger, aber lau mit Frühwerten kaum unter 17 Grad. Morgen viel Sonne. Wind ist auch dabei. 31 bis 33 Grad werden es werden. Und gegen Abend kann es auch vereinzelt Gewitter geben. Übers erste Augustwochenende, da kommt dann wieder häufiger die Sonne raus und es werden hochsommerliche 29 bis 31 Grad. 15 Uhr und 3 Minuten, hier ist Radio 8 mit dem Service Vorsicht auf der A6 Heilbronn Richtung Nürnberg. Und zwar betrifft es die Ausfahrt Feuchtwang Nord. Da ist der Verzögerungsstreifen blockiert. Grund ein defekter LKW. Dann haben wir die A7 Ulm Richtung Würzburg zwischen Wörnitz und dem Rastplatz Kreuzfeld. 2 Kilometer Stau, ist ein Zeitverlust von bis zu 47 Minuten, meldet der ADAC. Und die B2 Weißenburg Richtung Donauwörth zwischen B13 Ellingen und Ausfahrt Weißenburg. Ein defekter LKW, der rechte Fahrstreifen ist blockiert. Blitzer haben wir in Ansbach in der Jüdstraße, in Wassertrüdingen am Schlegelbach und ein Blitzeranhänger. Der steht an der Mittelschule, Realschule in Herrieden. Dankeschön, Helga, Claudia, Andreas, Hans und Silvi. Und wenn Sie jetzt gerade unterwegs sind und auch noch was entdeckt haben auf Frankenstraßen, melden Sie es doch einfach per WhatsApp oder auch per Telefon. Die Nummer ist die 0981 63 00. Ich wünsche Ihnen gute und sichere Fahrt.
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4: In der Altmühlsee-Region, da wird derzeit wirklich groß gefeiert. 40 Jahre gibt es die Seen schon hier. Und wenn Sie Lust haben mitzufeiern, diesen Samstag können Sie das tun bei Seenflammen am Seezentrum Schlungenhof, Seezentrum Wald und Surfzentrum Schlungenhof am Altmühlsee. Zu den Höhepunkten des Festes gehören beleuchtete Segelboote, Fackelschwimmer, der Seewacht und ein musikalisches Barock-Höhenfeuerwerk. Wir schauen uns da mal gleich um in der Region, um den Altmühlsee hier auf Radio 8. Ich bin Irene van der Berg und ich freue mich, Sie jetzt bis in den Feierabend hinein begleiten zu dürfen mit einfach guter Musik von den 80ern bis heute auf Radio 8. Freuen Sie sich auf Whitney Houston, Olly Murs ist dabei und den Anfang machen die Simple Minds, Don't You Forget About Me.
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0: Radio 8 gratuliert das Jubiläum. 40 Jahre fränkisches Seenland.
1: Der 1. August 1986, ja, vor genau 40 Jahren, da übergab der damalige bayerische Ministerpräsident Franz

0: Josef Strauß die ersten Seen hier in der Region ihrer Bestimmung. Ja, und wir alle kennen und lieben sie. Altmühlsee, Igelsbachsee, Kleiner Brombachsee. Da sind nur einige zu erwähnen. Baubeginn war Mitte der 70er Jahre und endgültige Fertigstellung war im Jahr 2000. Das Seenland wurde aber auch als Wasserüberleitungsprojekt und als touristisches Gebiet geplant. Aktuell sind es etwa 1,3 Millionen Übernachtungen im Jahr. Frage an Hans-Dieter Niederprüm, Geschäftsführer des Tourismusverbands Fränkisches Seenland. Fährt man durch Seenland? Was sieht man? E-Bikes.
1: Die E-Bike-Nachfrage ist der Wahnsinn. Das haben wir relativ früh erkannt, haben dann auch die Richtung gewählt und haben ja extra ausgeschilderte E-Bike-Routen in Jura zum Beispiel. Also das läuft ganz hervorragend mit den E-Bikes. Da sind wir ganz vorne dabei.
0: Ja, und was immer ganz heiß diskutiert wird, das ist ja die Wasserqualität im Fränkischen Seenland.
1: Ich glaube, die wenigsten unserer Gäste baden wirklich im See. Auch manche Einheimische sagt vielleicht, ich war noch nie in einem See drin, ich will aber ein sauberes Wasser haben. Ich vergleiche das immer sehr mit Hallenbädern. Hallenbädern sind in Hotels immer stark nachgefragt, die wenigsten gehen wirklich rein in ein Hallenbad. Nichtsdestotrotz, die Wasserqualität muss stimmen, aber wir haben es in den letzten 15 Jahren schon geschafft, die Leute aus dem Wasser auch rauszuholen, ihnen alternative Angebote zu machen. Ich will nur sagen, Fränkischer Wasserradweg zum Beispiel ist ein so ein Angebot, was ja wirklich läuft wie geschnitten Brot. Können wir uns nicht beklagen. War der richtige Ansatz.
0: Ja, finde ich auch. Vielen Dank, Hans-Dieter Niederprüm, Geschäftsführer des Tourismusverbands Fränkisches Seenland. Ja, und wir von Radio 8, wir sagen Happy Birthday, Fränkisches Seenland. 40 Jahre wird es schon alt und am 1. August wird eben dieses 40-jährige Jubiläum ganz, ganz groß gefeiert. Und zwar bei See in Flammen am Altmühlsee. Und Sie können natürlich auch dabei sein. Und wenn Sie sich darüber ein bisschen mehr informieren wollen, tun Sie es doch einfach im Netz unter altmühlsee.de.

0: In Dürrwangen, da ist es am späten Abend zu einem schweren Fahrradunfall gekommen und ein Fahrradhelm hätte da vielleicht Schlimmeres verhindern können. Gleich mehr dazu in Franken um halb bei Radio 8 Regional mit Chiara Bischoff.
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0: Ein bisschen New Romantic Sound aus den 80ern spielen wir gleich hier auf Radio 8. Es ist nicht schön. Spandau Ballet mit True. Gleich der besondere Song in dieser Stunde.
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0: Chiara Bischoff ist bei mir. Grüß dich, Chiara.
2: Hallo, Irene.
0: Ja, am späten Mittwochabend hat ein 23-jähriger Fahrradfahrer bei Dürrwangen lebensgefährliche Verletzungen erlitten.
2: Die Polizei geht davon aus, dass er gegen 22.40 Uhr allein von Dinkelsbühl Richtung Dürrwangen fuhr. Kurz hinter Hopfengarten scheint er auf den Randstreifen geraten zu sein. Er verlor die Kontrolle und stürzte. Dabei trug er keinen Fahrradhelm. Als Zeugen wenig später ihn entdeckten, war er nicht ansprechbar. Ein Rettungshubschrauber brachte ihn in die Uniklinik Erlangen. Ein Gutachter wurde eingeschaltet. Das Fahrrad ist sichergestellt. Im September ist es soweit. Die neue Kita im Feuchtwanger Wohngebiet Röschenhof nimmt ihre Arbeit auf. Im Außenbereich stehen zwar noch ein paar kleinere Restarbeiten an, das stehe dem Einzug ins Innere aber keinesfalls im Weg, so die Stadt. In den nächsten Wochen richten sich die Mitarbeitenden nach und nach ein und pünktlich zum Start des neuen Kindergartenjahres dürfen dann auch die ersten Kids in die Kita einziehen. Insgesamt gibt es 104 neue Betreuungsplätze, darunter auch 3 integrative Plätze. Trägerin ist die evangelische Kirchengemeinde. Behörden, Freiwillige, Landwirte und Naturschützer, sie alle setzen sich inzwischen vielerorts in Mittelfranken für die stark bedrohten Wiesenbrüter ein. Und das mit Erfolg. Wie der Landesbund für Vogel- und Naturschutz in Hilpoltstein mitteilt, haben 40 Brachvögel-Brutpaare im Altmühltal 36 Küken so weit aufziehen können, dass sie nun flugfähig sind. Und das trotz der großen Trockenheit. LBV-Sprecherin Verena Rupprecht erklärt, wie das gelingen konnte.
3: Wir stecken da ganz viel in verbesserte Lebensräume, in die Betreuung, in Absprachen auch mit Bewirtschaftern, da die Vögel ja auf den Wiesen unterwegs sind. Wir schauen, dass wir Wasser in die Fläche bekommen, weil die Vögel eben auf Feuchtwiesen angewiesen sind. Und dann spielt auch immer etwas Glück dazu, dass eben in den sensiblen Phasen während der Brut und auch wenn die jungen Vögel unterwegs sind, beispielsweise keine Unwetter haben, wo es zu Überflutungen kommt oder Ähnliches.
2: Das waren die Nachrichten in Franken um halb. 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
4: Oft sonnig bleibt's bis zum Abend in unserer Region. Hoch Olaf hält noch und das mit dem heißesten Tag der Woche. 35 bis vielleicht 37 Grad sind's noch. Es kommt aber auch böig starker Wind dazu, der macht das Hitzeempfinden ein bisschen angenehmer. In der Nacht ist es wolkiger, aber den Vollmond sieht man trotzdem recht gut. Es ist lange mild und kühlt dann auf kaum oder 17 Grad ab. Morgen haben wir es recht sonnig und windig bei 31 bis 33 Grad. Zum Abend hin kann es dann aber auch vereinzelt Gewitter geben. Zum 1. Augustwochenende scheint dann wieder häufig die Sonne. Es wird dann eher normal hochsommerlich temperiert mit 29 bis 31 Grad.
0: Vielen Dank, Radio 8 Wetterkönig Christian König. Aktuelle Temperaturen, die habe ich natürlich auch. 36 Grad in Ehingen. Sandro meldet 37 Grad in Treuchtlingen.
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0: 15.34 Uhr, hier ist Radio 8 mit dem Service die A6 Heilbronn Richtung Nürnberg. Und zwar betrifft es die Ausfahrt Feuchtwang Nord. Da ist der Verzögerungsstreifen blockiert, Grund ein defekter LKW. Bisschen Zeit muss man einplanen auf der A7 Ulm Richtung Würzburg zwischen Wörnitz und dem Rastplatz Kreuzfeld. 2 Kilometer Stau ist ein Zeitverlust von bis zu 47 Minuten, meldet der ADAC. Vorsicht bitte auf der B2 Weißenburg Richtung Donauwörth zwischen B13 Ellingen und Ausfahrt Weißenburg. Ein defekter LKW, der rechte Fahrstreifen, der ist blockiert. Blitzer haben wir in Ansbach, in der Jütstraße, in Wassertrüdingen, am Schlegelbach und ein Blitzer-Anhänger. Der steht an der Mittelschule, Realschule in Herrieden. Dankeschön an unsere vielen Blitzerfunker. Ja, und Sie können sich auch jederzeit bei uns melden, wenn Sie unterwegs sind. Vielleicht auch noch was sehen auf Frankenstraßen. Die Nummer ist die 0981 63 00 und Sie können sich telefonisch melden oder Sie schicken uns einfach eine WhatsApp-Nachricht. Kommt direkt ins Studio. Dankeschön und gute Fahrt.
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0: Hier ist Irene van der Böck auf Radio 8 und ich wünsche Ihnen allen einen wunderschönen Donnerstagnachmittag. Chiara Bischoff ist bei mir und heute ist es ja echt heiß da draußen. Ne? Also das ist ja der Wahnsinn,
2: oder? Da tropft es und trieft es aus allen Ecken, wirklich.
0: Also
2: so
0: der
2: warm.
0: Wahnsinn. Also wir haben ja Glück, wir haben hier eine Klimaanlage.
2: Das stimmt, ja.
0: Die funktioniert auch richtig, richtig gut.
2: Gott sei Dank.
0: Gott sei Dank. Aber hast du schon mal irgendwie mal miterlebt, dass jemand einen Hitzschlag hatte? Kann ja passieren bei diesen Temperaturen.
2: Nee, glücklicherweise nicht, eher nur so sonnenstichmäßig, aber Hitzschlag habe ich selber noch nicht mitbekommen.
0: Okay, also du bleibst auf jeden Fall bei mir und Sie müssen auch bei mir auf Radio 8 bleiben, denn gleich werden Sie nämlich erfahren, wie wir in so einem Fall eben helfen können, wenn jemand einen Hitzschlag hat.
2: Oh,
0: ja, das ist
2: wichtiges Thema.
0: Wichtig, sehr, sehr wichtig sogar. Da hängen wirklich Leben dran. Aber ich würde sagen, wir genießen jetzt erstmal den besonderen Song in dieser Stunde. Hier sind Spandau Ballet mit True.
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0: Das ist schön. Einfach gute Musik von Seal hier auf Radio 8. Kiss from a Rose. Es ist schon der Wahnsinn, wie heiß es heute wieder ist. Also ich kenne einen Kollegen, der liebt es ja, wenn es so heiß ist. Also ab 35 Grad blüht mein Kollege Klaus Sieger so richtig, richtig auf. Aber ich muss ehrlich gestehen, also wenn ich rausgehe, nachdem hier ja die Klimaanlage läuft, also gestern schon, habe ich mir gedacht, oh mein Gott, mich trifft aber wirklich der Schlag. Und es gibt ja auch Leute, die müssen den ganzen Tag draußen in der Hitze ranklotzen. Und wenn es so heiß ist, ja, das belastet auch mitweilen den Körper. Und im schlimmsten Fall kann es ja auch zu einem Hitzschlag führen. Angela Kress aus unserer Radio 8 Redaktion. Was ist denn genau ein Hitzschlag? Also was passiert denn da?
1: Normalerweise schwitzen wir und das kühlt den Körper runter. Wenn es sehr heiß ist oder wir uns bei Hitze zu sehr anstrengen, dann funktioniert das nicht mehr richtig. Dann schwitzen wir nicht mehr, der Körper wird stattdessen richtig heiß, 40 Grad und mehr. Die Haut ist trocken und rot und fast als würde sie glühen. Die Person ist vielleicht desorientiert oder sogar bewusstlos. Direkte Sonneneinstrahlung braucht es übrigens nicht mal. Es reicht auch zum Beispiel ein heißer, stickiger Raum.
0: Okay, und wie kann ich das denn verhindern, dass jetzt jemand einen Hitzschlag oder dass ich einen Hitzschlag bekomme?
1: Also die wichtigsten Tipps kennen die meisten, denke ich. Genug trinken, möglichst mittags drinnen oder im Schatten bleiben, möglichst wenig anstrengen. Eine Kopfbedeckung kann auch in der Sonne helfen, am besten eine, die auch den Nacken bedeckt. Und vor dem Hitzschlag kommt es oft erstmal zu einer Hitzeerschöpfung. Also wer merkt, dass ihm schwindelig wird oder wer sich schwach fühlt, gleich rein oder in den Schatten und viel trinken.
0: Vielen Dank, Angela. Also so ein Hitzschlag ist eine richtig ernste Sache. Immer die 112 anrufen, die betreffende Person in den Schatten bringen und in die stabile Seitenlage, wenn er diese Person eben nicht bei Bewusstsein ist. Und falls die Person doch ansprechbar ist, Oberkörper leicht erhöht und die Beine auch noch hoch, eng sitzende und schwere Kleidung, Öffnung bzw. entfernen, feuchte, kühle Tücher auf Kopf, Nacken und den Körper legen, aber auf keinen Fall eiskaltes Wasser direkt auf die Haut tun. Und so sollte es dann auf jeden Fall ein bisschen klappen.

0: einem dreitägigen Posaunenkonzert wollen rund 1800 Bläserinnen und Bläser in Nürnberg einen neuen Weltrekord aufstellen. Gleich mehr von Florian Klaus in den Nachrichten um 16 Uhr auf Radio 8.
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1: Ich bin Florian Klaus. Für Menschen aus der Ukraine gelten in der EU wegen des Kriegs in dem Land vereinfachte Aufnahmeregeln. Für wehrfähige Männer soll das in Zukunft aber nicht mehr so sein. Das hat der Rat der Mitgliedstaaten beschlossen. Die neue Verordnung soll in Kürze in Kraft treten. Grund für die Änderung ist, dass die Ukraine weiterhin viele Soldaten zur Verteidigung gegen Russland braucht. Wer schon einen Schutzstatus in der EU hat, behält ihn aber. Wegen eines Waldbrands in den Chiemgauer Alpen gilt jetzt der Katastrophenfall. Mehr als 200 Einsatzkräfte kämpfen gegen die Flammen nahe der Lackenbergwand bei Unterwössen. Löschhubschrauber und Sprinkleranlagen sollen verhindern, dass sich das Feuer weiter Richtung Tal ausbreitet. Fabian Schaffer berichtet.
2: Man brauche einen schnellen Zugriff und schlagkräftige Hilfe bei der Brandbekämpfung, sagte der Traunsteiner Landrat Danzer. Dabei hätten auch die Erfahrungen aus dem Waldbrand am Saurüsselkopf im Mai eine Rolle gespielt. Wegen des immer wieder auffrischenden Winds befürchten die Behörden, dass sich das Feuer rasch weiter ausbreitet. Deshalb wurde auch Unterstützung aus Österreich angefordert.
1: In diesem Jahr sind schon jetzt mehr Menschen in Deutschland an Hitze gestorben als sonst in ganzen Jahren. Fast 10.000 Hitzetote waren es bisher, schätzt das Robert-Koch-Institut. Mehr als die Hälfte davon führt das RKI auf die Hitzewelle in der zweiten Junihälfte zurück. Große Hitze ist besonders für ältere Menschen gefährlich. Meist ist es eine Kombination mit bestehenden Vorerkrankungen, die zum Tod führt. Bayerns Ministerpräsident Söder ist kurz vor den Sommerferien nochmal auf Reisen. In Ungarn hat er den neuen Regierungschef Moccia getroffen und mit ihm Gemeinsamkeiten herausgestellt. So forderten sie weitere Lockerungen bei der Zulassung von Verbrennerautos in der EU. Die EU-Kommission hatte schon Ausnahmen vom ursprünglich geplanten Verbrenner aus im Jahr 2035 vorgeschlagen. Für Söder geht es als nächstes weiter nach Griechenland. Mit einem dreitägigen Posaunenkonzert wollen rund 1.800 Bläserinnen und Bläser in Nürnberg einen neuen Weltrekord aufstellen. Bis Sonntag früh sollen durchgängig Blasinstrumente in der Jakobskirche erklingen. Heute Vormittag ist es losgegangen. Der Ablauf ist genau durchchoreografiert. Es spielen drei Gruppen 90 Minuten lang immer abwechselnd. Danach übernehmen nahezu nahtlos die nächsten drei.
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3: Mit Chiara Bischoff. Ein Streit um einen Parkplatz kommt einem Autofahrer in Ansbach teuer zu stehen. Am Nachmittag gerieten zwei 46-jährige Männer in Streit. Auslöser war wohl laut Polizei das Parkverhalten in der Nachbarschaft. Der Streit konnte zunächst verbal gelöst werden, doch kurz darauf fuhr einer der beiden los. Als er seinen Nachbarn auf der Straße stehen sah, gab er Gas. Nach einer Vollbremsung kam er nur wenige Meter vor seinem Streitpartner zum Stehen. Eine Polizeistreife rückte an. Der Fahrer musste sofort seinen Führerschein abgeben. Gegen ihn wird jetzt ermittelt.
4: Vielen Dank, Chiara. Und einfach mehr Mittelfranken. Dann wieder um halb in Franken. Um halb 37 Grad aktuell in Gerhardshofen. Gerlinde meldet 35 Grad in Hirschbach. Ja, hoch Olaf beschert uns bis zum Abend viel Sonne. Aber der Wind, der wird zunehmend böig stark. Und heute Nacht ist es dann wolkig. Aber es bleibt lange lau mit Frühwerten kaum unter 17 Grad. Morgen viel Sonne. Und auch Wind ist dabei bei 31 bis 33 Grad. Abends kann es dann vereinzelte Gewitter geben. Und über das erste Augustwochenende, da kommt dann wieder viel mehr Sonne raus. Und es wird auch hochsommerlich warm, nämlich 29 bis 31 Grad. 16 Uhr und 3 Minuten, hier ist Radio 8 mit dem Service. Vorsicht auf der A6 Heilbronn Richtung Nürnberg zwischen Neuendettelsau und der Raststätte Kammersteiner Land Süd. Da ist der Standstreifen blockiert, Grund ein defekter LKW. Und die B2 Weißenburg Richtung Donauwörth zwischen B13 Ellingen und Ausfahrt Weißenburg. Ein defekter LKW, der blockiert den rechten Fahrstreifen. Blitzer haben wir in Ansbach in der Jüdstraße, in Wassertrüdingen am Schlegelbach und ein Blitzer-Anhänger an der Mittelschule Realschule in Herrieden. Dankeschön Silvi, Helga, Claudia, Andreas und Hans. Und wenn Sie unterwegs sind, auch noch was gesehen haben, einfach kurz durchklingeln oder uns eine WhatsApp-Nachricht schicken. Die Nummer ist die 098 163 00. Ich wünsche Ihnen gute und sichere Fahrt.
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4: Hier ist die Rainy von der Böck auf Radio 8. Also gestern hatte ich richtig Erbarmen mit meinen armen Pflanzen draußen im Garten und ich habe denen so ein bisschen Wasser gegeben. Ich habe nämlich so eine riesige Regentonne, da passen 1000 Liter rein. Ja, ich muss auch ehrlich gestehen, die haben auch ganz schön die Flügel hängen lassen. Aber bei der Hitze sollte man es mit dem Gießen nicht zu sehr übertreiben. Wasser ist knapp und wie Sie ohne großen Verzicht Wasser sparen können, das verraten wir Ihnen gleich hier in ein paar Minuten auf Radio 8. Jetzt gibt's für Sie einfach gute Musik und zwar aus den 80ern. Hier sind Starship mit Nothing's Gonna Stop Us Now.

0: Billy Joel, The River of Dreams, hier auf Radio 8 um 16 Uhr und 15 Minuten. Ja, die Sonne, die brennt richtig, richtig arg. Und der Garten, ja, meiner zu Hause ist mehr als nur trocken. Viele greifen ja deswegen auch öfter zum Gartenschlauch. Aber gleichzeitig sinken natürlich in vielen Regionen die Pegel von Flüssen und Seen und Wasser wird natürlich auch immer kostbarer. In München zum Beispiel gibt es eine Allgemeinverfügung, die bis zum 1. August gilt. Da soll man dann eben Wasser sparen. Fabian Schaffer aus unserer Radio 8 Redaktion, wo können wir denn an heißen Tagen am meisten Wasser sparen?
1: Ja, vor allem im Garten. Rasen und Blumen werden am besten früh morgens oder spät abends gegossen. Dann verdunstet deutlich weniger Wasser. Lieber seltener dafür gründlich gießen, das stärkt außerdem die Wurzeln. Wer eine Regentonne hat, sollte sie jetzt nutzen. Und der Rasen kommt mit einer etwas längeren Halmlänge besser durch die Hitze und braucht dadurch weniger Wasser.
0: Also man braucht noch nicht mal Rasen mähen. Wie schaut's denn eigentlich aus im Haushalt?
1: Ja, auch dort steckt viel Sparpotenzial. Duschen verbraucht deutlich weniger Wasser als Baden. Wasch- und Spülmaschine sollten möglichst nur voll beladen laufen. Wer beim Zähneputzen oder Einseifen den Wasserhahn zudreht, spart ebenfalls ein paar Liter. Das klingt nach Kleinigkeiten, macht über den Sommer aber einen spürbaren Unterschied.
0: Ja, das glaube ich auch. Aber viele denken natürlich, in Deutschland, da gibt's doch genug Wasser. Warum ist denn Sparen trotzdem wichtig?
1: Wasser ist zwar grundsätzlich ausreichend vorhanden, aber nicht immer dort, wo es gerade gebraucht wird. Längere Hitze- und Trockenperioden setzen Böden, Pflanzen und auch dem Grundwasser zu. Wenn viele Menschen gleichzeitig viel Wasser verbrauchen, kann das die Versorgung regional zusätzlich belasten. Deshalb hilft jeder bewusste Umgang mit Wasser, besonders an heißen Sommertagen.
0: Vielen Dank, Fabian. Also oft sind schon ein paar kleine Gewohnheiten, mit denen wir an heißen Tagen jede Menge Wasser sparen können. Und womit wir nicht sparen hier auf Radio 8, ist natürlich einfach gute Musik. Gibt's jetzt von Nelly Furtado. Hier ist sie mit Say It Right.

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Polizei Neustadt und eine Anwohnerin, die haben bei der Hitze einer Herde Kühe im wahrsten Sinne des Wortes das Leben gerettet. Gleich mehr von Chiara Bischoff in Franken um halb, Radio 8 Regional.

0: Das Original ist von Diana Ross. Felix Jähn und Cascada haben das Ganze nochmal gecovert. Boy, You Turn Me. Yes, da ist Upside Down noch mit drin zu hören. Aber ganz andere Frage, lieben Sie eigentlich die französische Sprache? Also ich würde dann sagen, der besondere Song, der passt dazu sehr, sehr gut. Sie versteht es nämlich nicht. Namika, je ne parle français. Das spielen wir gleich hier auf Radio 8.
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0: Bei mir im Studio ist Chiara Bischoff. Grüß dich, Chiara.
2: Grüß dich, Irene.
0: Ein Herz für Tiere haben jetzt Neustädter Polizei und eine aufmerksame Anwohnerin bewiesen.
2: Gemeinsam haben sie jetzt nämlich eine Kuhherde gerettet. Wie die Polizei schildert, hörte die Frau am Abend laut schreiende Kühe. Gegen 20 Uhr standen sie bei immer noch 35 Grad auf einer Weide im östlichen Landkreis. Das Schlimme daran, die Wassertanks waren leer. Die Polizei informierte die Besitzerin der Kühe und versorgte gleichzeitig die Kühe mit Wasser. Gegen die Besitzerin laufen jetzt entsprechende Ermittlungen. Am späten Mittwochabend hat ein 23-jähriger Fahrradfahrer bei Dürrwangen lebensgefährliche Verletzungen erlitten. Die Polizei geht davon aus, dass er gegen 22.40 Uhr allein von Dinkelsbühl Richtung Dürrwangen fuhr. Kurz hinter Hopfengarten scheint er auf den Randstreifen geraten zu sein. Er verlor die Kontrolle und stürzte. Dabei trug er keinen Fahrradhelm. Als Zeugen wenig später ihn entdeckten, war er nicht ansprechbar. Ein Rettungshubschrauber brachte ihn in die Uniklinik Erlangen. Ein Gutachter wurde eingeschaltet. Das Fahrrad ist sichergestellt. Ein Streit um einen Parkplatz kommt einem Autofahrer in Ansbach teuer zu stehen. Am Nachmittag gerieten zwei 46-jährige Männer in Streit. Auslöser war wohl laut Polizei das Parkverhalten in der Nachbarschaft. Der Streit konnte zunächst verbal gelöst werden. Doch kurz darauf fuhr einer der beiden los. Als er seine Nachbarn auf der Straße stehen sah, gab er Gas. Nach einer Vollbremsung kam er nur wenige Meter vor seinem Streitpartner zum Stehen. Eine Polizeistreife rückte an. Der Fahrer musste sofort seinen Führerschein abgeben. Gegen ihn wird jetzt ermittelt. Soweit Franken um halb, Radio 8 regional. Wenn Sie möchten, dann können Sie diese und viele weitere Nachrichten auch gerne nochmal nachlesen. Dazu gerne online oder in der Radio 8 App vorbeischauen. Ja, und was das Wetter so macht, das verrät uns jetzt unser Radio 8 Wetterkönig Christian König.
3: Oft sonnig bleibt's bis zum Abend in unserer Region. Hoch Olaf hält noch und das mit dem heißesten Tag der Woche. 35 bis vielleicht 37 Grad sind es noch. Es kommt aber auch böig starker Wind dazu, der macht das Hitzeempfinden ein bisschen angenehmer. In der Nacht ist es wolkiger, aber den Vollmond sieht man trotzdem recht gut. Es ist lange mild und kühlt dann auf kaum unter 17 Grad ab. Morgen haben wir es recht sonnig und windig bei 31 bis 33 Grad. Zum Abend hin kann es dann aber auch vereinzelt Gewitter geben. Zum ersten Augustwochenende scheint dann wieder häufig die Sonne. Es wird dann eher normal hochsommerlich temperiert mit 29 bis 31 Grad.
0: Vielen Dank, Radio 8 Wetterkönig Christian König. Die aktuellen Temperaturen 36 Grad in Weimersheim. Felix meldet 37 Grad in Seekringen. 16.34 Uhr, hier ist Radio 8 mit dem Service. Vorsicht auf der B2 Nürnberg Richtung Weißenburg zwischen Wernsbach und Mauk. Ein defekter LKW, der blockiert den Standstreifen, aber es liegen auch Reifenteile auf der Fahrbahn. Dann Vorsicht auf der B2 Weißenburg Richtung Donauwörth zwischen B13 Ellingen und Ausfahrt Weißenburg. Ein defekter LKW, der blockiert den rechten Fahrstreifen. Blitzer haben wir in Ansbach. In der Jüdstraße in Wassertrüdingen am Schlegelbach, da steht ein Blitzeranhänger, der sogar in beide Richtungen blitzt. Und noch einen Blitzeranhänger haben wir an der Mittelschule, Realschule in Herrieden. Danke Silvi, Helga, Claudia und Andreas und auch an den Hans. Und Sie können das denen gleich tun, wenn Sie unterwegs sind und noch was sehen auf Frankenstraßen oder vielleicht sogar schon gesehen haben. Dann können Sie sich melden per Telefon oder WhatsApp auf der 0981 63 00. Ich wünsche Ihnen gute und sichere Fahrt.
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0: Hier ist Irene van der Burg auf Radio 8. Also bis zum 14. August haben alle Feuerwehrler hier in der Region Zeit. Das sind so etwa 15 Tage, glaube ich, wenn ich richtig rechne. Doch, 15 Tage. Und zwar können Sie bis dahin Ihre Bewerbung abgeben bei unserer Radio 8 Feuerwehraktion 1 und 2. Viele Feuerwehren aus der Region haben sich beworben und ich spreche gleich mit dem designierten Kreisbrandrat im Kreis Ansbach, Christian Schmidt. Aber ich würde sagen, jetzt ist erstmal der besondere Song dran. Hier ist Namika mit Je ne parle pas français.
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1: Ja, für andere durchs Feuer gehen und zwar buchstäblich. Genau das tun die Männer und Frauen der Freiwilligen Feuerwehren in ganz Mittelfranken. Und schon als kleines Kind lernt man da ja, wenn es brennt, ruft die 112. Dann kommt nämlich die Feuerwehr und hilft. Christian Schmidt ist schon jahrelang dabei und soll im Herbst sogar neuer Kreisbrandrat im Kreis Ansbach werden und steht damit an der Spitze von fast 11.000 Ehrenamtlichen. Im Laufe der Jahre bei der Feuerwehr, da lernt man ja eine ganze Menge und letztlich ist es vielleicht auch ganz praktisch, im eigenen Alltag auf dieses Wissen zurückgreifen zu können.
2: Ja, das ist tatsächlich so. Also zum einen aus fachlicher Sicht natürlich, ich sag's mal, es hilft einem ja auch zu Hause, wenn man weiß, wie man einen Feuerlöscher bedient oder wie man erste Hilfe leistet oder wie Dinge funktionieren. Auf der anderen Seite, im Großen gesehen, befähigt dann schon die Tätigkeit bei der Feuerwehr dazu, einfach zum Problemlöser zu werden. Also ich sag das immer, jemand, der einen Feuerwehrmann einstellt, der stellt einen Problemlöser ein.
1: Ja, und wichtig ist natürlich auch immer, Kinder und Jugendliche für die Feuerwehr zu begeistern.
2: Das macht dann immer große Freude, also wenn man sieht, mit welcher Begeisterung die dabei sind, man fühlt sich dann auch ein bisschen zurückversetzt, das ist jetzt bei mir auch schon eine ganze Weile her, aber da kommt einfach die Freude durch, was zu machen und die wollen und tun. Und wenn man sieht, dass es einfach weitergeht, dass da wieder Leute da sind, die ja völlig andere Generation sind, völlig anders erzogen, vielleicht da anders sozialisiert, aber trotzdem denselben Willen da mitzumachen und die Freude dran, ja, das macht schon Spaß.
1: Soweit Christian Schmidt. Er ist der designierte Kreisbrandrat im Kreis Ansbach. Und noch läuft ja unsere große Feuerwehraktion 112 hier auf Radio 8. Bis zum 14. August können sich alle, die bei der Feuerwehr sind, hier in der Region bewerben. Als Dankeschön gibt es was zu gewinnen, nämlich einen Ausflug zur Flughafenfeuerwehr an den Airport in Frankfurt am Main. Und alle Infos zu unserer Aktion finden Sie auf radio8.de und in der Radio 8 App.
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In Australien, da hat ein Buch nach 150 Jahren den Weg in eine Bibliothek zurückgefunden. Gleich mehr von Florian Klaus in den Nachrichten um 17 Uhr hier auf Radio 8.

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1: Ich bin Florian Klaus. Etwa 4 von 5 Menschen in Deutschland halten den Staat für überfordert. Das geht aus einer Umfrage im Auftrag des Deutschen Beamtenbunds hervor. Beamtenbundchef Geier nannte die Ergebnisse eine Katastrophe und einen Weckruf. Wenn die Leute nach einzelnen Bereichen gefragt werden, sind die Ergebnisse besser. Bei der Asylpolitik zum Beispiel halten nur noch 16% den Staat für überfordert. In den Bereichen soziale Sicherungssysteme und Rente sind es 26. Fast 4,4 Millionen Menschen aus der Ukraine haben bisher in der EU Schutz gefunden. Doch ukrainischen Männern soll nun die Flucht vor dem Krieg gegen Russland erschwert werden. Sie profitieren künftig nicht mehr von vereinfachten Aufnahmeregeln, wie die Mitgliedstaaten entschieden haben. Dieter Ebeling berichtet.
2: Das von Russland angegriffene Land hat ein massives Problem mit mehr als 2 Millionen Fahnenflüchtigen. Die sollen künftig in der EU nicht mehr in den Genuss eines vereinfachten Aufnahmeverfahrens kommen. Dieses Verfahren soll künftig hier nur noch für die gelten, die schon Wehrdienst geleistet haben. Alle anderen Wehrpflichtigen müssten normale Asylanträge stellen. Immerhin, wer schon jetzt in der EU ist, darf auch hier bleiben.
1: Mehr als 200 Einsatzkräfte kämpfen seit gestern gegen einen Waldbrand in den Chiemgauer Alpen. Die Behörden haben jetzt den Katastrophenfall ausgerufen. Man brauche bei der Brandbekämpfung schnellen Zugriff und schlagkräftige Hilfe, hieß es. Inzwischen wurde auch Unterstützung aus Österreich angefordert. Evakuierungen werden vorbereitet. Die Gewerkschaft Verdi klagt neben dem Landes- nun auch vor dem Bundesverfassungsgericht gegen die Lockerung des Ladenschlusses in Bayern. Die hatten CSU und Freie Wähler beschlossen. Zum Beispiel dürfen jetzt in Ausflugs-, Kur- und Wallfahrtsorten an bis zu 40 Sonn- und Feiertagen Lebensmittel und touristische Waren verkauft werden. Das gehe zulasten der Beschäftigten, sagt Verdi. In Australien hat ein Buch nach 150 Jahren den Weg in eine Bibliothek zurückgefunden. Ein Mann hat es abgegeben, nachdem er es bei Renovierungsarbeiten gefunden hatte. Wer das Werk über antike griechische Bauwerke einst ausgeliehen hat, lässt sich nicht mehr klären. Die Überziehungsgebühr würde sich auf rund 17.000 Euro belaufen.
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3: Mit Chiara Bischoff. Das alte Scheinfelder Amtsgericht kann jetzt wohl doch das neue Naturparkzentrum werden. Schon vor einigen Jahren entstand die Idee, im gesamten Freistaat Bayern 19 Naturparkzentren zu bauen. Das Scheinfelder dürfte als einziges auch tatsächlich in die Tat umgesetzt werden, berichtet die FAZ. Unter der früheren Bundesregierung seien die Gelder dafür gestrichen worden. Der CSU-Landtagsabgeordnete Werner Stieglitz und Gabi Schmidt von den Freien Wählern haben ihre Gelder aus der Fraktion Initiative zusammengelegt und stellen die insgesamt 1,1 Millionen Euro zur Verfügung, um das Amtsgericht in ein Naturparkzentrum zu verwandeln. Wann die Bau- und Sanierungsarbeiten beginnen können, ist aber noch offen.
4: Vielen Dank, Chiara, und einfach mehr Mittelfranken. Dann wieder um halb in Franken. Um halb 36 Grad aktuell in Mur am See. Linda meldet 35 Grad in Höfstetten. Hoch Olaf gibt heute noch mal richtig Gas. Viel, viel Sonne gibt's, aber heute Nachmittag ist so langsam aber sicher zunehmend böig, starker Wind. Und heute Nacht ist es dann wolkiger, aber es bleibt lau mit Frühwerten kaum unter 17 Grad. Morgen wird es dann sonnig, windig bei 31 bis 33 Grad. Gegen Abend gibt es auch vereinzelte Gewitter und übers erste Augustwochenende. Da kommt dann wieder häufig die Sonne raus bei hochsommerlichen 29 bis 31 Grad. 17 Uhr und 3 Minuten, hier ist Radio 8 mit dem Service. Vorsicht auf der B2 Nürnberg Richtung Weißenburg zwischen Wernsbach und Mauk. Ein defekter LKW, der blockiert den Standstreifen. Es liegen hier aber auch noch Reifenteile auf der Fahrbahn. Blitzer haben wir in Ansbach in der Jüdstraße, Wassertrüdingen am Schlegelbach. Ein Blitzeranhänger, der in beiden Richtungen blitzt. Und noch ein Blitzeranhänger, diesmal an der Mittelschule Realschule in Herrieden. Danke Silvi, Helga, Claudia, Andreas und Hans. Und wenn Sie soweit sind und vielleicht auch noch einen Blitzer entdeckt haben auf Frankenstraßen oder Sie haben eine andere Verkehrsmeldung für uns, melden Sie es doch einfach unter der 0981 63 00. Sie können sich telefonisch melden oder Sie schicken uns einfach eine Nachricht per WhatsApp. Ich sage schon mal Dankeschön und gute Fahrt.
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4: Das Fränkische Seenland feiert 40-jähriges Jubiläum. Wir von Radio 8, wir feiern da auch kräftig mit. Und am 1. August, also am Samstag vor 40 Jahren, Da übergab der damalige bayerische Ministerpräsident Franz Josef Strauß die ersten Seen ihrer Bestimmung. Altmühlsee, Igelsbachsee und Kleiner Brombachsee. Und der Beschluss für den Bau erfolgte dann 1970 im Bayerischen Landtag. Baubeginn war Mitte der 70er. Endgültige Fertigstellung war im Jahr 2000. Und gleich sprechen wir mit einem Mann der ersten Stunde, nämlich Horst Bieswanger. Er ist Touristiker und war damals auch Chef des Kreisverkehrsamts. Er wird uns ein bisschen was erzählen von der Aufbruchstimmung damals und wie es damals mit dem Tourismus überhaupt bei uns in der Region hier aussah. Ich bin Irene van der Burg und jetzt habe ich für Sie einfach gute Musik. Und zwar aus den 80ern. Hier sind Madness mit Our House.

0: Radio 8 gratuliert. Das Jubiläum. 40 Jahre Fränkisches Seenland.
1: Ja, das Fränkische Seenland ist ein Wasserüberleitungsprojekt, das seinen Anfang vor genau 40 Jahren nahm. Aus der Altmühlregion wird Wasser in den trockenen Norden Frankens gepumpt. Und zudem verhindert man so die früher verheerenden Altmühlhochwasser im Raum Gunzenhausen. Horst Bieswanger ist ein Mann der ersten Stunde. Er ist Touristiker und damaliger Chef vom Kreisverkehrsamt. Und er hat den Bau des Seenlands begleitet. Und damals konnte man in der Region schon so ein bisschen Aufbruchstimmung spüren.
2: Es war wirklich eine Aufbruchstimmung, denn eigentlich war ja diese ganze Landschaft zwischen Anbau und Sträuchtlingen rüber bis eigentlich Bleinfeld etwas eine armselige Gegend zu der Zeit. Ich kann mich noch erinnern, in Absberg, wenn man auf den Straßen durchgegangen ist, ohne Asphalt, vor den Häusern waren eigentlich noch zum Teil die Misthaufen. Und wenn man es heute anschaut, dann sieht man, was sich da entwickelt hat.
1: Das Seenland wurde auch als touristisches Gebiet geplant. Aktuell sind es 1,3 Millionen. Übernachtungen im Jahr. Vor 40 Jahren, ja, da war die Region touristisches Niemandsland.
2: Es hat sich alles geändert in dem Bereich. Die Leute sind sehr aufgeschlossen. Sie sind ja eigentlich jetzt hingeführt worden, eigentlich zu etwas Tourismus zu machen mit verschiedenen Kursen, Servierkursen, wie richtet man eine Ferienwohnung oder Zimmer ein, um sie darauf vorzubereiten.
1: Dankeschön. Horst Bieswanger, er ist der Mann der ersten Stunde, Touristiker und Chef vom Kreisverkehrsamt vor 40 Jahren, als das Seenland bei uns in der Region entstand. Und wir von Radio 8, wir sagen Happy Birthday, Fränkisches Seenland. Und wenn Sie Lust haben, mitzufeiern, können Sie tun, nämlich am Samstag bei Seenflammen am Seezentrum Schlungenhof, Seezentrum Wald und Surfzentrum Schlungenhof am Altmühlsee. Zu den Höhepunkten des Festes gehören beleuchtete Segelboote, Fackelschwimmer, der Seewacht und ein musikalisches Barock-Höhenfeuerwerk. Los geht's um 19 Uhr. Infos gibt's unter altmühlsee.de.

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In Fürth, da gibt es jetzt ein Motorboot ohne Motor. Der wurde nämlich kürzlich von einem Firmengelände aus dem Motorboot geklaut. Gleich mehr dazu in Franken um halb. 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

0: Gleich gibt's Musik von Styx hier auf Radio 8.
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0: Ich glaube, da wollen viele hin. An den Fluss, ins Boot. Boat on the River. Gleich der besondere Song in dieser Stunde.
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0: Jetzt bei mir Chiara Bischoff. Grüß dich, Chiara.
3: Hallo, die Rainy.
0: Ein Herz für Tiere haben jetzt Neustädter Polizei und eine aufmerksame Anwohnerin bewiesen.
3: Gemeinsam haben sie jetzt eine Kuhherde gerettet. Wie die Polizei schildert, hörte die Frau am Abend laut schreiende Kühe. Gegen 20 Uhr standen sie bei immer noch 35 Grad auf einer Weide im östlichen Landkreis. Das Schlimme daran, die Wassertanks waren leer. Die Polizei informierte die Besitzerin der Kühe und versorgte gleichzeitig die Kühe mit Wasser. Gegen die Besitzerin laufen jetzt gleich mehrere Ermittlungen. Dieses Boot lag eh schon auf dem Trockenen, jetzt hat es nicht mal mehr einen Motor. Bei einem Bootshandel in Fürth stahlen unbekannte Täter von einem abgestellten Boot den kompletten Außenbordmotor. Die ungewöhnliche Beute hat einen Wert von rund 15.000 Euro, berichtet die Polizei. Die Tat geschah auf einem Firmengelände in der Melli-Bese-Straße und zwar in der Nacht auf Montag. Zeugen können sich bei der Kripo Fürth melden. Bei Roth kam es jetzt zu einem Waldbrand, der wohl auch die Polizei beschäftigen wird. Wie die Beamten berichten, kann die Feuerwehr den Brand auf einer Fläche von 80 mal 90 Metern schnell löschen. Im Rahmen der Nachlöscharbeiten stieß die Wehr auf Spuren, die auf ein Grillfeuer als Ursache hindeuten können. Deswegen wurden diverse Spurenträger sichergestellt und die Polizei hat die Ermittlungen aufgenommen. Soweit die Nachrichten in Franken um halb, Radio 8 Regional. 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Dort finden Sie alle auch nochmal zum Nachlesen. Und hier geht's jetzt weiter mit dem Wetter und unserem Radio 8 Wetterkönig Christian König.
4: Oft sonnig bleibt's bis zum Abend in unserer Region. Hoch Olaf hält noch und das mit dem heißesten Tag der Woche. 35 bis vielleicht 37 Grad sind's noch. Es kommt aber auch böig starker Wind dazu, der macht das Hitzeempfinden ein bisschen angenehmer. In der Nacht ist es wolkiger, aber den Vollmond sieht man trotzdem recht gut. Es ist lange mild und kühlt dann auf kaum unter 17 Grad ab. Morgen haben wir es recht sonnig und windig bei 31 bis 33 Grad. Zum Abend hin kann es dann aber auch vereinzelt Gewitter geben. Zum 1. Augustwochenende scheint dann wieder häufig die Sonne. Es wird dann eher normal hochsommerlich temperiert mit 29 bis 31 Grad.
0: Dankeschön, Radio 8 Wetterkönig Christian König. Die aktuellen Temperaturen 36 Grad in Neuendettelsau. Arne meldet 35 Grad in Büttelbronn. 17.33 Uhr, hier ist Radio 8 mit dem Service Vorsicht auf der B2 Nürnberg Richtung Weißenburg zwischen Wernsbach und Mauk. Ein defekter LKW, der blockiert den Standstreifen und es liegen hier auch noch Reifenteile auf der Fahrbahn, also hier bitte Vorsicht. Blitzer gibt's in Ansbach in der Jüdstraße, Wassertrüdingen am Schlegelbach, da steht ein Blitzeranhänger, der sogar in beiden Richtungen blitzt und noch ein Blitzeranhänger an der Mittelschule Realschule in Herrieden. Danke Silvi, Helga, Claudia, Andreas und Hans. Und wenn Sie unterwegs sind, vielleicht noch was gesehen haben auf Frankenstraßen, Sie können sich melden per Telefon oder auch per WhatsApp. Beides geht auf der 0981 63 00. Ich wünsche Ihnen gute und sichere Fahrt.
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0: Hier ist die Rainy Vandenberg auf Radio 8. Chiara Bischoff ist bei mir. Chiara, ich habe jetzt eine Frage an dich. Bist du schon mal in deinem Leben ein Bobbycar gefahren?
3: Ja, natürlich, als Kind. Also mal rumgeflitzt, als gäbe es kein Morgen mehr.
0: Ja, das macht auch richtig viel Spaß. Nicht das nur stimmt. Kindern, auch Erwachsenen macht das richtig viel Spaß. Und wenn Sie Lust haben, so ein bisschen Bobbycar-Rennen zu fahren, dann kann ich Ihnen nur eine Veranstaltung am Samstag wärmstens ans Herz legen. Und zwar den zweiten Dentliner Bobbycar die Meisterschaft, so ist es richtig, in Dentlein am Forst und was da alles geboten sein wird, ja, und ob Sie sich da noch anmelden können zu dem Rennen, das erfahren Sie gleich hier auf Radio 8. Jetzt lauschen wir erstmal dem besonderen Song in dieser Stunde. Hier sind Styx mit Boat on the River.

0: einfach gute Musik von London Beat auf Radio 8. I've been thinking about you. Und auf die Plätze, fertig, los, heißt es am kommenden Samstag in Dentlein am Forst im Landkreis Ansbach. Und wer kennt sie nicht? Diese kleinen roten Flitzer, auf denen meist Kinder rumflitzen. Aber jetzt werden auch die Großen wieder zu Kindern bei der zweiten Dentliner Bobbycar-Meisterschaft. Wir alle sind aber auch eingeladen anzufeuern oder auch selbst mitzufahren. Das wird garantiert eine Riesengaudi. Moritz Schell, Organisator der Bobbycar-Meisterschaft von Eventliner.
1: Also wir starten in der Früh um 11 mit einem freien Training. Dazu ist jeder herzlich eingeladen, auch ohne die Gebühr, die Teilnehmergebühr zu zahlen. Es wird ein Ausschankwagen dastehen. Wir haben ein bisschen was zum Essen für die Besucher und für die Teilnehmer. Ab 14 Uhr beim Rennstart geht es dann los mit den Kindergruppen bzw. jugendlichen Gruppen. Und danach kommen die Erwachsenengruppen dran.
0: Ja, und mit was für Bobbycars wird gestartet? Also wie müssen die denn aussehen?
1: Die Bobbycars sind, also das ist bei uns im Reglement festgelegt, dass die Bobbycars im Originalzustand sein müssen. Das Einzige, was erlaubt ist, ist eine Lenkstangenverlängerung für die Erwachsenen, dass man halt mit den Knien keine Probleme bekommt. Die Strecke ist die Frankenstraße in Dentlein. Es gibt kleine Hindernisse und kleine Kurven. Genau, es ist auf jeden Fall ein bisschen Geschicklichkeit ist gefordert. Es ist aber definitiv für jeden machbar. Also es ist keine Formel 1, was wir da machen.
0: Okay, und können wir uns noch anmelden für das Rennen?
1: Selbstverständlich. Anmelden immer gerne. Die Anmeldung kann auch am Veranstaltungstag dann vor Ort noch gemacht werden, falls jemand spontan vorbeikommen möchte. Alles möglich. Wir haben für die Kinder auch ein bisschen Schutzausrüstung vorhanden, falls da nichts daheim ist, kann man gerne auf Anfrage dann was ausleihen bei uns.
0: Ja, und Essen und Trinken gibt es ja auch genug und zwischendurch stärken ist ja auch wichtig.
1: Genau, natürlich. Wir haben einen Foodtruck vor Ort, wir haben einen Ausschankwagen, da gibt es sämtliche Getränke, Sitzmöglichkeiten. Bei dem Wetter, denke ich mal, ist das eine ganz schöne Beschäftigung.
0: Sagt Moritz Schell von Eventliner in Dentlein am Forst. Er organisiert die zweite Bobbycar-Meisterschaft dort. Um 11 Uhr beginnt das freie Training am Samstag. Das Rennen startet dann um 14 Uhr. Mitmachen kann jeder, vom Kleinkind bis zum Opa. Infos auch zur Anmeldung unter www.eventliner.de/bobbycar oder auf der Homepage Dentliner Bier.

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Die EU will sich bei künstlicher Intelligenz nicht länger von Google, Amazon und Co. abhängen lassen und plant 7 riesige KI-Rechenzentren. Gleich mehr von Florian Klaus in den Nachrichten um 18 Uhr auf Radio 8.

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0: von Johnny Wayne. 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
1: Ich bin Florian Klaus. Die EU will sich bei künstlicher Intelligenz nicht länger von Google, Amazon und Co. abhängen lassen und plant 7 riesige KI-Rechenzentren. Die EU-Kommission sucht für die sogenannten Gigafactories private Investoren und schießt bis zu 10 Milliarden Euro zu. Ziel der Aktion ist es, den Rückstand zu den USA und China im Bereich künstliche Intelligenz aufzuholen. Das Vertrauen in den Staat ist auf einen Tiefstand gesunken. Das zeigt eine Bürgerbefragung im Auftrag des Beamtenbunds. 79% der Befragten meinen, der Staat sei mit Aufgaben und Problemen überfordert. Fiona Reinhardt berichtet.
2: Besonders mit Blick auf die soziale Absicherung und die Rente halten viele Menschen den Staat für überfordert. Fast jeder Fünfte hat aber auch wenig Vertrauen in den Staat, wenn es um Steuern und Finanzen geht. Ausnahme ist die Asyl- und Flüchtlingspolitik. Hier hat das Vertrauen deutlich zugenommen. Experten gehen davon aus, dass die wechselnden Regierungen und die Unzufriedenheit mit der Merz-Regierung Grund für den Vertrauensverlust sind.
1: Bei Katastrophen in Bayern soll in Zukunft das neue Landesamt für Bevölkerungsschutz die Koordination der Einsatzkräfte übernehmen. Es ist bundesweit das erste solche Amt, wie Innenminister Herrmann gesagt hat. Anhand eines fiktiven Hochwassers hat es schon mal demonstriert, wie es im Ernstfall arbeitet. Mit dem neuen Amt will Bayern auch auf zunehmende Naturkatastrophen wie die Hochwasser im Frühsommer 2024 reagieren. Die Waldbrände auf Kreta wüten weiter. In der Nähe der Ortschaft Preveli ist heute ein neues Feuer ausgebrochen. Wegen des vielen Rauchs hat die Küstenwache rund 50 Menschen aus einem Küstenabschnitt in Sicherheit gebracht. Die Löscharbeiten werden wie schon gestern durch starken Wind erschwert. In anderen Teilen Europas ist die Lage hingegen besser geworden. So konnten an der französischen Atlantikküste mehr als 80.000 Menschen in ihre Häuser zurück. Der Streit zwischen dem europäischen Fußballdachverband UEFA und dem Weltverband FIFA spitzt sich zu. Wegen des von FIFA-Chef Infantino gewünschten Investorendeals drohen alle UEFA-Mitglieder mit einem WM-Boykott. Solange die Vorschläge im Raum stehen, würden keine UEFA-Teams mehr an den Turnieren der FIFA teilnehmen, heißt es in einer Mitteilung. Sie befürchten zu viel Einfluss privater Anleger auf den Sport.
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3: Mit Chiara Bischoff. Die Neustädter Polizei und eine aufmerksame Anwohnerin haben jetzt eine Kuhherde gerettet. Wie die Polizei schildert, hörte die Frau am Abend laut schreiende Kühe. Gegen 20 Uhr standen sie bei immer noch 35 Grad auf einer Weide im östlichen Landkreis. Das Schlimme daran, die Wassertanks waren leer. Die Polizei informierte die Besitzerin der Kühe und versorgte gleichzeitig die Kühe mit Wasser. Gegen die Besitzerin laufen jetzt Ermittlungen.
4: Vielen Dank, Chiara. Und mehr Nachrichten aus Mittelfranken gibt es dann in Franken um 37 Grad aktuell in Ipsheim. Ludmilla meldet 36 Grad in Neuses. Hoch Olaf gibt Gas, viel Sonne, viel Wind, zunehmend böigstark sogar. Heute Nacht ist es dann wolkig, aber lange Lauben mit Frühwerden um die 17 Grad. Morgen ist es dann wieder sonnig, windig bei 31 bis 33 Grad. Gegen Abend kann es dann auch vereinzelt Gewitter geben und übers erste Augustwochenende gibt es dann wieder viel Sonne und hochsommerliche 29 bis 31 Grad. 18:03, hier ist Radio 8 mit dem Service, die B2 Nürnberg Richtung Weißenburg zwischen Wernsloch und Mauk. Bitte Vorsicht, nach wie vor ein defekter LKW, der Standstreifen ist blockiert und Reifenteile liegen auf der Fahrbahn. Blitzer haben wir, und zwar einen Blitzeranhänger in Wassertrüdingen am Schlegelbach, der blitzt in beide Richtungen. Danke Helga, Claudia, Andrea und Hans. Und von Silvia haben wir auch noch einen Blitzeranhänger, diesmal an der Mittelschule Realschule in Herrieden. Vielen Dank dafür. Ja, vielleicht haben Sie auch noch was für uns. Sie können es gerne reinmelden per Telefon oder WhatsApp. Die Nummer ist die 0981 63 00. Ich wünsche Ihnen gute und sichere Fahrt.

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2: Ich bin Chiara Bischoff, guten Abend. Es ist eine der bekanntesten Veranstaltungen in der Region, das Badentreffen in Nürnberg. Mit Musik aus aller Welt, tausenden Besuchern und Festivalstimmung mitten in der Altstadt. Heute startet das Nürnberger Badentreffen in seine 50. Ausgabe. 4 Tage lang, einen Tag länger als sonst, gibt es kostenlose Konzerte auf 8 Bühnen, so die Stadt. Von Bluesgrass, Hip-Hop bis zu Folk-Reggae-Dub. Zum Jubiläum erinnert die Veranstaltung auch an seinen Ursprungs-Urbaden, den Dichter und Meistersänger Hans Sachs. Die Neustädter Polizei und eine aufmerksame Anwohnerin haben jetzt eine Kuhherde gerettet. Wie die Polizei schildert, hörte die Frau am Abend laut schreiende Kühe. Gegen 20 Uhr standen sie bei immer noch 35 Grad auf einer Weide im östlichen Landkreis. Das Schlimme daran, die Wassertanks waren leer. Die Polizei informierte die Besitzerin der Kühe und versorgte gleichzeitig die Kühe mit Wasser. Gegen die Besitzerin laufen jetzt Ermittlungen. Ein Streit um einen Parkplatz kommt einem Autofahrer in Ansbach teuer zu stehen. Am Nachmittag gerieten 2 46-jährige Männer in Streit. Auslöser war wohl laut Polizei das Parkverhalten in der Nachbarschaft. Der Streit konnte zunächst verbal gelöst werden. Doch kurz darauf fuhr einer der beiden los. Als er seine Nachbarn auf der Straße stehen sah, gab er Gas. Nach einer Vollbremsung kam er nur wenige Meter vor seinem Streitpartner zum Stehen. Eine Polizeistreife rückte an. Der Fahrer musste sofort seinen Führerschein abgeben. Gegen ihn wird jetzt ermittelt. Das waren die Nachrichten in Franken um halb. Radio 8 Regional. 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Nach einem schönen Sommertag geht's bewölkt durch die Nacht bei lauen Frühwerten um 17 Grad. Morgen dann aber wieder viel Sonne, etwas Wind und abends sind sogar örtlich auch Gewitter möglich. Dazu Temperaturen um 33 Grad. Übers Wochenende wird's dann nochmal schön warm und sonnig bei bis zu 31 Grad.
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2: Hier ist Radio 8 mit dem Verkehrsservice und das sieht soweit gut aus. Auf Mittelfrankenstraßen, mir liegen keine Meldungen über größere Staus oder Verkehrsbehinderungen vor. Aber 2 Blitzer hätte ich noch. Einmal im Wassertrüdingen am Schlegelbach und in Herrieden an der Mittelschule Realschule. Vielen Dank an alle, die uns diese Blitzer gemeldet haben und ich wünsche weiterhin eine gute und vor allem sichere Fahrt.
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0: Fool's Garden Lemon Tree auf Radio 8. Ja, die Lieblingsplaylist läuft, die Snacks sind eingepackt und wir hören natürlich immer von der Rückbank alle 5 Minuten. Wann sind wir denn endlich da? Wer mit dem Auto in den Urlaub fährt, braucht neben viel Vorfreude auch gute Nerven im Gepäck. Angler Kress aus der Radio 8 Redaktion hat sich für uns mal angeschaut, welche Regeln so in anderen Ländern gelten. Angler, Tempolimits und so aus dem Zielland sollte man kennen. Aber hast du denn auch kuriose Regeln gefunden?
1: Schon, ja. In Slowenien zum Beispiel muss beim Rückwärtsfahren immer der Warnblinker an sein. In Spanien ist es verboten, andere mit einem Privatfahrzeug abzuschleppen. In Griechenland gelten Halteverbotsschilder mit einer senkrechten Linie in der Mitte in ungeraden Monaten, die mit 2 in geraden. Italien ist richtig streng, wenn jemand mit 1,5 Promille oder mehr erwischt wird. Da kann sogar das eigene Fahrzeug zwangsversteigert werden.
0: Es kann nicht nur ärgerlich, sondern auch richtig teuer werden, oder?
1: Ja, in der Schweiz zum Beispiel, da gibt's bei schweren Verkehrsverstößen Geldbußen von umgerechnet über 10.000 Euro. In Griechenland kostet es bis zu 1.500 Euro, wenn im Auto Kinder unter 12 Jahren sind und gleichzeitig geraucht wird. Und in Österreich können gut 2.100 Euro fällig werden, wenn Einsatzfahrzeuge behindert werden.
0: Ganz schön viele Regeln. Da können wir schon mal den Überblick verlieren.
1: In der Regel weiß ich ja, wo ich hin will und durch welche Länder ich vielleicht da noch durchfahre. Da würde ich auf jeden Fall empfehlen, sich die Regeln vorher einmal durchzulesen, am besten auch mit ein paar Tagen Vorlauf. Es gibt da nämlich in manchen Ländern für bestimmte Fahrzeuge zum Beispiel die Regel, dass Ersatzglühbirnen für die Lichter im Auto sein müssen. Und die müsste ich ja dann im Zweifel auch noch besorgen, sowas zum Beispiel. Beim ADAC gibt's auf jeden Fall viele Tipps und Regeln zusammengefasst.
0: Dankeschön, Angela. Wenn Sie also jetzt in den Sommerferien Urlaub im Ausland planen, dann am besten vorher nochmal recherchieren, wie die Regeln im Straßenverkehr vor Ort sind. Gibt ganz viele Infos dazu im Internet. Und wir von Radio 8 wünschen Ihnen einen schönen Urlaub und gute Fahrt.

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1: Ich bin Florian Klaus. Die Europäische Fußballunion UEFA droht im Streit mit dem Weltverband FIFA um einen Investorendeal mit einem großen Schritt. Solange die Vorschläge auf dem Tisch lägen, würden keine Nationalmannschaften aus der UEFA an Wettbewerben der FIFA mehr teilnehmen. Das hat die UEFA nach einem Treffen der Mitglieder mitgeteilt. Sie droht damit nicht nur mit einer Absage für die Männer-WM 2030, sondern auch schon für die WM der Frauen im kommenden Jahr. Ab wann handelt es sich um einen Verstoß gegen den Datenschutz, wenn zum Beispiel WhatsApp-Nachrichten an Dritte weitergeleitet werden? Damit beschäftigt sich seit heute der Bundesgerichtshof. Eine Frau hatte einer Freundin per Textnachrichten die Zustände bei ihrem Arbeitgeber mitgeteilt. Nach einem Streit leitete die Beklagte die Nachrichten an die Praxis weiter. Der Klägerin wurde daraufhin gekündigt. Fast 4,4 Millionen Menschen aus der Ukraine haben bisher in der EU Schutz gefunden. Doch ukrainischen Männern soll nun die Flucht vor dem Krieg gegen Russland erschwert werden. Sie profitieren künftig nicht mehr von vereinfachten Aufnahmeregeln, wie die Mitgliedstaaten entschieden haben. Dieter Ebeling berichtet.
2: Das von Russland angegriffene Land hat ein massives Problem mit mehr als 2 Millionen Fahnenflüchtigen. Die sollen künftig in der EU nicht mehr in den Genuss eines vereinfachten Aufnahmeverfahrens kommen. Dieses Verfahren soll künftig hier nur noch für die gelten, die schon Wehrdienst geleistet haben. Alle anderen Wehrpflichtigen müssten normale Asylanträge stellen. Immerhin, wer schon jetzt in der EU ist, darf auch hier bleiben.
1: Nach dem Auslaufen des Tankrabatts ist die Inflation in Deutschland sprunghaft gestiegen. Die Verbraucherpreise lagen im Juli um 2,8% höher als ein Jahr zuvor. Besonders die Kosten für Energie sind gestiegen, dazu gehört auch Sprit. In den nächsten Monaten könnte die Inflationsrate noch weiter steigen. Die Auswirkungen des Energieschocks seien noch nicht vollständig zum Tragen gekommen, hat vor kurzem die EZB-Chefin Lagarde gesagt. Die Stadt München wird die Einschränkungen zum Wassersparen nach eigenen Angaben nicht verlängern. Damit enden die Auflagen zum Samstag. Die Stadtwerke schätzen die Grundwassersituation zwar weiter als angespannt ein, die Versorgung sei aber gewährleistet. Außerdem rechnet die Stadt damit, dass der Wasserverbrauch mit dem Beginn der Sommerferien deutlich zurückgeht.
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3: Mit Chiara Bischoff. Ein Streit um einen Parkplatz kommt einem Autofahrer in Ansbach teuer zu stehen. Am Nachmittag gerieten zwei 46-jährige Männer in Streit. Auslöser war wohl laut Polizei das Parkverhalten in der Nachbarschaft. Der Streit konnte zunächst verbal gelöst werden, doch kurz darauf fuhr einer der beiden los. Als er seinen Nachbarn auf der Straße stehen sah, gab er Gas. Nach einer Vollbremsung kam er nur wenige Meter vor seinem Streitpartner zum Stehen. Eine Polizeistreife rückte an, der Fahrer musste sofort seinen Führerschein abgeben. Gegen ihn wird jetzt ermittelt. Der Blick aufs Frankenwetter. Nach einem schönen Sommertag geht's bewölkt durch die Nacht bei lauen Frühwerten um 17 Grad. Morgen dann aber wieder viel Sonne, etwas Wind und abends sind sogar örtlich auch Gewitter möglich. Dazu Temperaturen um 33 Grad. Übers Wochenende wird's dann nochmal schön warm und sonnig bei bis zu 31 Grad. Hier ist Radio 8 mit dem Verkehrsservice und das sieht soweit gut aus auf Mittelfrankenstraßen. Mir liegen keine Meldungen über größere Staus oder Verkehrsbehinderungen vor, aber zwei Blitzer hätte ich noch. Einmal im Wassertrüdingen am Schlegelbach und in Herrieden an der Mittelschule Realschule. Vielen Dank an alle, die uns diese Blitzer gemeldet haben und ich wünsche weiterhin eine gute und vor allem sichere Fahrt.
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1: Ich bin Chiara Bischoff, guten Abend. Es ist eine der bekanntesten Veranstaltungen in der Region, das Badentreffen in Nürnberg. Mit Musik aus aller Welt, tausenden Besuchern und Festivalstimmung mitten in der Altstadt. Heute startet das Nürnberger Badentreffen in seine 50. Ausgabe. 4 Tage lang, einen Tag länger als sonst, gibt es kostenlose Konzerte auf 8 Bühnen, so die Stadt. Von Bluesgrass, Hip-Hop bis zu Folk, Reggae, Dub. Zum Jubiläum erinnert die Veranstaltung auch an seinen Ursprungsurbaden, den Dichter und Meistersänger Hans Sachs. Im September ist es soweit. Die neue Kita im Feuchtwanger Wohngebiet Röschenhof nimmt ihre Arbeit auf. Im Außenbereich stehen zwar noch ein paar kleinere Restarbeiten an, das stehe dem Einzug ins Innere aber keinesfalls im Weg, so die Stadt. In den nächsten Wochen richten sich die Mitarbeitenden nach und nach ein und pünktlich zum Start des neuen Kindergartenjahres dürfen dann auch die ersten Kids in die Kita einziehen. Insgesamt gibt es 104 neue Betreuungsplätze, darunter auch 3 integrative Plätze. Trägerin ist die evangelische Kirchengemeinde. Wo lange nur ein einfacher weißer Flur war, ist jetzt eine große Silhouette der Stadt Gunzenhausen zu sehen. Im Klinikum Altmühlfranken wurde der Flur im Bereich der geriatrischen Rehabilitation am Standort Gunzenhausen neu gestaltet. Damit konnte der Förderverein Klinikum Altmühlfranken e.V. ein weiteres Projekt umsetzen. Gerade in der geriatrischen Rehabilitation, die oft wochenlang bei der Genesung unterstützt, spiele eine angenehme Umgebung für die Menschen eine wichtige Rolle, so Vorstandsvorsitzender und Landrat Gerhard Wägemann. Das waren sie, die Nachrichten in Franken um halb, Radio 8 regional. 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Der Blick aufs Frankenwetter. Nach einem schönen Sommertag geht's bewölkt durch die Nacht bei lauen Frühwerten um 17 Grad. Morgen dann aber wieder viel Sonne, etwas Wind und abends sind sogar örtlich auch Gewitter möglich. Dazu Temperaturen um 33 Grad. Übers Wochenende wird's dann nochmal schön warm und sonnig bei bis zu 31 Grad. Hier ist Radio 8 mit dem schnellsten Verkehrsservice und da habe ich tatsächlich gute Neuigkeiten. Mir liegen nämlich weiterhin keine Meldungen über größere Staus oder Verkehrsbehinderungen vor. Aber diese 2 Blitzer, die nehmen wir nochmal mit. Und zwar steht einer in Wassertrüdingen am Schlegelbach. Hier wird in beide Richtungen geblitzt. Und dann hätte ich noch einen in Herrieden an der Mittelschule Realschule. Vielen Dank an Helga, Claudia, Andreas, Hans und Silvi fürs Melden. Und ich wünsche an dieser Stelle weiterhin eine gute und vor allem sichere Fahrt. Kommen Sie gut durch Ihren Donnerstagabend.
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4: Leise rieselt die 4 auf das Zeugnispapier. 5 und 6 dazu. Freue dich, sitzen bleibst du. Mein Vater grinst mich über den Küchentisch an. Solche Umdichtungen sind genau seins. Ich starte mit einem Ohrwurm von Leise rieselt der Schnee in den Julitag. Wir haben gut lachen. Ich bekomme ja keine Zeugnisse mehr, mein Vater auch nicht. Zumindest nicht von der Schule. Auch ohne Siegel und Unterschrift stellen wir uns gegenseitig Zeugnisse aus. Manchmal frage ich andere, was hältst du denn von dem? Mein Gegenüber bewertet dann mehr oder weniger objektiv und gibt seine Einschätzung. Mal wohlwollend, mal eher als Abrechnung. Im Gegensatz zu Zeugnissen aus der Schule fehlt dabei oft die objektive Grundlage der Notengebung. Zudem weiß derjenige, über den gesprochen wird, in aller Regel nicht, was in seinem Zeugnis steht. Ich nehme mir für die Ferien vor, Menschen nicht auf Noten von 1 bis 6 festzulegen, wohlwollend auf den anderen zu schauen. Ich will versuchen, das ganze Bild im Blick zu haben. Sinnvoll ist es auch, nichts über andere zu sagen, was man nicht direkt und ehrlich dem anderen ins Gesicht sagen könnte. Ob mir das gelingt? Ich weiß es nicht. Vielleicht sollte ich jemanden bitten, was das angeht, mir ein Zeugnis auszustellen. Nach den Ferien.
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1: Mit Chiara Bischoff. Klebrige Sauerei gestern früh zwischen Dinkelsbühl und Feuchtwangen. Ein LKW hat hier wohl wegen eines technischen Defekts 1000 Liter klebrige Zuckermelasse verloren. Am späten Abend hat sich ein 23-jähriger Fahrradfahrer bei einem Sturz bei Dürrwangen lebensgefährlich verletzt. Er trug keinen Fahrradhelm. Das alte Scheinfelder Amtsgericht kann jetzt wohl doch das neue Naturparkzentrum werden. Wann die Bau- und Sanierungsarbeiten beginnen können, ist aber noch offen. Und die Neustädter Polizei und eine aufmerksame Anwohnerin haben jetzt eine Kuhherde gerettet. Am Abend standen sie bei immer noch 35 Grad auf einer Weide und das ohne Wasser. Gegen die Besitzerin wird jetzt ermittelt.
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1: Ich bin Florian Klaus. Die europäischen Fußballnationen drohen mit einem Boykott der kommenden Weltmeisterschaften. Grund ist der Plan des Weltverbands FIFA, kommerzielle Rechte an seinen Turnieren an Investoren zu verkaufen. Solange dieses Vorhaben auf dem Tisch liegt, werden keine Nationalmannschaften aus der UEFA mehr an FIFA-Turnieren teilnehmen, drohen die Europäer. Das würde auch schon die WM der Frauen im kommenden Jahr betreffen. Wegen eines Waldbrands in den Chiemgauer Alpen gilt jetzt der Katastrophenfall. Mehr als 200 Einsatzkräfte kämpfen gegen die Flammen nahe der Lackenbergwand bei Unterwössen. Löschhubschrauber und Sprinkleranlagen sollen verhindern, dass sich das Feuer weiter Richtung Tal ausbreitet. Fabian Schaffer berichtet.
2: Man brauche einen schnellen Zugriff und schlagkräftige Hilfe bei der Brandbekämpfung, sagte der Traunsteiner Landrat Danzer. Dabei hätten auch die Erfahrungen aus dem Waldbrand am Saurüsselkopf im Mai eine Rolle gespielt. Wegen des immer wieder auffrischenden Winds befürchten die Behörden, dass sich das Feuer rasch weiter ausbreitet. Deshalb wurde auch Unterstützung aus Österreich angefordert.
1: Die Deutsche Bahn sieht sich auf einem guten Weg aus der Krise. Der Konzern hat zum ersten Mal seit Jahren im ersten Halbjahr Gewinn gemacht. Unterm Strich gab es ein Plus von 147 Millionen Euro. Dazu kommt die weiterhin hohe Nachfrage. Rund 960 Millionen Fahrten haben die Reisenden zwischen Januar und Juni gemacht, knapp 2% mehr als im Vorjahreszeitraum. Die Gewerkschaft Verdi klagt neben dem Landes- nun auch vor dem Bundesverfassungsgericht gegen die Lockerung des Ladenschlusses in Bayern. Die hatten CSU und Freie Wähler beschlossen. Zum Beispiel dürfen jetzt in Ausflugs-, Kur- und Wallfahrtsorten an bis zu 40 Sonn- und Feiertagen Lebensmittel und touristische Waren verkauft werden. Das gehe zulasten der Beschäftigten, sagt Verdi. Die deutschen Fußballstadien sind gut besucht. In der vergangenen Saison haben die Clubs aus der ersten und zweiten Bundesliga so viele Tickets verkauft wie noch nie. Im Schnitt waren es knapp 35.000 Tickets pro Spiel. Insgesamt mehr als 21 Millionen. Die erste Liga hat von der Rückkehr des 1. FC Köln und des Hamburger SV profitiert. In der zweiten Liga gab es ein leichtes Minus. Es ist jetzt kurz nach 8. Es weht teils ordentlich Wind mit plötzlichen Sturmböen. In der Nacht gibt es vor allem im Norden Bayerns vereinzelte Regenschauer. Manchmal kann es dabei auch blitzen und donnern. Es kühlt später auf 21 bis 16 Grad ab. Morgen wechseln sich erst Sonne und Wolken ab. Ab dem Nachmittag kommen aber auch gebietsweise starke Gewitter auf. Die Höchstwerte liegen zwischen 32 und 38 Grad. Die Straßen. Auf der A3 Nürnberg Richtung Passau zwischen Vilburg und Beratzhausen staut es sich auf 7 Kilometern. Es dauert hier etwa eine halbe Stunde länger. Auf der A9 München Richtung Nürnberg zwischen Neuburg an der Donau und Denkendorf fließt der Verkehr auf 12 Kilometern zäh. Hier gibt es ein Plus von etwa einer Viertelstunde. Und auf der B8 in Nürnberg Richtung Neumarkt staut es sich zwischen der Bayernstraße und der Karl-Schönleben-Straße auf 2 Kilometern. Hier kommen etwa 20 Minuten obendrauf. Allen unterwegs eine gute Fahrt.
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3: Wow, was sind das für Temperaturen, die wir gerade jetzt wieder haben? Die Hitzewelle hat uns fest im Griff und das A und O ist natürlich bei diesen Temperaturen gut zu trinken. Aber die Frage ist, was ist bei diesem Wetter das richtige Getränk? Gleich mehr dazu nach Musik von Tom Walker, Leave a Light On, und das ist Diana Ross und Upside Down aus den 80ern. Ich bin Ralf Hohn, Hallöchen. 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

0: Es geht ums Schwitzen, Inner Circle und Sweat. Ja, schweißtreibende Temperaturen, die haben wir momentan zurzeit bei uns in Bayern. Und da ist es wichtig, auch genügend Flüssigkeit zu uns zu nehmen. Auch bitte wirklich immer mal wieder an die älteren Menschen im Umfeld denken, immer mal wieder daran erinnern. Genügend zu trinken ist bei diesem Wetter auf jeden Fall das A und O. Semyon Müller, was sollen wir denn trinken bei diesen Temperaturen?
1: Also zunächst einfach mal ganz, ganz viel. Denn normalerweise sollte man ja so 1,5 bis 2 Liter am Tag trinken. An heißen Tagen kann sich der Bedarf verdrei- bis vervierfachen. Wichtig ist deshalb nicht erst zu trinken, wenn man schon Durst hat, sondern am besten schon vorher, denn dann hat der Körper bereits begonnen, Flüssigkeit zu verlieren. Wenn wir zusätzlich noch Sport machen, verlieren wir nochmal bis zu 1,5 Liter pro Stunde durch Schwitzen. Das Wichtigste ist also ganz einfach zusammengefasst, viel trinken, am besten deutlich mehr als 2 Liter und am besten einfach Wasser.
0: Wird ja auch immer gesagt, Elektrolyte sind wichtig.

0: vermengen.
1: Ausgewogene Ernährung hast du gerade eben angesprochen. Was sollte man denn bei diesen Temperaturen essen?
0: Ja, am besten leichte, wasserreiche Lebensmittel, also Gurken, Melonen, Tomaten oder ein frischer, knackiger Salat. Denn die liefern nicht nur Flüssigkeit, sondern auch wichtige Nährstoffe. Und ganz wichtig, sie belasten den Körper nicht zusätzlich. Denn schwere, fettige Mahlzeiten kosten zusätzliche Energie für die Verdauung. Deswegen lieber auch auf kleinere, häufigere Mahlzeiten setzen, statt ein großes, schweres Essen am Abend. Und noch ein Tipp, Joghurtgetränke wie Ayran sind perfekt gerade, denn die erfrischen nicht nur, sondern die liefern gleichzeitig auch Flüssigkeit und Mineralstoffe.
1: Tipps für eine ausgewogene Ernährung und vor allen Dingen ausreichende Getränke waren das von Semjon Müller. Gerade bei diesen Temperaturen, wie wir sie haben. Vielen Dank.

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0: bin Florian Klaus. Die europäischen Fußballnationen drohen mit einem Boykott der kommenden Weltmeisterschaften. Grund ist der Plan des Weltverbands FIFA, kommerzielle Rechte an seinen Turnieren an Investoren zu verkaufen. Solange dieses Vorhaben auf dem Tisch liegt, werden keine Nationalmannschaften aus der UEFA mehr an FIFA-Turnieren teilnehmen, drohen die Europäer. Das würde auch schon die WM der Frauen im kommenden Jahr betreffen. Während sich Waldbrände zum Beispiel auf Kreta weiter ausbreiten, hat sich die Lage an der französischen Atlantikküste etwas verbessert. Rachel Sommer berichtet.
1: Die Einsatzkräfte halten den riesigen Waldbrand bei Bordeaux weiter in Schach. Zehntausende Menschen, die ihr Zuhause vorsichtshalber verlassen mussten, können nun wieder heimkehren. Doch nicht überall wendet sich die Lage zum Guten. Auch an etlichen anderen Orten in Frankreich sind Waldbrände ausgebrochen. Noch deutlich weiter südlich von Bordeaux, in Brignoles etwa, haben auch Superstar George Clooney und seine Familie ihr Haus aus Sicherheitsgründen geräumt.
0: Das waren die Nachrichten um 12:30. Weht teils ordentlich Wind mit plötzlichen Sturmböen. In der Nacht gibt es vor allem im Norden Bayerns vereinzelte Regenschauer. Manchmal kann es dabei auch blitzen und donnern. Es kühlt später auf 21 bis 16 Grad ab. Morgen wechseln sich erst Sonne und Wolken ab. Ab dem Nachmittag kommen aber auch gebietsweise starke Gewitter auf. Die Höchstwerte liegen zwischen 32 und 38 Grad.
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3: Stronger, What Doesn't Kill You, Musik von Kelly Clarkson, habe ich gleich für euch. Und vorher geht's in die 80er mit Sydney Youngblood. Zwei große Hits hatte er, zum einen Sit and Wait und das hier war der erste, der Vorgänger, mit dem seine Karriere Ende der 80er angefangen hat. If Only I Could, an diesem Donnerstagabend um 8:45.

schöne Rockballade aus dem Jahr 1981 von Nazareth und Dream On. Wir schauen mal in die 90er. Die 90er waren natürlich das Jahrzehnt der Boybands. Take That haben damals auch eine große Rolle gespielt, auch wenn sie sich zwischendurch mal getrennt haben. Aber sie sind ja dann irgendwann wieder zusammengekommen und haben gerade jetzt auch eine neue Single veröffentlicht und die musste jetzt auch im Juli veröffentlicht werden. Die heißt nämlich Sweet July. So

Boah, klingt doch eigentlich ganz gut, oder? An neue Musik war vor ziemlich genau 30 Jahren bei Take That nicht wirklich zu denken. Da hatte sich die Band nämlich gerade aufgelöst. Aber ein Jahr zuvor ist Robbie Williams aus der Band geflogen und sie haben dann aber noch einen Titel, den sie mit Robbie Williams schon gemeinsam aufgenommen hatten, veröffentlicht und waren damit heute vor 31 Jahren auf Platz 1 in England. Hier sind Take That und Never Forget.

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1: Ich bin Florian Klaus. Das Vertrauen in den Staat ist auf einen Tiefstand gesunken. Das zeigt eine Bürgerbefragung im Auftrag des Beamtenbunds. 79% der Befragten meinen, der Staat sei mit Aufgaben und Problemen überfordert. Fiona Reinhardt berichtet.
2: Besonders mit Blick auf die soziale Absicherung und die Rente halten viele Menschen den Staat für überfordert. Fast jeder Fünfte hat aber auch wenig Vertrauen in den Staat, wenn es um Steuern und Finanzen geht. Ausnahme ist die Asyl- und Flüchtlingspolitik. Hier hat das Vertrauen deutlich zugenommen. Experten gehen davon aus, dass die wechselnden Regierungen und die Unzufriedenheit mit der Merz-Regierung Grund für den Vertrauensverlust sind.
1: Die Europäische Fußballunion UEFA droht im Streit mit dem Weltverband FIFA um einen Investorendeal mit einem großen Schritt. Solange die Vorschläge auf dem Tisch lägen, würden keine Nationalmannschaften aus der UEFA an Wettbewerben der FIFA mehr teilnehmen. Das hat die UEFA nach einem Treffen der Mitglieder mitgeteilt. Sie droht damit nicht nur mit einer Absage für die Männer-WM 2030, sondern auch schon für die WM der Frauen im kommenden Jahr. In diesem Jahr sind schon jetzt mehr Menschen in Deutschland an Hitze gestorben als sonst in ganzen Jahren. Fast 10.000 Hitzetote waren es bisher, schätzt das Robert-Koch-Institut. Mehr als die Hälfte davon führt das RKI auf die Hitzewelle in der zweiten Junihälfte zurück. Große Hitze ist besonders für ältere Menschen gefährlich. Meist ist es eine Kombination mit bestehenden Vorerkrankungen, die zum Tod führt. Mehr als 200 Einsatzkräfte kämpfen seit gestern gegen einen Waldbrand in den Chiemgauer Alpen. Die Behörden haben jetzt den Katastrophenfall ausgerufen. Man brauche bei der Brandbekämpfung schnellen Zugriff und schlagkräftige Hilfe, hieß es. Inzwischen wurde auch Unterstützung aus Österreich angefordert. Evakuierungen werden vorbereitet. In Australien hat ein Buch nach 150 Jahren den Weg in eine Bibliothek zurückgefunden. Ein Mann hat es abgegeben, nachdem er es bei Renovierungsarbeiten gefunden hatte. Wer das Werk über antike griechische Bauwerke einst ausgeliehen hat, lässt sich nicht mehr klären. Die Überziehungsgebühr würde sich auf rund 17.000 Euro belaufen. Es ist jetzt kurz nach neun. Es weht teils ordentlich Wind mit plötzlichen Sturmböen. In der Nacht gibt es vor allem im Norden Bayerns vereinzelte Regenschauer. Manchmal kann es dabei auch blitzen und donnern. Es kühlt später auf 21 bis 16 Grad ab. Morgen wechseln sich erst Sonne und Wolken ab. Ab dem Nachmittag kommen aber auch gebietsweise starke Gewitter auf. Die Höchstwerte liegen zwischen 32 und 38 Grad. Der A3 Nürnberg Richtung Passau. Zwischen Pilburg und Berratshausen staut es sich auf 6 Kilometern. Es dauert hier etwa eine halbe Stunde länger. Auf der B310 Weißensee Richtung Forgensee staut es sich bei Füssen auf 1 Kilometer. Hier kommen etwa 40 Minuten obendrauf. Und auf der B23 Lermus Richtung Garmisch-Partenkirchen. Zwischen Griesen und Garmisch-Partenkirchen staut es sich auf 2 Kilometern. Auch hier kommen etwa 40 Minuten obendrauf. Allen unterwegs eine gute Fahrt.
3: Es ist sehr heiß in diesen Tagen und viele gehen unterschiedlich mit der Wärme um. Einige können sie ganz gut vertragen, andere haben aber dann wirklich auch irgendwann körperliche Probleme und es könnte ein Hitzschlag drohen. Wie man dann damit umgeht, das besprechen wir in dieser halben Stunde. Ich bin Ralf Hohn, hallo am Donnerstagabend, wir haben es jetzt kurz nach neun.

0: heiß, heißer, am heißesten. Ja, das Gefühl hat man momentan. So eine ähnliche Hitzewelle hatten wir ja schon mal vor circa 4 Wochen. Jetzt ist es auch wieder sehr, sehr heiß in diesen Tagen. Und man muss zum Teil auch aufpassen, dass man nicht unbedingt einen Hitzschlag bekommt. Angela Kress, wie äußert sich der denn?
1: Normalerweise schwitzen wir und das kühlt den Körper runter. Wenn es sehr heiß ist oder wir uns bei Hitze zu sehr anstrengen, dann funktioniert das nicht mehr richtig. Dann schwitzen wir nicht mehr. Der Körper wird stattdessen richtig heiß, 40 Grad und mehr. Die Haut ist trocken und rot und fast, als würde sie glühen. Die Person ist vielleicht desorientiert oder sogar bewusstlos. Direkte Sonneneinstrahlung braucht es übrigens nicht mal. Es reicht auch zum Beispiel ein heißer, stickiger Raum.
0: Wie kann man so einen Hitzschlag verhindern?
1: Also die wichtigsten Tipps kennen die meisten, denke ich. Genug trinken, möglichst mittags drinnen oder im Schatten bleiben, möglichst wenig anstrengen. Eine Kopfbedeckung kann auch in der Sonne helfen, am besten eine, die auch den Nacken bedeckt. Und vor dem Hitzschlag kommt es oft erstmal zu einer Hitzeerschöpfung. Also wer merkt, dass ihm schwindlig wird oder wer sich schwach fühlt, gleich rein oder in den Schatten und viel trinken.
0: Wenn ich jetzt jemanden sehe, der einen Hitzschlag bekommen hat, wie kann ich dem helfen?
1: Ein Hitzschlag ist ein ernster Notfall, also erstmal die 112 rufen. Und auch wer sich nicht ganz sicher ist, lieber einmal zu viel als einmal zu wenig anrufen. Danach dann die Person, wenn möglich, in den Schatten bringen. Etwas zu trinken geben, aber nur, wenn die Person bei Bewusstsein ist. Wenn sie das nicht ist, in die stabile Seitenlage bringen und den Körper vorsichtig kühlen, zum Beispiel mit einem kühlen Tuch im Nacken.
0: Was tun, wenn ein Hitzschlag droht? Infos von Angela Kress. Ich danke dir.

0: bin Florian Klaus. Das Vertrauen in den Staat ist auf einen Tiefstand gesunken. Das zeigt eine Bürgerbefragung im Auftrag des Beamtenbunds. 79% der Befragten meinen, der Staat sei mit Aufgaben und Problemen überfordert. Fiona Reinhardt berichtet.
1: Besonders mit Blick auf die soziale Absicherung und die Rente halten viele Menschen den Staat für überfordert. Fast jeder Fünfte hat aber auch wenig Vertrauen in den Staat, wenn es um Steuern und Finanzen geht. Ausnahme ist die Asyl- und Flüchtlingspolitik. Hier hat das Vertrauen deutlich zugenommen. Experten gehen davon aus, dass die wechselnden Regierungen und die Unzufriedenheit mit der Merz-Regierung Grund für den Vertrauensverlust sind.
0: Die Europäische Fußballunion UEFA droht im Streit mit dem Weltverband FIFA um einen Investorendeal mit einem großen Schritt. Solange die Vorschläge auf dem Tisch lägen, würden keine Nationalmannschaften aus der UEFA an Wettbewerben der FIFA mehr teilnehmen. Das hat die UEFA nach einem Treffen der Mitglieder mitgeteilt. Sie droht damit nicht nur mit einer Absage für die Männer-WM 2030, sondern auch schon für die WM der Frauen im kommenden Jahr. Das waren die Nachrichten um 12:30. Weht teils ordentlich Wind mit plötzlichen Sturmböen. In der Nacht gibt es vor allem im Norden Bayerns vereinzelte Regenschauer. Manchmal kann es dabei auch blitzen und donnern. Es kühlt später auf 21 bis 16 Grad ab. Morgen wechseln sich erst Sonne und Wolken ab, ab dem Nachmittag kommen aber auch gebietsweise starke Gewitter auf. Die Höchstwerte liegen zwischen 32 und 38 Grad.
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3: Schönen Donnerstagabend. Vielleicht ist der eine oder andere von euch ja gerade schon beim Kofferpacken, weil ihr morgen in die Ferien starten wollt. Ja, am besten möglichst eine Packliste machen, so eine To-Do-Liste, damit man nichts vergisst und sich hinterher vielleicht sogar ärgert, wenn man schon unterwegs ist, dass man wichtige Medikamente, irgendwie Ausweisdokumente oder sonst was vergessen hat. Also am besten alles nochmal zwei- oder dreimal durchgehen, ob auch wirklich alles mit dabei ist.

Zeit mit guten Freunden verbringen, ja, das macht doch immer wieder Spaß. Vielleicht ja jetzt auch mal wieder umso mehr im Urlaub oder auch in den Ferien. Gute Freunde sind wichtig, nicht nur im Kindesalter, sondern auch das ganze Leben, auch wenn man erwachsen ist. Und viele Freundschaften halten auch oft länger als irgendwelche Beziehungen. Und Freunde werden ja auch oft besungen in der Musik.

Eva Leone mit Friends, Kamrat ebenfalls mit Friends, Friends Will Be Friends von Queen. Viele Titel, die sich rund um das Thema Freundschaften drehen. Und auch diese Nummer hier von Justin Bieber. Hier ist Friends, heute am Tag der Freundschaft.

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1: Ich bin Moritz Einzel. Die europäischen Fußballnationen drohen mit einem Boykott der kommenden Weltmeisterschaften. Grund ist der Plan des Weltverbands FIFA, kommerzielle Rechte an seinen Turnieren an Investoren zu verkaufen. Solange dieses Vorhaben auf dem Tisch liegt, werden keine Nationalmannschaften aus der UEFA mehr an FIFA-Turnieren teilnehmen, drohen die Europäer. Das würde auch schon die WM der Frauen im kommenden Jahr betreffen. Bundeskanzler Merz droht neuer Ärger aus der eigenen Partei. Die drei Ministerpräsidenten von Sachsen, Sachsen-Anhalt und Thüringen stellen sich gegen einen wichtigen Teil der geplanten Rentenreform, die Abschaffung der abschlagsfreien Rente nach 45 Beitragsjahren. Ursula Winkler berichtet.
2: Wer 45 Jahre gearbeitet hat, hat genug eingezahlt, finden die drei CDU-Ministerpräsidenten Vogt, Schulze und Kretschmer. Und sie provozieren mit ihrer Forderung einen neuen Konflikt mit Kanzler Merz. Sie wollen, dass bei den Reformen auch die Lebensrealität der Menschen in Ostdeutschland mitgedacht wird. In den drei Ländern ist die gesetzliche Rente für die meisten die einzige Säule der Alterssicherung. Nur wenige sorgen mit Betriebsrenten oder privat vor.
1: Etwa 4 von 5 Menschen in Deutschland halten den Staat für überfordert. Das geht aus einer Umfrage im Auftrag des Deutschen Beamtenbunds hervor. Beamtenbundchef Geier nannte die Ergebnisse eine Katastrophe und einen Weckruf. Wenn die Leute nach einzelnen Bereichen gefragt werden, sind die Ergebnisse besser. Bei der Asylpolitik zum Beispiel halten nur noch 16% den Staat für überfordert. In den Bereichen soziale Sicherungssysteme und Rente sind es 26. Bei Katastrophen in Bayern soll in Zukunft das neue Landesamt für Bevölkerungsschutz die Koordination der Einsatzkräfte übernehmen. Es ist bundesweit das erste solche Amt, wie Innenminister Herrmann gesagt hat. Anhand eines fiktiven Hochwassers hat es schon mal demonstriert, wie es im Ernstfall arbeitet. Mit dem neuen Amt will Bayern auch auf zunehmende Naturkatastrophen wie die Hochwasser im Frühsommer 2024 reagieren. Die EU will sich bei künstlicher Intelligenz nicht länger von Google, Amazon und Co. abhängen lassen und plant 7 riesige KI-Rechenzentren. Die EU-Kommission sucht für die sogenannten Gigafactories private Investoren und schießt bis zu 10 Milliarden Euro zu. Ziel der Aktion ist es, den Rückstand zu den USA und China im Bereich künstliche Intelligenz aufzuholen. Es ist jetzt 9:45 Uhr. Es weht teils ordentlich Wind mit plötzlichen Sturmböen. In der Nacht gibt's vor allem im Norden Bayerns vereinzelte Regenschauer. Manchmal kann's auch blitzen und donnern. Es kühlt später auf 21 bis 16 Grad ab. Morgen wechseln sich erst Sonne und Wolken ab. Ab dem Nachmittag kommen aber auch gebietsweise starke Gewitter auf. Die Höchstwerte liegen zwischen 32 und 38 Grad. Vorsicht auf der A3 Passau Richtung Nürnberg. Zwischen Sinzing und dem Rastplatz Erlgrund liegen größere Kunststoffteile auf der Fahrbahn. Dann die A3 Nürnberg Richtung Passau. Zwischen Velburg und Beratshausen 5 Kilometer Stau, 20 Minuten Zeitverlust. Und die A99 zwischen dem Kreuz München Süd und Haar 6 Kilometer Stau, 21 Minuten dauert's länger.
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3: Im Sprichwort, andere Länder, andere Sitten, da ist durchaus was dran, wenn ihr mit dem eigenen Auto in den Urlaub fahrt und im Ausland unterwegs seid. Da gibt es so ein paar Dinge, auf die ihr auf jeden Fall achten solltet, bevor die Urlaubskasse unnötig geschröpft wird und es teuer wird. Darüber sprechen wir gleich. Das ist erstmal Musik von George Harrison und I Got My Mind Set on You. Ich bin Ralf Hohn. Hallo und Servus.

0: Musik von Michael Learns to Rock an diesem Donnerstagabend. Wenn jetzt die Ferien starten hier bei uns in Bayern, dann fahren viele vielleicht auch mit dem eigenen Auto in den Urlaub. Und wenn man ins Ausland fährt, sollte man vielleicht schon die ein oder anderen Regeln kennen. Angela Kress, klar, Tempolimits in anderen Ländern, die muss ich auf jeden Fall wissen. Aber du hast wahrscheinlich auch ein paar kuriose Regeln und Gesetze gefunden, oder?
1: Schon, ja. In Slowenien zum Beispiel muss beim Rückwärtsfahren immer der Warnblinker an sein. In Spanien ist es verboten, andere mit einem Privatfahrzeug abzuschleppen. In Griechenland gelten Haltverbotsschilder mit einer senkrechten Linie in der Mitte in ungeraden Monaten, die mit zwei in geraden. Italien ist richtig streng, wenn jemand mit 1,5 Promille oder mehr erwischt wird. Da kann sogar das eigene Fahrzeug zwangsversteigert werden.
0: Wie krass ist das denn? Das kann aber nicht nur ärgerlich, sondern teilweise auch sehr teuer werden, oder?
1: Ja, in der Schweiz zum Beispiel, da gibt es bei schweren Verkehrsverstößen Geldbußen von umgerechnet über 10.000 Euro. In Griechenland kostet es bis zu 1.500 Euro, wenn im Auto Kinder unter 12 Jahren sind und gleichzeitig geraucht wird. Und in Österreich können gut 2.100 Euro fällig werden, wenn Einsatzfahrzeuge behindert werden.
0: Das sind jetzt ehrlich gesagt sehr viele Regeln auf einmal. Wie kann ich die denn nochmal gebündelt irgendwo finden?
1: In der Regel weiß ich ja, wo ich hin will und durch welche Länder ich vielleicht da noch durchfahre. Da würde ich auf jeden Fall empfehlen, sich die Regeln vorher einmal durchzulesen, am besten auch mit ein paar Tagen Vorlauf. Es gibt da nämlich in manchen Ländern für bestimmte Fahrzeuge zum Beispiel die Regel, dass Ersatzglühbirnen für die Lichter im Auto sein müssen. Und die müsste ich ja dann im Zweifel auch noch besorgen, sowas zum Beispiel. Beim ADAC gibt es auf jeden Fall viele Tipps und Regeln zusammengefasst.
0: Also, vorher am besten nochmal informieren, bevor man mit dem Auto ins Ausland fährt, bevor es hinterher richtig unangenehm und vor allen Dingen auch teuer werden kann, wie wir gerade gehört haben. Gute Fahrt!

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1: Ich bin Moritz Einzel. Die europäischen Fußballnationen drohen mit einem Boykott der kommenden Weltmeisterschaften. Grund ist der Plan des Weltverbands FIFA, kommerzielle Rechte an seinen Turnieren an Investoren zu verkaufen. Solange dieses Vorhaben auf dem Tisch liegt, werden keine Nationalmannschaften aus der UEFA mehr an FIFA-Turnieren teilnehmen, drohen die Europäer. Das würde auch schon die WM der Frauen im kommenden Jahr betreffen. Bundeskanzler Merz droht neuer Ärger aus der eigenen Partei. Die drei Ministerpräsidenten von Sachsen, Sachsen-Anhalt und Thüringen stellen sich gegen einen wichtigen Teil der geplanten Rentenreform, die Abschaffung der abschlagsfreien Rente nach 45 Beitragsjahren. Ursula Winkler berichtet.
2: Wer 45 Jahre gearbeitet hat, hat genug eingezahlt, finden die drei CDU-Ministerpräsidenten Vogt, Schulze und Kretschmer. Und sie provozieren mit ihrer Forderung einen neuen Konflikt mit Kanzler Merz. Sie wollen, dass bei den Reformen auch die Lebensrealität der Menschen in Ostdeutschland mitgedacht wird. In den drei Ländern ist die gesetzliche Rente für die meisten die einzige Säule der Alterssicherung. Nur wenige sorgen mit Betriebsrenten oder privat vor.
1: Das waren die Nachrichten um 9:30. Es weht teils ordentlich Wind mit plötzlichen Sturmböen. In der Nacht gibt's vor allem im Norden Bayerns vereinzelte Regenschauer. Manchmal kann's auch blitzen und donnern. Es kühlt später auf 21 bis 16 Grad ab. Morgen wechseln sich erst Sonne und Wolken ab. Ab dem Nachmittag kommen aber auch gebietsweise starke Gewitter auf. Die Höchstwerte liegen zwischen 32 und 38 Grad.
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4: Die Band Chicago kann in diesen Tagen feiern und wir feiern gleich mit. Diese softe Hitballade von Chicago feiert nämlich 50. Geburtstag und vor allen Dingen ging dem auch ein ziemliches Genrewechsel voraus damals. Das hören wir uns gleich nochmal ein bisschen genauer an. Das ist erstmal Musik von Genesis und That's All. Kurz nach 10:30 haben wir es. Schönen Donnerstagabend. 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

Genau das Richtige für einen entspannten Donnerstagabend. Joe Cocker und Jennifer Warnes und Up Where We Belong. Wir bleiben jetzt gleich auch entspannt mit Musik von der Band Chicago. Allerdings haben sie mit dem Titel, den sie heute vor 50 Jahren veröffentlicht haben, ihre Fans wahrscheinlich ziemlich verblüfft. Sie hatten bis dahin 4 Nummer-1-Alben in den USA und ab Ende der 60er Jahre hatten sie auch 3 Chart-Singles hier bei uns in Deutschland.

Ja, allerdings gab es dann sowas wie einen Genrewechsel, weil der Titel, der heute vor 50 Jahren erschienen ist und auch zu einem Nummer-1-Hit wurde für Chicago, der klingt dann doch eigentlich ganz anders als diese Jazz-Rock-Nummern, die wir jetzt gerade kurz angespielt haben. If You Leave Me Now, damit haben sie ein ganz neues Kapitel ihrer Karriere aufgeschlagen. In Amerika war die Nummer Platz 1 und bei uns in Deutschland haben sie es mit diesem Titel immerhin bis auf Platz 3 in den Charts geschafft. Heute vor 50 Jahren wurde der Titel veröffentlicht. Hier sind Chicago und If You Leave

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1: Ich bin Moritz Einzel. Volle Breitseite gegen die FIFA-Investorenpläne. Der europäische Verband UEFA hat mit Boykott sämtlicher Wettbewerbe des Fußballweltverbandes gedroht. Sollte die FIFA den Plan aufrechterhalten, Vermarktungsanteile der Weltmeisterschaften an Investoren zu verkaufen. Auch der für Nord-, Mittelamerika und die Karibik zuständige Verband CONCACAF stellte sich geschlossen gegen die Pläne von FIFA-Präsident Gianni Infantino. Nach der Entschärfung des CDU-internen Konflikts um die Kabinettsumbildung droht Bundeskanzler Merz neuer Ärger. Die drei Ostministerpräsidenten von Sachsen, Sachsen-Anhalt und Thüringen stellen sich gegen eine Abschaffung der abschlagsfreien Rente nach 45 Beitragsjahren und damit gegen einen wichtigen Baustein der geplanten Reform der Alterssicherung. Sachsen-Anhalts Regierungschef Schulze im ZDF.
2: Zum einen machen wir das, um zu zeigen, wenn wir mit einer Stimme sprechen als drei Bundesländer, da sind wir viel stärker. Und wir sagen, dass bei diesen Themen, bei dem, was im Moment in Berlin diskutiert wird, wir in einzelnen Punkten, aber manchmal auch in vielen Punkten nicht mitmachen werden. Und das haben wir heute in einem Papier auch formuliert.
1: Gerade im Osten sei wichtig, wer 45 Jahre eingezahlt habe, müsse auch abschlagsfrei in Rente gehen können, so Thüringens Regierungschef Vogt. Mehr als 200 Einsatzkräfte kämpfen seit gestern gegen einen Waldbrand in den Chiemgauer Alpen. Die Behörden haben jetzt den Katastrophenfall ausgerufen. Man brauche bei der Brandbekämpfung schnellen Zugriff und schlagkräftige Hilfe. Inzwischen wurde auch Unterstützung aus Österreich angefordert. In diesem Jahr sind schon jetzt mehr Menschen in Deutschland an Hitze gestorben als sonst in ganzen Jahren. Fast 10.000 Hitzetote waren es bisher, schätzt das Robert-Koch-Institut. Mehr als die Hälfte davon führt das RKI auf die Hitzewelle in der zweiten Junihälfte zurück. Große Hitze ist besonders für ältere Menschen gefährlich. Meist ist es eine Kombination mit bestehenden Vorerkrankungen, die zum Tod führt. In Australien hat ein Buch nach 150 Jahren den Weg in eine Bibliothek zurückgefunden. Ein Mann hat es abgegeben, nachdem er es bei Renovierungsarbeiten gefunden hatte. Wer das Werk über antike griechische Bauwerke einst ausgeliehen hat, lässt sich nicht mehr klären. Die Überziehungsgebühr würde sich auf rund 17.000 Euro belaufen. Es ist jetzt kurz nach 11. Es weht teils ordentlich Wind mit plötzlichen Sturmböen. In der Nacht gibt's vor allem im Norden Bayerns vereinzelte Regenschauer. Manchmal kann's auch blitzen und donnern. Es kühlt später auf 21 bis 16 Grad ab. Morgen wechseln sich erst Sonne und Wolken ab. Ab dem Nachmittag kommen aber auch gebietsweise starke Gewitter auf. Die Höchstwerte liegen zwischen 32 und 38 Grad. Von der A3 Würzburg Richtung Nürnberg zwischen dem Kreuzfürth Erlangen und Nürnberg Nord. 3 Kilometer Stau, 13 Minuten der Zeitverlust. A7 Ulm Richtung Würzburg zwischen Offenheim Langensteinach und Gollhofen. Da liegt ein Spanngurt auf der Fahrbahn. A8 München Richtung Salzburg zwischen Achenmühle und Bernau am Chiemsee. 7 Kilometer Stau, 22 Minuten plus. Und B299 Amberg Richtung Neustadt an der Donau zwischen Neumarkt in der Oberpfalz und Neumarkt in der Oberpfalz Süd. 3 Kilometer Stau, 13 Minuten mehr.
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3: Vielleicht habt ihr ja auch einen Freund oder eine Freundin, wo ihr denkt, mein Gott, da müsste ich mich eigentlich auch mal wieder melden. Ne? Man hat immer so viel um die Ohren und kommt dann gar nicht dazu. Und manchmal hat man ja auch abends, wenn man dann irgendwie auf der Couch liegt, gar keine Lust mehr, noch groß zu telefonieren. Heute der Tag der Freundschaft soll vielleicht auch daran erinnern, dass Freundschaften natürlich auch gepflegt werden wollen. Und wir wollten von euch mal wissen, was macht für euch eigentlich eine gute Freundschaft aus? Die Antworten gibt's gleich. Das ist Musik aus dem Film Flashdance aus 1983. Hier ist Michael Cimbello und Maniac. Ich bin Ralf Hohn, hallo!

0: Das war der einzige große Hit für die Cornells. Mitte der 90er war das 74-75. Heute ist der internationale Tag der Freundschaft. Freunde machen das Leben leichter. Sie sind da, wenn man mit ihnen feiern kann, sind aber auch in Stunden da, wo es einem vielleicht mal nicht so gut geht. Aber Freundschaften müssen natürlich auch gepflegt werden. Und wir wollten von euch mal wissen, was macht für euch eigentlich eine gute Freundschaft aus?
1: Wenn man ehrlich zueinander ist und sich gegenseitig unterstützt.
2: Vertrauen und dass man sich gut versteht, dass man sich untereinander helfen kann. Ja, dass man Spaß miteinander hat.
3: Nee, ohne dass man sich immer ganz nah sein muss.
4: Und dass kein Neid so in der Freundschaft existiert.
5: Sich auch mal zu melden, wenn man sich länger schon nicht mehr gesehen hat. Und dann fühlt sich's an, wie als wenn man sich vor kurzem erst gesehen hätte.
0: Ja, das ist doch auch eine gute Idee. Also wenn ihr auch vielleicht einen Freund oder eine Freundin habt, wo ihr euch länger nicht mehr gemeldet habt, vielleicht gibt's ja jetzt Zeit im Urlaub, das dann mal wieder nachzuholen. Hier ist Musik von Madonna, Like a Prayer.

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1: Ich bin Moritz Einzel. Volle Breitseite gegen die FIFA-Investorenpläne. Der europäische Verband UEFA hat mit Boykott sämtlicher Wettbewerbe des Fußballweltverbandes gedroht. Sollte die FIFA den Plan aufrechterhalten, Vermarktungsanteile der Weltmeisterschaften an Investoren zu verkaufen. Auch der für Nord-, Mittelamerika und die Karibik zuständige Verband CONCACAF stellte sich geschlossen gegen die Pläne von FIFA-Präsident Gianni Infantino. Nach der Entschärfung des CDU-internen Konflikts um die Kabinettsumbildung droht Bundeskanzler Merz neuer Ärger. Die drei Ostministerpräsidenten von Sachsen, Sachsen-Anhalt und Thüringen stellen sich gegen eine Abschaffung der abschlagsfreien Rente nach 45 Beitragsjahren und damit gegen einen wichtigen Baustein der geplanten Reform der Alterssicherung. Sachsen-Anhalts Regierungschef Schulze im ZDF.
2: Zum einen machen wir das, um zu zeigen, wenn wir mit einer Stimme sprechen als drei Bundesländer, da sind wir viel stärker. Und wir sagen, dass bei diesen Themen, bei dem, was im Moment in Berlin diskutiert wird, wir in einzelnen Punkten, aber manchmal auch in vielen Punkten nicht mitmachen werden. Und das haben wir heute in einem Papier auch formuliert.
1: Gerade im Osten sei wichtig, wer 45 Jahre eingezahlt habe, müsse auch abschlagsfrei in Rente gehen können, so Thüringens Regierungschef Vogt. Das waren die Nachrichten um 9:30. Es weht teils ordentlich Wind mit plötzlichen Sturmböen. In der Nacht gibt's vor allem im Norden Bayerns vereinzelte Regenschauer. Manchmal kann's auch blitzen und donnern. Es kühlt später auf 21 bis 16 Grad ab. Morgen wechseln sich erst Sonne und Wolken ab. Ab dem Nachmittag kommen aber auch gebietsweise starke Gewitter auf. Die Höchstwerte liegen zwischen 32 und 38 Grad.
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3: Ich denke mal, so ziemlich alle haben in den letzten Tagen die Bilder der Waldbrände in Südeuropa gesehen oder auch die Nachrichtenmeldungen im Radio gehört. Ist natürlich dann schon ziemlich extrem, wenn man beispielsweise dort auch als Urlauber ist. Welche Rechte hat man eigentlich, wenn man beispielsweise jetzt komplett evakuiert wird oder vielleicht auch den Urlaub abbrechen muss? Thema gleich hier bei uns nach Justin Timberlake und Mirrors. Und das ist John Farnham aus den 80ern und You're the Voice. Ich bin Ralf Hohn. Schönen Donnerstagabend nochmal um 11:45 Uhr.

0: An diesem Wochenende starten wir in die Sommerferien. Viele haben vielleicht für den lang ersehnten Sommerurlaub gespart und wir alle haben die Bilder und die Nachrichtenmeldungen gesehen aus Gegenden in Südeuropa, beispielsweise in Frankreich, Italien, Spanien oder auch in Teilen Portugals, wo Waldbrände wüten. Verheerende Waldbrände, was natürlich auch für die Leute, die dort leben, extrem schlimm ist, wenn man auf einmal alles verloren hat. Aber natürlich ist es auch sehr unangenehm für diejenigen, die dort in Urlaub hinfahren. Caroline Voithal, sie ist die stellvertretende Leiterin des Europäischen Verbraucherzentrums Deutschland. Kann man sich vor der Buchung oder bei der Buchung vor Antritt der Reise schon in gewisser Weise absichern?
1: In der aktuellen Situation würde ich immer dazu raten, eine Pauschalreise zu buchen, denn dann habe ich einen einheitlichen Ansprechpartner, der auch dafür zuständig ist, mich in einem solchen Krisenfall zu betreuen und sicher wieder nach Hause zu bringen.
0: Nehmen wir mal an, ich habe jetzt Urlaub gebucht für eine Region, wo es beispielsweise jetzt brennt und wo vieles zerstört ist und ich möchte meine Reise vorsichtshalber absagen.
1: Also natürlich bestehen aktuell sehr viele Ängste. Hier muss man leider auch unterscheiden zwischen Pauschalreisenden und Individualreisenden. Es ist absolut nachvollziehbar, dass Urlauber sehr verunsichert sind. Bei Pauschalreisen kann Verbrauchern tatsächlich ein kostenloses Rücktrittsrecht von der Reise zustehen. Voraussetzung ist aber, dass die Reise durch die Waldbrände erheblich beeinträchtigt ist. Wenn die Leistung vom Hotel zum Beispiel nicht angeboten werden kann, weil das Hotel zum Beispiel geschlossen ist, dann muss ich das Ganze natürlich auch nicht bezahlen. Kann die Leistung aber angeboten werden, dann bin ich tatsächlich auf Stornobedingungen oder ein Entgegenkommen meines Gegenüber auch angewiesen. Und das kann in der aktuellen Situation sehr kompliziert werden.
0: Wenn ich jetzt beispielsweise Urlaub mache in einer Region und komme in eine solche Krisensituation, muss den Urlaub abbrechen. Welche Rechte habe ich dann?
1: Also die Reiserücktrittsversicherung, die greift tatsächlich bei Waldbränden häufig nicht. Naturkatastrophen sind in den allermeisten Versicherungsbedingungen vom Versicherungsschutz ausgenommen. Wenn die Rückreise Bestandteil der ursprünglichen Pauschalreise war, dann muss mich der Reiseveranstalter eben auch nach Hause bringen, muss diese Rückreise organisieren und auch wenn es auf dem ursprünglichen Weg nicht möglich ist, weil zum Beispiel Flüge storniert wurden, muss er eine Alternative finden. Für Individualreisende ist das sehr viel komplizierter.
0: Eine schwierige Situation auf jeden Fall, wenn man beispielsweise durch solche Krisensituationen im Urlaub überrascht wird. Wollen wir hoffen, dass das bei euch nicht passiert, drücken euch die Daumen und wünschen natürlich einen guten Start in die Sommerferien. Das war's von mir, ich bin Ralf Hohn und wünsche jetzt auch eine angenehme Nacht.

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1: Ich bin Moritz Einzel. Die Europäische Fußballunion UEFA droht dem Weltverband FIFA geschlossen mit einem WM-Boykott, falls die FIFA den angekündigten Investorendeal durchzieht. Solange die Pläne weiter bestünden, werde keine UEFA-Nationalmannschaft an FIFA-Wettbewerben teilnehmen, erklärte der Verband nach einem Dringlichkeitstreffen. David Riemer berichtet.
2: Klare Ansage von der UEFA, eindeutiger geht's nicht. Dadurch gerät FIFA-Boss Infantino gewaltig unter Druck. Denn eine Fußball-WM ohne Spanien, Frankreich, England oder auch Deutschland zum Beispiel eigentlich nicht vorstellbar. Die 55 Mitgliedsverbände, also auch der DFB, lehnen den Verkauf von Beteiligungsrechten an Weltmeisterschaften an Privatinvestoren einstimmig ab. Die Geldmaschine FIFA mit ihrem Chef Infantino will mit dem Verkauf eines Teils ihrer kommerziellen Rechte noch mehr Milliarden einnehmen.
1: Und auch der Verband für Nord- und Mittelamerika sowie die Karibik, CONCACAF, lehnt die FIFA-Pläne ab. Nach dem Auslaufen des Tankrabatts ist die Inflation in Deutschland sprunghaft gestiegen. Die Verbraucherpreise lagen im Juli um 2,8% höher als ein Jahr zuvor. Besonders die Kosten für Energie sind gestiegen. Dazu gehört auch Sprit. In den nächsten Monaten könnte die Inflationsrate weiter steigen. Die EU will sich bei künstlicher Intelligenz nicht länger von Google, Amazon und Co. abhängen lassen und plant 7 riesige KI-Rechenzentren. Die EU-Kommission sucht für die sogenannten Gigafactories private Investoren und schießt bis zu 10 Milliarden Euro zu. Ziel der Aktion ist es, den Rückstand zu den USA und China im Bereich künstliche Intelligenz aufzuholen. Die Deutsche Bahn sieht sich auf einem guten Weg aus der Krise. Der Konzern hat zum ersten Mal seit Jahren im ersten Halbjahr Gewinn gemacht. Unterm Strich gab es ein Plus von 147 Millionen Euro. Dazu kommt die weiterhin hohe Nachfrage. Rund 960 Millionen Fahrten haben die Reisenden zwischen Januar und Juni gemacht. Knapp 2% mehr als im Vorjahreszeitraum. Es gehört traditionell zur Saisonvorbereitung des FC Bayern München ein Testspiel am Tegernsee gegen den FC Rottach Egern. Ebenso traditionell fallen da sehr viele Tore, natürlich in der großen Mehrzahl für die Bayern. Auch diesmal das Team von Vincent Kompany hat 15-0 gewonnen. Dabei lief Neuzugang Nathaniel Brown erstmals für die Münchner auf. Der deutsche Nationalspieler ist von Eintracht Frankfurt zu den Bayern gekommen. Es ist jetzt 11:45. Es ist meist nur locker bewölkt, vereinzelt sind Schauer und Gewitter unterwegs. Die Temperaturen sinken auf 20 bis 15 Grad. Tagsüber setzt sich vorübergehend die Sonne durch. Im Laufe des Nachmittags breiten sich Schauer und Gewitter aus. Örtlich drohen sintflutartiger Regen, Hagel und Sturmböen. Die Höchstwerte erreichen zuvor 32 bis 38 Grad. Am Wochenende und auch am Montag wechseln sich längere sonnige Phasen und örtlich kräftige Schauer und Gewitter ab. Es bleibt sehr warm bis heiß. Eine Meldung von der A3 Würzburg Richtung Nürnberg zwischen dem Kreuz Fürth-Erlangen und Nürnberg-Nord. 3 Kilometer Stau, 10 Minuten dauert es länger. A3 Nürnberg Richtung Passau zwischen Vilburg und Beratzhausen auch 3 Kilometer Stau und 10 Minuten Zeitverlust. Vorsicht auf der A6 Heilbronn Richtung Nürnberg zwischen Schwabach Süd und Roth. Behinderungen nach einem Unfall auf der rechten Spur. Und A8 München Richtung Salzburg zwischen Achenmühle und Bernau am Chiemsee. 7 Kilometer Stau, das dauert 20 Minuten länger.
3: Endlich ist er da, der Freitag. Heute gibt es nicht nur Zeugnisse, sondern wir biegen auch direkt auf die Zielgerade zum ersten großen Ferienwochenende hier bei uns in Bayern. Aber spielt das Wetter eigentlich mit, wenn der große Ansturm auf die Badeseen und die Urlaubsrouten startet? Das weiß Kollege Kai Zorn aus unserer Wetterredaktion und klärt uns gleich hier bei mir in ein paar Minuten auf. Kurz nach Mitternacht, ich bin Dominik Kollmann. Servus zusammen.

0: Freitagnacht mit Ugly Kid Joe, Cats in the Cradle. So, das Schuljahr, das geht heute am Freitag zu Ende und die Sommerferien stehen quasi vor der Tür und dann wird's hoffentlich auch ein bisschen ruhiger im Freistaat. Der Sommer, der ist ja voll da aktuell mit viel Sonne und mit viel Hitze. Für die Ferienkinder und vor allem für die Urlauber ist das natürlich toll. Die Natur bräuchte allerdings mal wieder ein kleines bisschen Regen. Wie ist es denn mit dem Wetter zum Start in die Sommerferien? Darüber spreche ich kurz mit Kollege Kai Zorn aus unserer Wetterredaktion. Kai, wie endet denn das Schuljahr heute am Freitag?
1: Wunderbar, so richtig wie Sommerferien zum Start sein sollten. Ich weiß das ja auch noch aus der Schulzeit, wenn der letzte Tag so richtig heiß war. Und das wird er heute.

0: haben wir viel, viel Sonne. Zwischendurch gibt es mal ein paar Schauer und Gewitter. Ganz so trocken wird es nicht weitergehen wie bisher, aber punktuell die Schauer und Gewitter vorherzusagen, ist natürlich recht schwierig. Die Temperaturen gehen mal ein bisschen zurück auf 25 bis etwas über 30 Grad und schwappen dann wieder auf um und über 30, teils an die 35 Grad ran. Auch die neue Woche oder die erste Ferienwoche wird wohl noch sehr heiß bleiben.
1: Also grob zusammengefasst, es bleibt weiterhin bei Sommerwetter. Kollege Ketzhorn aus der Wetterredaktion, danke dir für die Infos.

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1: Ich bin Moritz Einzel. Die Europäische Fußballunion UEFA droht dem Weltverband FIFA geschlossen mit einem WM-Boykott, falls die FIFA den angekündigten Investorendeal durchzieht. Solange die Pläne weiter bestünden, werde keine UEFA-Nationalmannschaft an FIFA-Wettbewerben teilnehmen, erklärte der Verband nach einem Dringlichkeitstreffen. David Riemer berichtet.
2: Klare Ansage von der UEFA, eindeutiger geht's nicht, dadurch gerät FIFA-Boss Infantino gewaltig unter Druck. Denn eine Fußball-WM ohne Spanien, Frankreich, England oder auch Deutschland zum Beispiel eigentlich nicht vorstellbar. Die 55 Mitgliedsverbände, also auch der DFB, lehnen den Verkauf von Beteiligungsrechten an Weltmeisterschaften an private Investoren einstimmig ab. Die Geldmaschine FIFA mit ihrem Chef Infantino will mit dem Verkauf eines Teils ihrer kommerziellen Rechte noch mehr Milliarden einnehmen.
1: Und auch der Verband für Nord- und Mittelamerika sowie die Karibik, CONCACAF, lehnt die FIFA-Pläne ab. Nach dem Auslaufen des Tankrabatts ist die Inflation in Deutschland sprunghaft gestiegen. Die Verbraucherpreise lagen im Juli um 2,8% höher als ein Jahr zuvor. Besonders die Kosten für Energie sind gestiegen. Dazu gehört auch Sprit. In den nächsten Monaten könnte die Inflationsrate weiter steigen. Das waren die Nachrichten um 9:30. Es ist meist nur locker bewölkt, vereinzelt sind Schauer und Gewitter unterwegs. Die Temperaturen sinken auf 20 bis 15 Grad. Tagsüber setzt sich vorübergehend die Sonne durch. Im Laufe des Nachmittags breiten sich Schauer und Gewitter aus. Örtlich drohen sintflutartiger Regen, Hagel und Sturmböen. Die Höchstwerte erreichen zuvor 32 bis 38 Grad. Am Wochenende und auch am Montag wechseln sich längere sonnige Phasen und örtlich kräftige Schauer und Gewitter ab. Es bleibt sehr warm bis heiß.
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3: Die Vorfreude auf den Sommerurlaub ist riesig. Die Koffer stehen schon gepackt am Terminal und plötzlich flimmert auf der Anzeigentafel das rote Wort. Annulliert. Das ist wirklich ein absoluter Albtraum. Aber was müsst ihr jetzt tun, wenn die Fluggesellschaft euch am Flughafen stranden lässt? Welche Entschädigungen euch zustehen und was mit Hotelbuchungen vor Ort passiert, das erklärt uns gleich Kollegin Pia Wiedner. Ich bin Dominik Kollmann, bringe euch durch die Freitagnacht zusammen mit Foreigner und Urgent kurz nach 9:30.

Das ist auch einer dieser fiesen Ohrwürmer. Fall und Wet At mit Changes in dieser Freitagnacht. Folgende Situation. Nach Ferien geht es ja für viele wieder ab in den Urlaub und das halt oft auch mit dem Flugzeug. Und mitten in dieser Vorfreude platzt dann die Information, ihr Flug fällt

0: aus. Ja, so ein Mist. Aber was bedeutet es eigentlich für uns Fluggäste und vor allem, welche Rechte haben wir in diesem Moment? Darüber spreche ich mit Kollegin Pia Wegner. Pia, wir stehen vollgepackt im Flughafenterminal und dann wird der Flug gestrichen. Was machen wir dann?
1: Also als erstes Informationen bei der Airline einholen und sich die Annullierung oder Verspätung bestätigen lassen. Mhm. Belege für Getränke oder Mahlzeiten am besten aufheben, die können später nämlich oft eingereicht werden. Hilfreich ist es auch, Kontaktdaten mit anderen Betroffenen auszutauschen und bei einer Pauschalreise sollte zusätzlich sofort der Reiseveranstalter informiert werden. Um alles andere muss sich dann die Airline kümmern.
0: Und das musst du uns auch kurz erklären, was ist dann alles andere?
1: Ja, die Airline muss eine Ersatzbeförderung organisieren, entweder mit einem anderen Flug oder, wenn sinnvoll, dann auch mit der Bahn. Mhm. Zusätzliche Kosten dürfen dabei nicht entstehen. Wenn es keine passende Alternative gibt, dann müssen sich Reisende oft selbst um einen Flug kümmern und der ist dann oft teurer. Die Preisdifferenz kann später aber zurückverlangt werden. Und wer die Reise gar nicht mehr antreten möchte, der kann sich stattdessen den Ticketpreis erstatten lassen.
0: Mhm. Und wie ist das zum Beispiel mit dem Hotel oder mit den Aktivitäten vor Ort? Das können wir so kurzfristig nicht mehr stornieren.
1: Ja, in so kurzfristigen Fällen gibt es von den Airlines deswegen häufig zusätzlich eine Entschädigung. Wenn ein Flug weniger als 14 Tage vor dem Abflug gestrichen wird und die Ursache bei der Airline liegt, dann besteht meist ein Anspruch auf eine Ausgleichszahlung. Die kann dann zwischen 250 und 600 Euro liegen, je nach Flugstrecke. Und das gilt unabhängig davon, ob ein Ersatzflug angeboten wird oder nicht. Kein Anspruch besteht allerdings bei ungewöhnlichen Umständen, also zum Beispiel bei Unwettern, Naturkatastrophen oder Sicherheitslagen.
0: Pia, danke dir erstmal für die Infos. Dann hoffen wir mal, dass alle Flüge planmäßig fliegen werden. Und für den Fall der Fälle, das nicht, sind wir jetzt immerhin super informiert. Und die perfekte Musik dazu, die gibt es auch jetzt hier bei mir im Radio von Katrina and the Waves, Walking on Sunshine.

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1: Ich bin Moritz Einzel. Mit ihrem beispiellosen Terroranschlag vom 7. Oktober 2023 in Israel trat die islamistische Hamas eine neue Welle der Gewalt los. Eine Folge war der jüngste Gaza-Krieg. Jetzt hat der von den USA initiierte sogenannte Friedensrat angeblich eine Vereinbarung zur vollständigen Entwaffnung der Hamas im Gazastreifen erzielt. Das teilte US-Präsident Trump mit. Er sprach von einem monumentalen Schritt hin zu dauerhaftem Frieden und Sicherheit. Die Mitgliedsverbände der Europäischen Fußballunion UEFA drohen dem Weltverband FIFA mit einem WM-Boykott, falls die FIFA den geplanten Investorendeal durchzieht. Das hat die UEFA nach einer Dringlichkeitssitzung mitgeteilt. Auch der Verband für Nord- und Mittelamerika sowie die Karibik CONCACAF stellte sich gegen die FIFA. Deren Präsident Infantino will Vermarktungsanteile an den Weltmeisterschaften an private Geldgeber verkaufen. Katastrophenfall im Chiemgau. Bei Unterwössen kämpfen hunderte Einsatzkräfte weiter gegen einen Waldbrand in einem Bergwald. Der Traunsteiner Landrat Danzer sagte, die Wetterprognose sei nicht günstig. Es sei Hilfe aus Österreich für die Löscharbeiten angefordert worden. Evakuierungen seien derzeit nicht nötig, würden aber sicherheitshalber vorbereitet. Bundeskanzler Merz droht neuer Ärger. Die drei Ostminister, Präsidenten von Sachsen, Sachsen-Anhalt und Thüringen, stellen sich gegen eine Abschaffung der abschlagsfreien Rente nach 45 Beitragsjahren und damit gegen einen wichtigen Baustein der geplanten Rentenreform. Thüringens Regierungschef Vogt im ZDF.
2: Wir sind ja nicht dafür gewählt, in Berlin angenehm aufzufallen, sondern was für unsere Menschen hier zu erreichen. 8 Millionen Leute leben in Mitteldeutschland und die erwarten, dass die Lebenswirklichkeiten auch tatsächlich gesehen werden.
1: Der Chef des CDU-Arbeitnehmerflügels Radke stellt sich hinter die Ostministerpräsidenten. Wer 45 Jahre gearbeitet, Verantwortung übernommen und seinen Beitrag geleistet habe, verdiene Respekt und Verlässlichkeit, sagte Radke dem Redaktionsnetzwerk Deutschland. Mehr als 1500 Migranten sind innerhalb einer Woche überwiegend schwimmend in die spanische Nordafrika-Exklave Ceuta gelangt. Der Regionalpräsident von Ceuta fordert deshalb, den Notstand auszurufen und das spanische Militär an der Grenze zwischen Marokko und Ceuta einzusetzen. Die Aufnahmeeinrichtungen seien völlig überlastet. Es ist jetzt kurz nach 1. Es ist meist nur locker bewölkt, vereinzelt sind Schauer und Gewitter unterwegs. Die Temperaturen sinken auf 20 bis 15 Grad. Tagsüber setzt sich vorübergehend die Sonne durch. Im Laufe des Nachmittags breiten sich Schauer und Gewitter aus. Örtlich drohen sintflutartiger Regen, Hagel und Sturmböen. Die Höchstwerte erreichen zuvor 32 bis 38 Grad. Am Wochenende und auch am Montag wechseln sich längere sonnige Phasen und örtlich kräftige Schauer und Gewitter ab. Es bleibt sehr warm bis heiß. Eine Meldung von der A6 Heilbronn Richtung Nürnberg zwischen Schwabach Süd und Roth. Nach einem Unfall ist da die rechte Spur gesperrt. Dann Vorsicht auf der A9 München Richtung Nürnberg. Zwischen Altmühltal und Greding liegen mehrere Plastikteile auf der Fahrbahn. Und zuletzt die B299 Amberg Richtung Neustadt an der Donau. Zwischen Neumarkt in der Oberpfalz und Neumarkt in der Oberpfalz Süd 5 Kilometer stockender Verkehr. 11 Minuten dauert's länger.

6 Wochen lang keine Hausaufgaben. Richtig schön ausschlafen, Freibad und chillen. Ich finde, Schüler müsste man sein. Doch während bei uns in Bayern erst ab August die Sommerferien starten, sieht das woanders ganz anders aus. Wie irre lange die Sommerferien, nämlich in anderen Ländern teilweise sind, das erzählen uns gleich meine Kollegen Martin und Dominik. Davor mit Bryan Adams und Summer of 69. Weiter durch diese Freitagnacht. Ich bin Dominik Kollmann. Kurz nach 1 ist es.

0: Where Do You Go? Das war No Mercy in dieser Freitagnacht. Einfach 6 Wochen am Stück frei haben. Ich finde, Schüler müsste man nochmal sein, ja. Richtig schön lang aufbleiben, ausschlafen, Freunde treffen und in den Urlaub fahren. Einfach nur herrlich. Aber wie sehen eigentlich die Sommerferien in anderen Ländern aus? Meine Kollegen Helen und Dominik informieren sich mal.
1: Ein paar Wochen einfach nur chillen, nicht in Japan. Da bekommen die Schülerinnen und Schüler nämlich Hausaufgaben über die Ferien auf. Zum Beispiel ein Lesetagebuch führen oder Naturbeobachtungen.
2: Bei uns ist Hochsommer, in Chile frieren die Kinder aber. Da sind die Sommerferien nämlich im Dezember und Januar. Im Juli sind in Chile stattdessen die Winterferien. Das liegt daran, dass die Jahreszeiten auf der Südhalbkugel genau andersherum liegen.
1: Vom August-Effekt spricht man in Frankreich. Da haben nämlich nicht nur die Schüler frei, sondern auch viele Einheimische machen Urlaub. Geschäfte, Restaurants und Betriebe haben zu und deshalb wirken manche Orte wie ausgestorben.
2: Wer denkt, dass 6 Wochen Sommerferien lang sind? In Italien haben die Schülerinnen und Schüler sogar 3 Monate frei. Genauso wie in Portugal oder auch Griechenland. Dafür gibt's während des Schuljahres kaum oder gar keine Ferien.
0: Sind wir wieder ein kleines bisschen schlauer. Danke euch zwei. Schöne Freitagnacht jetzt mit U2, With or Without You.

0: Ich bin Moritz Einzel. Mit ihrem beispiellosen Terroranschlag vom 7. Oktober 2023 in Israel trat die islamistische Hamas eine neue Welle der Gewalt los. Eine Folge war der jüngste Gaza-Krieg. Jetzt hat der von den USA initiierte sogenannte Friedensrat angeblich eine Vereinbarung zur vollständigen Entwaffnung der Hamas im Gazastreifen erzielt. Das teilte US-Präsident Trump mit. Er sprach von einem monumentalen Schritt hin zu dauerhaftem Frieden und Sicherheit. Die Mitgliedsverbände der Europäischen Fußballunion UEFA drohen dem Weltverband FIFA mit einem WM-Boykott, falls die FIFA den geplanten Investorendeal durchzieht. Das hat die UEFA nach einer Dringlichkeitssitzung mitgeteilt. Auch der Verband für Nord- und Mittelamerika sowie die Karibik CONCACAF stellte sich gegen die FIFA. Deren Präsident Infantino will Vermarktungsanteile an den Weltmeisterschaften an private Geldgeber verkaufen. Das waren die Nachrichten um 5:30. Es ist meist nur locker bewölkt, vereinzelt sind Schauer und Gewitter unterwegs. Die Temperaturen sinken auf 20 bis 15 Grad. Tagsüber setzt sich vorübergehend die Sonne durch. Im Laufe des Nachmittags breiten sich Schauer und Gewitter aus. Örtlich drohen sintflutartiger Regen, Hagel und Sturmböen. Die Höchstwerte erreichen zuvor 32 bis 38 Grad. Am Wochenende und auch am Montag wechseln sich längere sonnige Phasen und örtlich kräftige Schauer und Gewitter ab. Es bleibt sehr warm bis heiß.
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2: Wenn Großmutter ist, das interessiert Teenager ja meistens herzlich wenig. Es sei denn, die Oma ist eine echte Hollywood-Legende und plötzlich die Heldin eines weltweiten Pop-Hits. Genau das ist der Schauspielerin Bette Davis passiert. Warum ihr Enkel sie wegen Sängerin Kim Carnes plötzlich für die coolste Frau der Welt hielt und wie ihr Song heute vor 45 Jahren Platz 1 in Deutschland eroberte, das hört ihr gleich bei mir. Durch diese Freitagnacht jetzt erstmal mit David Bowie und Let's Dance. Dominik Hollmann hier um kurz nach 2:30.

0: Unstoppable von Sia in dieser Freitagnacht. Bette Davis zählt ja zu den größten Hollywood-Legenden, aber ihren Enkelsohn hat das tatsächlich nicht so wirklich gejuckt. Für ihn ist seine Oma erst Anfang der 80er Jahre so richtig cool geworden. Da lagen ihre großen Filmerfolge lange zurück. Aber ein Lied über sie war plötzlich überall in den Charts und das fand Bette Davis toll, weil ihr Enkel sie plötzlich mit ganz anderen Augen gesehen hat.
1: That his grandmother was in the rock and roll area with a record. He looked at me completely differently from then on. Completely.
0: Das Lied, das ihren Enkel so beeindruckt hat, war natürlich Better Dave's Eyes von Kim Carnes. Und dieser Titel, der war heute, an diesem Freitag, vor 45 Jahren, auch hier bei uns in Deutschland, die Nummer 1.

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1: Ich bin Moritz Einzel. Angesichts der aktuellen Hitzewelle wird einmal mehr klar, Hitzeschutz wird ein immer wichtigeres Thema, gerade für die Städte. Darauf hat der Hauptgeschäftsführer des Deutschen Städtetags Schuchardt eindringlich hingewiesen. Im ZDF sagte er, dass es da ganz unterschiedliche Probleme gibt.
2: Das sind Städte wie Mannheim, die einfach aus der Wiederaufbauarchitektur heraus ein hohes Maß an Versiegelung haben. Oder auch Städte, insbesondere in Tallagen, Kessellagen, die besonders getroffen sind, während für andere Städte sich andere Herausforderungen stellen, nehmen so Potsdam mit großen Wasserflächen.
1: Schuchardt nahm Bund und Länder in die Pflicht. Die Klimaanpassung werde praktisch einen kompletten Umbau der Städte zur Folge haben. Bestehende Förderprogramme reichten dafür nicht aus. Es ist ein wuchtiges Statement, das die Europäische Fußballunion UEFA daraus gegeben hat. Die klare Botschaft, wenn der Weltverband FIFA seine Pläne umsetzt, Vermarktungsanteile der Weltmeisterschaften an Investoren zu verkaufen, dann ist Europa raus. Keine UEFA-Nationalmannschaft nimmt dann an der WM teil, eine offene Boykottdrohung. Die WM dürfe nicht als Anlageprodukt behandelt werden, heißt es in der Erklärung der UEFA. Die islamistische Terrorgruppe Hamas im Gazastreifen soll vollständig entwaffnet werden. Dazu gibt es jetzt offenbar eine Vereinbarung. Der Friedensrat, den die USA ins Leben gerufen haben, hat laut US-Präsident Trump diesen Durchbruch erzielt. Trump spricht von einem monumentalen Schritt hin zu dauerhaftem Frieden und Sicherheit. Ausnahmezustand in der spanischen Exklave Ceuta. Dort sind innerhalb weniger Tage mehr als 1.500 Migranten angekommen. Die Aufnahmeeinrichtungen sind völlig überlastet. Italiens Ministerpräsidentin Meloni fordert jetzt, Spanien aus dem Schengen-Raum auszuschließen. Die irreguläre und unkontrollierte Einwanderung sei ein Sicherheitsrisiko. Torfestival am Tegernsee. Die Fußballer des FC Bayern haben einen Testkick gegen den FC Rottach-Egern mit 15:0 gewonnen. Die Partie gegen den Kreisklasse-Club hat mittlerweile Tradition in der Saisonvorbereitung der Münchner. Alle Stars waren noch nicht dabei, aber es gab immerhin Tore von Joshua Kimmich und Alexander Pavlovic. Und Neuzugang Nathaniel Brown feierte sein Debüt im Bayern-Trikot. Es ist jetzt 2:15. Es ist meist nur locker bewölkt, vereinzelt sind Schauer und Gewitter unterwegs. Die Temperaturen sinken auf 20 bis 15 Grad. Tagsüber setzt sich vorübergehend die Sonne durch. Im Laufe des Nachmittags breiten sich Schauer und Gewitter aus. Örtlich drohen sintflutartiger Regen, Hagel und Sturmböen. Die Höchstwerte erreichen zuvor 32 bis 38 Grad. Am Wochenende und auch am Montag wechseln sich längere sonnige Phasen und örtlich kräftige Schauer und Gewitter ab. Es bleibt sehr warm bis heiß. Wir starten mit der A6 Heilbronn Richtung Nürnberg. Zwischen Schwabach Süd und Roth ist die rechte Spur gesperrt wegen Reinigungsarbeiten. Dann Vorsicht auf der A7 Würzburg Richtung Fulda. Zwischen Bad Brückenau-Wildflecken und Bad Brückenau-Volkers eine ungesicherte Unfallstelle. Vorsicht auch auf der A7 Ulm Richtung Füssenreute. Zwischen dem Dreieck Allgäu und Nesselwang liegt ein totes Tier auf der Fahrbahn. Die A8 Salzburg Richtung München. Zwischen Rosenheim West und Bad Aibling ein Unfall. Die Fahrbahn ist auf einen Fahrstreifen verengt. Und Vorsicht auf der A9 Nürnberg Richtung München. Zwischen dem Dreieck Holledau und Pfaffenhofen liegt ein totes Tier auf der Fahrbahn.

ist man frisch verheiratet und schon steht man wieder auf der Festivalbühne. Für Dua Lipa sind nämlich die Flitterwochen mittlerweile vorbei, denn ab heute Freitag steigt im Kosovo das von ihr und ihrem Papa gegründete Sunny Hill Festival. Und Dua Lipa ist völlig aus dem Häuschen, weil heute Abend niemand Geringeres als Katy Perry den Auftakt rockt. Wer jetzt am Wochenende sonst noch am Start ist, das verrate ich euch gleich. Jetzt geht's erstmal in diesen frühen Freitag.